0: Weiße Wolken, im Norden und Osten den ganzen Tag wechselhaft mit Regen. Maximal 17 bis 25 Grad. Die Zeit 2.03 Uhr.
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4: Die A71 Suhl Richtung Erfurt ist zwischen Arnstadt Nord und Kreuz Erfurt nach einem Unfall gesperrt. Die B242 Braunlag G Eisleben ist zwischen Stiege und Hasselfelde in beiden Richtungen nach einem Unfall gesperrt. Chemnitz, die Augustusburger Straße, ist zwischen Querstraße und Mosenstraße in beiden Richtungen gesperrt. Auf der A4 Dresden-Frankfurt wird zwischen Stadtroda und Jena Zentrum die Fahrbahn Richtung Frankfurt erneuert. Deshalb wird nach der Einrichtung der Verkehrsführung der gesamte Verkehr mit je 2 Fahrspuren pro Richtung auf der Richtungsfahrbahn Dresden geführt.
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5: Mit Sabrina Drostel. Guten Tag, guten Tag. Ihr wisst, wie es läuft. Ihr bringt die Ohren, ich die Musik. Und diesmal ist es welche von Fastboy und Clock Clock.
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Vorsicht bitte auf der A8 Stuttgart Richtung München zwischen Mühlhausen und Hohenstadt. Da haben wir eine ungesicherte Unfallstelle. Und Vorsicht bitte auch auf der A60 Mainz-Rüsselsheim zwischen Rüsselsheim-Königstetten und Rüsselsheimer Dreieck. Da ist eine Person auf der Fahrbahn. Kommt gut durch.

0: Nach zwei ist es.
1: Ellie Goulding ist wieder da. Sie war in letzter Zeit ein bisschen beschäftigt. Ellie Goulding, Sie hier. Ja, aber das ist auch gar kein Thema. Die liebe Ellie hatte nämlich ein bisschen in ihrem Leben zu sortieren. Scheidung, neue Liebe, zweites Baby. Und dann hat sie sich auch noch zu einem Seitenscheitel entschieden. Das machst du ja auch nicht einfach aus einer Laune heraus. Also ich hoffe echt, dass sie sich gut überlegt hat. Ein Seitenscheitel, was das an Arbeit macht. Aber ja, neuer Song, neuer Style, ist nur konsequent. Black Prada Dress jetzt hier neu in der Popnacht. 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

Vorsicht, die A45 Gießen Richtung Aschaffenburg ist zwischen Wölfersheim und Florstadt nach einem Unfall gesperrt. Kommt gut durch.

0: ist es. Hallo.
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3: Tagsüber im Norden und Osten Deutschlands wechselhaft mit Schauern. Dazu zeitweise böiger Wind im Süden. Zunächst Schauer und Gewitter, dann allmählich Sonnenschein. Maximal 17 Grad an der Nordseeküste und bis 25 Grad in der Vorderpfalz.
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4: Die A71 Suhl Richtung Erfurt ist zwischen Arnstadt Nord und Kreuz Erfurt nach einem Unfall gesperrt. Die B242 Braunlag G Eisleben ist zwischen Stiege und Hasselfelde in beiden Richtungen nach einem Unfall gesperrt. Chemnitz, die Augustusburger Straße, ist zwischen Krehrstraße und Mosenstraße in beiden Richtungen gesperrt. Auf der A4 Dresden-Frankfurt wird zwischen Stadtroda und Jena Zentrum die Fahrbahn Richtung Frankfurt erneuert. Deshalb wird nach der Einrichtung der Verkehrsführung der gesamte Verkehr mit je zwei Fahrspuren pro Richtung auf der Richtungsfahrbahn Dresden geführt. Auf der A14 Richtung Magdeburg sind zwischen Leipzig-Ost und Leipzig-Nord-Ost wegen Fahrbahnerneuerung zwei Fahrspuren gesperrt. Der Verkehr wird bis voraussichtlich Ende August über die rechte und die Standspur geleitet. Die Auffahrt Leipzig-Ost ist in diesem Zeitraum gesperrt.
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0: Sicherte Unfallstelle und Vorsicht bitte auch auf der B209 Kirchbeutzen, Bad Fallingbostel und Nienburg zwischen Sinndorf und Kirchbeutzen. Da sind Personen auf der Fahrbahn. Da bitte besonders vorsichtig fahren.
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20 vor 3 ist es. Es gibt Songs, die spielen wir nicht einfach ab. Die lassen wir geschehen. Und das, was jetzt kommt, das lassen wir knapp 7 Minuten geschehen. Jeff Buckley mit seiner ganz eigenen, rohen und unvergesslichen Version von Halleluja. Ihr hört die Popnacht mit Sabrina Droste.

10:50, ihr hört die Popnacht mit Sabrina Droste. Hi. Was hat zwei Daumen und kann demnächst aus eigener Erfahrung sagen, wie Samba live klingt? Genau. Das kleine Fangirl gerade am Popnacht-Mikro. Was hat zwei Ohren und bekommt diese Info einfach eingeflößt? Exakt. Ihr alle, die ihr freiwillig zuhört. Samba tritt noch einmal dieses Jahr in Deutschland auf, beim Superblumenfestival in München am 1. September. Da gibt's wohl auch noch ein paar Tickets für. Und hier gibt's jetzt seinen neuen Song My Body Isn't Ready. Neu in der Popnacht.

Vorsicht bitte auf der A3 Würzburg Richtung Nürnberg zwischen Erlangen, Frauenaurach und Kreuz Fürth. Da steht ein defekter PKW. Und Vorsicht bitte auch im Kreis Heidelberg auf der Landesstraße zwischen Wiesloch und Hockenheim. Da läuft eine Person rum. Kommt gut durch.

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1: Um 3 Uhr mit Klaus Reginek. Bei der Fußball-WM hat England die Bronzemedaille geholt. Die Engländer gewannen das Spiel um Platz 3 mit 6:4 gegen Frankreich. Aus dem ARD-WM-Team Hendrik Lekoff.
2: Es war ein extrem unterhaltsames Spiel. In der ersten Hälfte ging bei Frankreich fast nichts, bei England alles. So führten die Three Lions zur Pause schon mit 4:0. Im zweiten Durchgang zeigte Frankreich mit 4 neuen Spielern aber ein anderes Gesicht, schoss 3 Tore in 18 Minuten und der Ausgleich war möglich. Aber England traf zum 5. Mal. Frankreich schaffte nochmal den Anschluss, aber England setzte den Schlusspunkt mit dem 6:4. Für die Engländer ist Platz 3 das beste WM-Resultat nach dem Titel 1966. Frankreich hat es verpasst, dem scheidenden Trainer Didier Deschamps einen würdigen Abschied zu ermöglichen.
1: Bundeskanzler Merz will die Nachfolge des zurückgetretenen Unionsfraktionschefs Spahn zügig klären, wie die deutsche Presseagentur meldet, noch bis Ende Juli. Das Vorschlagsrecht für den Fraktionsvorsitzenden der Union haben die Parteichefs von CDU und CSU, Merz und Söder. Damit ein neuer Vorsitzender noch vor der Sommerpause gewählt werden kann, müsste es eine Sondersitzung der Fraktion geben. Die nächste reguläre Sitzung ist erst am 8. September. In der ukrainischen Hauptstadt Kiew gibt es neue Luftangriffe. Die Luftwaffe hatte vor mehreren russischen Raketen gewarnt, die auf die Stadt anflögen. Wenig später gab es mehrere Explosionen, unter anderem im Stadtzentrum. Laut ukrainischen Angaben wurden mindestens 2 Wohnhäuser und ein Einkaufszentrum getroffen. Über mögliche Opfer der Angriffe ist bisher noch nichts bekannt. Der US-britische Influencer und bekennende Frauenfeind Andrew Tate und sein Bruder Tristan sind in den USA festgenommen worden. Das haben Behörden in den USA und in England bestätigt. Den Brüdern werden unter anderem Vergewaltigung und sexueller Missbrauch vorgeworfen. Der frühere Kickboxer Andrew Tate wurde unter anderem mit frauenfeindlichen Sprüchen und Ansichten in Online-Netzwerken bekannt. In der norditalienischen Stadt Mailand ist ein Konzert des puerto-ricanischen Sängers Bad Bunny abgebrochen worden. Grund war heftiger Hagel. Rund 80.000 Menschen mussten die Konzertarena innerhalb kurzer Zeit verlassen. Das berichten mehrere italienische Nachrichtenagenturen. Nach Angaben der Feuerwehr wurden mehrere Zuschauer von großen Hagelkörnern am Kopf getroffen und verletzt. Sie mussten vom Rettungsdienst versorgt werden. Das Wetter in Deutschland, nachts örtlich Schauer und Gewitter, vor allem an der Nordsee und in der Mitte Deutschlands, die Tiefstwerte 17 bis 10 Grad. Am Tag zeitweise Wolken, im Norden und Osten den ganzen Tag wechselhaft, im Süden anfangs Schauer und Gewitter, später freundlicher, maximal 25 Grad, 3:03 Uhr.
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4: Vorsicht bitte auf der A9 Nürnberg-Halle-Leipzig zwischen Münchberg Süd und Münchberg Nord gefährdet Aquaplaning die Fahrt. Die B242 Braunlag-G-Eisleben ist zwischen Stiege und Hasselfelde in beiden Richtungen nach einem Unfall gesperrt. Chemnitz, die Augustusburger Straße, ist zwischen Krehrstraße und Mosenstraße in beiden Richtungen gesperrt. Auf der A9 Richtung München ist zwischen Eisenberg und Bad Klosterlausnitz wegen Bauarbeiten bis voraussichtlich Ende September die Fahrbahn auf 2 Fahrspuren verengt. Hier erfolgen Bauwerksarbeiten an einer Lärmschutzwand.
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5: Mit Sabrina Droste, guten Tag, guten Tag. Ja, die Gerüchte sind wahr.
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Vor einem guten Jahr hat er noch gesagt, dass er das Gefühl hat, seinen besten Song hat er noch nicht geschrieben. Seitdem ist unter anderem dieser Knaller rausgekommen. Forget You, ADMT ist das, oder Fuck You hieß der Song eigentlich auch. Seitdem wurde ihm die Frage meines Wissens nicht mehr gestellt, welcher Song sein bester ist. Aber es kommt jetzt ein weiterer in Frage. Burn Brighter von ADMT, neu in der Popnacht.

Hier ist Dr. Oste. Und jeder, der um diese Uhrzeit Radio hört, kann Hilfe sicherlich gut gebrauchen. Professionelle Hilfe kriegt man in Deutschland ja nicht. Unprofessionelle Hilfe dagegen schon. Und zwar hier in der Popnacht. Wir machen den Watt. Ihr fragt euch jetzt, Watt? Und ich sag ja, genau. Einen Wortassoziationstest. Beispiel, ich sag Baum, ihr sagt Autounfall. Ich sag Rosenkohl, ihr sagt lecker. Ich sag Andi Scheuer, ihr sagt kompetent. Ja, und spätestens da wissen wir, es gibt was zu diagnostizieren. 07221 2011. Wer braucht ein unprofessionelles Gutachten in Form eines Popnacht-Pakets? Macht den Dr. Oste Psychotest 07221 2011.

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1: Tagsüber im Norden und Osten Deutschlands wechselhaft mit Schauern. Dazu zeitweise böiger Wind aus West bis Nordwest. Im Süden Deutschlands zunächst Schauer und Gewitter, dann allmählich Sonnenschein. Am Nachmittag teils freundlich, maximal 17 Grad an der Nordseeküste und bis 25 Grad in der Vorderpfalz und in der Ortenau. Am Montag im Norden gebietsweise Wolken, örtlich Schauer und Gewitter. Sonst freundlich mit Sonnenschein und lockeren Wolken.
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2: Die B242 Braunlag-G-Eisleben ist zwischen Stiege und Hasselfelde in beiden Richtungen nach einem Unfall gesperrt. Chemnitz, die Augustusburger Straße, ist zwischen Querstraße und Mosenstraße in beiden Richtungen gesperrt. Auf der A4 Dresden-Frankfurt wird zwischen Stadtroda und Jena Zentrum die Fahrbahn Richtung Frankfurt erneuert. Deshalb wird nach der Einrichtung der Verkehrsführung der gesamte Verkehr mit je 2 Fahrspuren pro Richtung auf der Richtungsfahrbahn Dresden geführt.
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0: Also wir haben ein paar Patienten gefunden. Nils ist in der Leitung mit der ganzen Familie. Nils, du hast deine, ich glaube, Töchter, Carla und Jette mit, ist das richtig?
1: So ist das, ja.
2: Hallo, wir sind auch dabei. Hallo.
0: Ja. Hallo. Hallo. Und die Ulrike, die ist auch dabei, deine Frau.
3: Ja.
0: Ja. Ja, sehr schön. Und wir machen den WAT, den heutigen Psychotest mit Dr. Oste. Hallo Nils und Familie. Weißt du, wie ein WAT, also ein Wortassoziationstest, funktioniert?
1: Ja, so schauen, was man mit dem Wort in Verbindung bringen kann.
0: Exakt.
1: Oder selber.
0: Ne? Exakt. Ich nehme dir einen Begriff und du sagst, oder ihr sagt so schnell wie möglich das Erste, was euch dazu einfällt. Also ich sage Fitnessstudio und du sagst?
3: Sport.
0: Genau. Hauptsache es passiert schnell. Falsch machen könnt ihr nichts. Und egal, welche Diagnose wir danach stellen, ein Popnacht-Paket kriegt ihr auf jeden Fall.
1: Ah ja, da sind wir ja beruhigt. Ja?
0: Habt ihr noch Fragen?
3: Nee.
0: Dann starten wir einfach. Ich sage Begriffe und du sagst das Erste, was dir dazu einfällt, okay?
1: Jo.
0: Baum.
1: Wald.
0: Was war das?
1: Wald,
0: okay. Ja, der Empfang. Shakespeare.
1: England.
0: Sprudelwasser.
1: Stilles Wasser.
0: Geheimnis.
1: Offen.
0: Lieblingsspielzeug.
1: Auto.
0: Fingernägel.
3: Kauen.
0: Halbzeitshow.
3: Fußball.
0: Kindheitserinnerung.
1: Urlaub.
0: Klimaanlage.
1: Halt.
0: Lady Gaga.
1: Musik.
0: Genau, die hören wir jetzt und dann werten wir eure Antworten mal zusammen aus, okay?
1: Jo,
0: gerne. Alles klar, machen wir so.

0: 10 vor 4 ist es. Ihr hört die Popnacht mit Sabrina Droste. Hi. Zu Lady Gaga hast du das Wort Musik gesagt und die haben wir gerade gehört. Wir sind jetzt noch bei der Auswertung des Dr. Oste Psychotests und Nils hat mit Unterstützung seiner Familie einen Wortassoziationstest hier in der Popnacht gemacht. Ich habe gesagt, ihr bekommt eine Auswertung, aber nicht, dass sie fundiert ist, ne? Nicht, dass mir hier irgendwelche Klagen kommen nachher. Aber,
1: nein.
0: Ja. Aber nach der mir möglichen sorgfältigen Auswertung eurer Antworten komme ich zu folgendem Ergebnis. Ihr leidet an assoziativer Freestylitis. Das sieht man nicht oft. Die gute Nachricht ist aber, es ist heilbar. Immerhin.
1: Okay.
0: Die schlechte, nur mit einem Popnachtpaket und mindestens 2 Stunden guter Musik.
1: Ja,
0: also da kann ich jetzt nichts dran machen. Aber du, Nils, du hast die Fragen ja nicht alleine beantwortet, sondern welche deiner Töchter hat mitgemacht?
2: Wir haben beide mitgemacht.
0: Ja, okay. Deswegen war das auch so schwierig, das auszuwerten, weil euer Gutachten habe ich natürlich auch fertig und ihr leidet unter akuter Assoziationsbeschleunigung. Also das bedeutet, dass euer Gehirn dem Mund ungefähr 3 Kurven voraus ist. Es ist medizinisch völlig unproblematisch, ja, also macht euch keine Sorgen darum. Für Quizshows allerdings hochinteressant. Und auch euch verschreibe ich ein Popnacht-Paket und sag noch heute bitte keine wichtigen Entscheidungen mehr nach 22 Uhr dann.
2: Ja, danke.
1: Ja, da freuen wir uns sehr. Und ich war wahrscheinlich einfach ein bisschen abgelenkt, weil ich jetzt hier lenke. Ne?
0: Ah, meinst du? Also da müssen wir eigentlich den Test nochmal wiederholen, meinst du?
1: Ja, eigentlich schon.

0: 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Um 4 Uhr mit Klaus Reginek. Nach dem Sturz eines Bahnmitarbeiters aus einem fahrenden Zug in Baden-Württemberg ist der mutmaßliche Verantwortliche auf freiem Fuß. Das Amtsgericht Karlsruhe hat keinen Haftbefehl gegen ihn ausgestellt. Die Lokführergewerkschaft GDL fordert nun schärfere Gesetze. Aus der Nachrichtenredaktion dazu Andreas Herrler.
1: Die Eskalation in Zügen habe eine gewaltige Dimension erreicht, sagte GDL-Chef Reis dem WDR. Es müsse jetzt dafür gesorgt werden, dass ein Angriff rechtliche Konsequenzen habe, die abschreckten. Ein 36-Jähriger soll bei einer Fahrkartenkontrolle am Freitagabend einen Sicherheitsmitarbeiter der Bahn mit Schlägen und Tritten angegriffen haben. Dabei wurde eine Tür beschädigt. Durch den entstandenen Spalt fiel der 26-Jährige aus dem Zug. Damit habe der Tatverdächtige nicht rechnen können. Deshalb wurde der Haftbefehl abgelehnt, so der Staatsanwalt. Der Bahnmitarbeiter wurde lebensgefährlich verletzt.
0: Firmen in der EU dürfen ab heute unverkaufte Kleidung oder Schuhe nicht mehr ohne weiteres wegwerfen. Die Unternehmen müssen die Ware stattdessen nochmal anbieten oder spenden. Mit der neuen Vorschrift will die EU unter anderem die Umwelt schützen. Details dazu aus Brüssel von Sarah Lopez.
2: Die neuen Regeln gelten erstmal für große Unternehmen, die mindestens 250 Mitarbeiter oder einen Jahresumsatz von mehr als 50 Millionen Euro haben. 2030 sollen dann mittlere Unternehmen folgen, kleinere sind davon ausgenommen. Nach Angaben der EU-Kommission werden in Europa jedes Jahr 4-9% der Kleidungsstücke vernichtet, bevor sie überhaupt getragen wurden. Dieser Müll sorgt demnach für Millionen Tonnen an CO2.
0: Die Kulturorganisation der Vereinten Nationen UNESCO berät ab heute, was noch ins Weltkulturerbe aufgenommen wird. Das Welterbekomitee tagt 10 Tage lang in der südkoreanischen Küstenstadt Busan. Deutschland bewirbt sich mit der Waldsiedlung Zehlendorf im Südwesten von Berlin. Die dortigen Wohnhäuser wurden vor rund 100 Jahren im Bauhausstil errichtet. Bei der Fußballweltmeisterschaft hat sich England Platz 3 gesichert. Das Team siegte gegen Vizeweltmeister Frankreich mit 6:4. Bereits zur Halbzeit hatten die Engländer 4:0 geführt. Für die englische Mannschaft, unter dem deutschen Trainer Thomas Tuchel, ist der 3. Platz das beste WM-Ergebnis seit 60 Jahren. Das Wetter in Deutschland: nachts örtlich Schauer und Gewitter, vor allem an der Nordsee und in der Mitte Deutschlands. Die Tiefstwerte 17 bis 10 Grad, am Tag zeitweise Wolken, im Norden und Osten den ganzen Tag wechselhaft mit Regen, im Süden anfangs Schauer und Gewitter, später freundlicher, maximal 25 Grad. 4:03 Uhr.
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4: Die B242 Braunlag G Eisleben ist zwischen Stiege und Hasselfelde in beiden Richtungen nach einem Unfall gesperrt. Chemnitz, die Augustusburger Straße, ist zwischen Krehrstraße und Mosenstraße in beiden Richtungen gesperrt. Auf der A14 Richtung Magdeburg sind zwischen Leipzig-Ost und Leipzig-Nord-Ost wegen Fahrbahnerneuerung 2 Fahrspuren gesperrt. Der Verkehr wird bis voraussichtlich Ende August über die rechte und die Standspur geleitet. Die Auffahrt Leipzig-Ost ist in diesem Zeitraum gesperrt.
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6: Mit Sabrina Droste, guten Tag, guten Tag. Beschwerden und Reklamationen aller Art bitte am Schalter nebenan. Vielen Dank.
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0: WM-Bronze geht an England nach diesem jetzt schon legendären Spiel. Platz 3 gegen Frankreich. 4:0 führen die Engländer nach der ersten Halbzeit. Am Ende geht's 6:4 aus. Und das, obwohl nicht mal Harry Kane auf dem Platz gestanden hat. Ja, den hatte Englands Trainer Thomas Tuchel genauso rausrotiert wie Jude Bellingham, der ja später dann immerhin eingewechselt wurde und dann auch noch ein Tor gemacht hat. Tuchel so:
1: Wir sind einfach müde und echt geschlauft nach den letzten Wochen. Großes Kompliment und Respekt an mein Team. Das war trotz der Strapazen-Mentalität pur.
0: Ja, ist denn Platz 3 wenigstens ein bisschen Trost?
2: Wenn das Finale morgen ist, werden wir immer noch den Schmerz spüren. Also es wird noch etwas dauern. Aber insgesamt gibt mir das alles mehr Energie, als es mir nimmt.
0: 21 Uhr ist Anpfiff. Das Finale Spanien-Argentinien. Und da kann Lionel Messi zurückschlagen, weil ihm ja der Franzose Kylian Mbappé den Highscore geklaut hat. Mit seinen 2 Toren ist er jetzt WM-Rekordtorschütze und hat 1 Tor Vorsprung auf Messi. Aber Mbappé glaubt,
2: Leo trifft immer, er wird sicher treffen.
0: Ja, mal gucken, ob die Argentinier ihren WM-Titel verteidigen oder ob sich Spanien den zweiten Stern holt. Ihr hört's auf jeden Fall hier bei uns.

20 nach 4 ist es. Ihr hört die Popnacht mit Sabrina Droste. Hi. Die Frau ist 73 und war jahrzehntelang schwer drogen- und alkoholabhängig und hat so Welthits wie diesen hier rausgebracht. Chaka Khan, einen neuen Dance-Hit rausbringt, hatten wir für 2026 nicht auf der Bingo-Karte. Aber wir sind ja wohl absolut dafür. Chaka Khan und Snoop Dogg jetzt mit Boogies in My Soul. Neu in der Welt und in der Popnacht.

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1: 4:30 ist es. Ein Blick ins Popnacht-Verkehrszentrum. Die A45 Gießen Richtung Aschaffenburg ist zwischen Wölfersheim und Florstadt nach einem Unfall gesperrt. Eine Umleitung ist eingerichtet über die U56. Und die A602 Trier Richtung Longich ist zwischen Trier-Verteilerkreis und Erang nach einem Unfall gesperrt. Kommt gut durch!

20 vor 5 ist es. Ihr hört die Popnacht mit Sabrina Droste. Hi. Gracie Abrams, 26 Jahre alt, erfolgreiche Singer-Songwriterin aus den USA. Hier, die kennen wir von Hits wie zum Beispiel diesen hier. That's so true. Oder auch hier Hit the Wall. Sau erfolgreich, das Ding. Jetzt hat sie nach 2 Jahren ihr drittes Album rausgebracht.

0: Daughter from Hell heißt das. 16 Songs sind drauf und ARD-Musikfrau Helena Stössel hat für uns ins Album reingehört. Helena, klingt's denn auch wie Daughter from Hell, wie die Tochter aus der Hölle?
1: Gar nicht, mehr so verträumt. Also Gracie Abrams teilt viele Gedanken, klar auch dunkle, viel Akustikgitarre, Klavierballaden, auch wenn die Gitarre im Song Daughter from Hell ein bisschen crunchiger klingt. Daughter from Hell, hungry. Gracie Abrams reflektiert mit dem Album ihre Jugend, auch die Anfang 20er, mit all den Unsicherheiten und Liebesdramen. Sie war nicht immer die Vorzeigetochter, wie sie selbst sagt, und deshalb soll das Album auch ein Dankeschön sein an die Familie.

0: Sie singt, ich stehe all den Mädchen gegenüber, mit denen ich nur rumgespielt habe. Ihre Lieblingssongzeile aus Hit the Wall. Es beschreibt genau die Phase, in der sie gesteckt hat, als sie das Album angefangen hat zu schreiben. Wer bin ich wirklich von all diesen Gesichtern? Ein imaginärer Freund stand ihr wohl oft zur Seite. Ja, das Album erfordert schon mehr Aufmerksamkeit, läuft weniger so nebenher. Gracie Abrams will mutig sein, ihre verletzlichen Seiten zeigen und dadurch selbstsicherer werden. Übrigens auch mutig, wie sie Mumford & Sons im Proberaum, eine Etage unter ihrem Studio, überrascht und Marcus Mumford überredet, auf dem Song What If It's Right mitzusingen.
1: Ja, und den hören wir jetzt nochmal ganz hier in der Popnacht. What If It's Right zusammen mit Marcus Mumford. Aus dem neuen Gracie Abrams Album Daughter from Hell.

ist die Popnacht von HR3, MDR Jump, NDR 2, RBB 888, Bremen 4, SR 1 und WDR 2, liebevoll produziert von SWR 3. Ich bin Sabrina Droste. Hi!

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1: Um 5 Uhr mit Klaus Regineck. Politiker aller Parteien haben den Rücktritt von Unionsfraktionschef Spahn begrüßt. Dieser hatte damit auf anhaltende Kritik reagiert. Spahn und sein Ehemann haben ein Kind mit Hilfe einer Leihmutter aus den USA. Das ist zwar legal, in Deutschland ist Leihmutterschaft aber verboten. Reaktionen zum Rücktritt Spahns zusammengefasst von Uwe Berndt.
2: Nordrhein-Westfalens Ministerpräsident Hendrik Wüst sagte, er bedauere den Schritt von Jens Spahn sehr, doch er könne ihn gut nachvollziehen. In dieser Entscheidung liege auch eine große Tragik. Der linken Fraktionsvorsitzende Sören Pellmann kommentierte, wer politische Verantwortung trage, der müsse sich an den Maßstäben messen lassen, die er selbst von anderen einfordert. Daran sei Spahn gescheitert. Die AfD-Vorsitzende Alice Weidel äußert sich ähnlich. Der Rückzug sei überfällig gewesen, schreibt sie auf der Plattform X. Spahns Glaubwürdigkeit sei zerstört.
1: Nach dem Angriff auf einen Bahnmitarbeiter in Baden-Württemberg fordert die Gewerkschaft Deutscher Lokomotivführer, kurz GDL, strengere Gesetze. Viele Mitarbeiter der Bahn hätten inzwischen Angst bei der Arbeit, sagte der GDL-Bundesvorsitzende Reiß dem WDR. Ein Angriff müsse rechtliche Konsequenzen haben, die davor abschreckten, weitere Bahnmitarbeiter zu attackieren. Bei dem Angriff war der 26-jährige Bahnmitarbeiter erst gegen eine Tür gestoßen worden und dann aus dem fahrenden Zug gefallen. Er wurde dabei schwer verletzt. Die Staatsanwaltschaft lehnte einen Haftbefehl gegen den mutmaßlichen Täter ab. Große Unternehmen in der EU dürfen nicht verkaufte Kleidung und Schuhe ab sofort nicht mehr wegwerfen. Eine entsprechende EU-Vorschrift gilt ab heute. Sie soll dafür sorgen, dass die Firmen stattdessen versuchen, die Ware doch noch zu verkaufen oder diese spenden. Bisher ist es teils günstiger, die Produkte wegzuschmeißen, als sie zu lagern, aufzubereiten oder nochmal zum Verkauf anzubieten. Bei der Fußball-WM hat England die Bronzemedaille geholt. Die Engländer gewannen das Spiel um Platz 3 mit 6:4 gegen Frankreich. Aus dem ARD-WM-Team Hendrik Lückhoff.
3: Es war ein extrem unterhaltsames Spiel. In der ersten Hälfte ging bei Frankreich fast nichts, bei England alles. So führten die Three Lions zur Pause schon mit 4:0. Im zweiten Durchgang zeigte Frankreich mit 4 neuen Spielern aber ein anderes Gesicht, schoss 3 Tore in 18 Minuten und der Ausgleich war möglich. Aber England traf zum 5. Mal. Frankreich schaffte nochmal den Anschluss, aber England setzte den Schlusspunkt mit dem 6:4. Für die Engländer ist Platz 3 das beste WM-Resultat nach dem Titel 1966.
1: Das waren die Nachrichten mit Klaus Regineck. Das Wetter in Deutschland, heute zeitweise Wolken, im Norden und Osten den ganzen Tag wechselhaft mit Regen, im Süden anfangs Schauer, später freundlicher, bis zu 25 Grad, 5:03.
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5: A72 Chemnitz Richtung Zwickau. Die Ausfahrt Stolberg Nord ist gesperrt. Auf der A9 Richtung München ist zwischen Eisenberg und Bad Klosterlausnitz wegen Bauarbeiten bis voraussichtlich Ende September die Fahrbahn auf 2 Fahrspuren verengt. Hier erfolgen Bauwerksarbeiten an einer Lärmschutzwand.
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6: Mit Sabrina Droste. Guten Tag.
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Versprich mir einfach, dass du dich beim Pinkeln hinsetzt. Ihr hört die Popnacht mit Sabrina Droste. Hi. Versprich mir einfach, dass du die Tupperdose zurückgibst. Ja, es hätten beides ebenfalls Zeilen im Song Versprich mir von Fajan sein können. Fajan jetzt mit der musikgewordenen Utopie von Anforderungen und Erwartungshaltung in der Popnacht.

0: Guten Morgen an diesem Sonntag, dem 19. Juli. Was erwartet uns heute? Wir schauen auf die Themen mit Jens Grotegut aus dem ARD-Popnacht-Aktuell-Team. Nicht oft war man so gespannt auf ein Friedrich-Merz-Interview wie heute.
1: Wie ist das hinter den Kulissen mit Jens Spahn gelaufen, bevor der ja gestern vom Unionsfraktionsvorsitz zurückgetreten ist? Und reicht das, um die eigene Partei in der Causa Leihmutterschaft zu besänftigen? Spahn wird ja weiterhin im Bundestag sitzen. Und was hält Merz auch eigentlich von Jürgen Klopp als neuem Bundestrainer? Es gibt viel, was man den Kanzler gerade fragen kann im ZDF-Sommerinterview heute Abend ab 10 nach 7.
0: Jetzt klingen wir fast wie eine Programmzeitschrift. Aber direkt nach dem Interview gibt's dann ja noch so ein Fußballspiel in der Nähe von New York, das WM-Finale Spanien-Argentinien.
1: Die einen wollen den zweiten Stern, die anderen ihren Titel verteidigen. Und Lionel Messi will sich bestimmt den Rekord für den besten WM-Torschützen aller Zeiten zurückholen. Den hält ja jetzt Kylian Mbappé, der mit seinen beiden Toren im Spiel um Platz 3 wieder an Messi vorbeigezogen ist. Das hatten die Engländer gegen Frankreich ja mit 6:4 gewonnen. Ein Wahnsinnsspiel. Ob das Finale jetzt auch so spektakulär wird, sehen wir dann ab 21 Uhr.
0: Ja, und wer vorher schon Lust auf Sport hat, entweder Tour de France gucken, das erste überträgt ab kurz nach 14 Uhr, oder ihr guckt Formel 1.
1: Der Italiener Kimi Antonelli hatte sich beim Großen Preis von Belgien die Polia geholt und kann heute seinen WM-Vorsprung weiter ausbauen. Aktuell liegt er in der Gesamtwertung 28 Punkte vor seinem Mercedes-Teamkollegen George Russell. 15 Uhr geht's hier los.
0: Aber erstmal hören wir hier noch ein bisschen Musik zusammen, bevor es politisch und sportlich weitergeht. Da kennen wir ja nix. 20 nach 5 ist es. Guten Morgen.

0: 5:30 ist es jetzt. Guten Morgen.
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2: Am Sonntag im Süden und Südosten zunächst Regen und Schauer, lokal auch kräftige Gewitter, später nachlassend. Auch in der Nordosthälfte Schauer und einzelne Gewitter. Vom Westen bis in die Mitte trocken bei viel Sonne, 18 bis 26 Grad.
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3: A72 Richtung Hof. Die Abfahrt Stolberg Nord ist wegen eines defekten LKW gesperrt. Auf der A4 Dresden-Frankfurt wird zwischen Stadtroda und Jena Zentrum die Fahrbahn Richtung Frankfurt erneuert. Deshalb wird nach der Einrichtung der Verkehrsführung der gesamte Verkehr mit je 2 Fahrspuren pro Richtung auf der Richtungsfahrbahn Dresden geführt. Auf der A9 Richtung München ist zwischen Eisenberg und Bad Klosterlausnitz wegen Bauarbeiten bis voraussichtlich Ende September die Fahrbahn auf 2 Fahrspuren verengt. Hier erfolgen Bauwerksarbeiten an einer Lärmschutzwand. Auf der A14 Richtung Magdeburg sind zwischen Leipzig-Ost und Leipzig-Nord-Ost wegen Fahrbahnerneuerung 2 Fahrspuren gesperrt. Der Verkehr wird bis voraussichtlich Ende August über die rechte und die Standspur geleitet. Die Auffahrt Leipzig-Ost ist in diesem Zeitraum gesperrt.
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0: Olivia Dean, Dive in der Popnacht um jetzt gleich 20 vor 6. Und heute stellen wir euch auch mal wieder einen vielversprechenden Comedy-Newcomer vor, Fred Koster. 32 Jahre alt, aufgewachsen im oberbayerischen Rosenheim, wohnt mittlerweile in Berlin, hat Schauspiel studiert und arbeitet auch immer wieder als Schauspieler, aber hauptsächlich steht er als Stand-up-Comedian auf der Bühne. Oder schreibt böse Texte über Brautpaare.
1: Ich durfte das Brautpaar roasten. Dafür haben die mich bezahlt. Die haben mir Geld gegeben, dass ich am schönsten Tag ihres Lebens hämische Witze über die beiden mache. Und die beiden hatten einen irrsinnigen Altersunterschied. Deswegen war es sehr einfach. 25 Jahre, die Jokes schreiben sie von alleine. Da habe ich nichts gemacht. Und bei uns läuft es so, wenn Leute sich wünschen, dass wir sie roasten, dann schicken wir denen selbst Auskunftsbögen zu. Und dann füllen die uns die aus, dann haben wir Infos, mit denen können wir Witze schreiben. Und die Braut hat mir ihren zurückgeschickt, die

0: Jüngere von beiden, falls sich irgendwer gefragt hat. Und sie hat mehrfach betont, bestimmt 5 oder 6 Mal. Ja, wir haben halt das Unterschied. Aber wir sind ein sehr progressives Pärchen. Sehr modern, sehr progressiv. Er hat sogar mehr Klamotten und Schuhe als ich.
1: Wo ich mir so denke, ja gut, Saskia, aber du wächst auch noch ein bisschen.
2: Ab 2027 ist er mit seiner Tour 2 unterwegs, unter anderem in Karlsruhe, Bremen, München und Erfurt. Tell me.

Das war's doch wohl gewesen für heute mit der Popnacht von HR3, NDR2, MDR Jump, RBB 888, Bremen 4, SR1 und WDR2. Liebevoll produziert von SWR3. Ich bin Sabrina Droste und raus für heute. Macht euch einen schicken Sonntag und denkt an eure Pausen.

Vorsicht, auf der A5 Karlsruhe Richtung Basel zwischen Aachen und Appenweier steht ein defektes Fahrzeug auf der rechten Spur und auf dem Standstreifen. Vorsicht, auf der A5 Karlsruhe Richtung Basel, da steht ein defektes Fahrzeug.

0: Give Me Your Love. Jetzt gibt's 4 Stunden Liebe. Wir starten rein in den Morgen. Drunter machen wir es nicht. Jetzt erstmal alles, was heute wichtig ist.
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2: Um 6 Uhr mit Mirko Jugelt. England hat bei der Fußball-WM in Nordamerika sein bestes Ergebnis seit dem Titelgewinn.

0: 1966 erzielt. Das Team des deutschen Trainers Thomas Tuchel bezwang in Miami im Spiel um Platz 3 Frankreich 6:4. England führte zur Pause bereits 4:0, ehe die Franzosen eine Aufholjagd starteten. Dabei gelangen Kylian Mbappé 2 Treffer. Der Franzose zog mit insgesamt 21 Toren in der ewigen WM-Torjägerliste am Argentinier Lionel Messi vorbei. Das WM-Finale in New York bestreiten am Abend Titelverteidiger Argentinien und Europameister Spanien. Nach dem Rücktritt von Unionsfraktionschef Jens Spahn will Kanzler Friedrich Merz die Nachfolge zügig klären. Er strebt nach übereinstimmenden Berichten eine Entscheidung vor seinem Urlaub Ende Juli an. Als möglicher Kandidat wird Kanzleramtschef Thorsten Frey genannt. Der Fraktionschef wird traditionell von den Parteichefs von CDU und CSU vorgeschlagen. Spahn hatte gestern die Konsequenzen aus der fortwährenden Debatte um seine Elternschaft dank einer Leihmutter in den USA gezogen. Die USA haben in der Nacht erneut Angriffe auf Ziele im Iran geflogen. Das US-Militär teilte mit, es handle sich um Vergeltungsschläge für den Tod von 2 US-Soldaten in Jordanien. Der Iran meldete mehrere Explosionen in der Provinz Hormozgan. Das Ausmaß der Schäden ist unklar. Gestern hatte Irans geistliches Oberhaupt Mojtaba Khamenei das Rahmenabkommen mit den USA aufgekündigt. Die USA hätten ihre Zusagen wiederholt gebrochen. Große Modeunternehmen in der EU dürfen unverkaufte Kleidung ab sofort nicht mehr vernichten. Um Mitternacht ist dazu eine EU-Verordnung in Kraft getreten. Ausnahmen gelten etwa, wenn die Ware gefährlich, beschädigt oder verschmutzt ist. Für kleinere Unternehmen tritt die Regel erst später in Kraft. Ziel ist es, weniger Müll zu produzieren. Der Handelsverband Deutschland erklärte, die neue Verordnung könnte das Angebot an reduzierter Ware steigern. Das Feuer im Müritz-Nationalpark ist eingekesselt worden, das teilte der Landkreis Mecklenburger Seenplatte am Abend mit. Es sei ein sogenannter Wasserriegel aufgestellt. Diese verhinderten, dass das Feuer sich weiter ausbreite. Der Brand hatte sich zuletzt auf 390 Hektar Fläche ausgedehnt. Die Löscharbeiten werden durch alte Munition im Boden erschwert. Das waren die Nachrichten.
1: 6:02 Uhr, guten Morgen, hier ist MDR Jump jetzt mit dem zuverlässigsten Verkehrsservice im Osten. Ja, kommt doch gut durch am Sonntagmorgen. Eine Meldung haben wir nur, und zwar von der A72, Fahrt Richtung Hof. Die Abfahrt Stolberg Nord ist wegen eines defekten LKW gesperrt. Soweit von meiner Seite. Habt ihr etwas zu ergänzen, dann macht das gern. Das geht kostenlos am Telefon an der 0800 123 2340. Euch eine entspannte, gute, sichere Fahrt. Ein bisschen Regen haben wir aus Thüringen bis in die Mitte von Sachsen, sonst viele Wolken und Richtung Altmark auch mal ein bisschen Morgensonne dabei, bin ich neidisch. In Magdeburg und Chemnitz 14 Grad, in Suhl messen wir 13, 18 bis 22 gibt es heute nur maximal. Ja, es ist eher frisch heute, und wenn Sonne, dann in Tageshälfte Nummer 1, denn spätestens ab Nachmittag haben wir wieder öfter Regen und Gewitter und vor allem auch Wind. Morgen nur noch 16 bis 21 Grad und es bleibt durchmischt.
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1: Mit Chris Löwe im Studio. Euch einen guten Morgen.

0: 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Tobi, Romeo und Leonie, Crazy Love. Apropos crazy, ja, was war das denn gestern?
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0: Spiel um Platz 3, 10 Tore. 6-4 gewinnen die Engländer gegen Frankreich. Ich bin ehrlich, ich habe es nicht gesehen. Ja, ich gehöre zu den vielen von uns, die jetzt für die WM kein extra Abo bei den Pinken da abgeschlossen haben. Aber ich sag mal so, ne, wir können uns ja auch 2 Stunden Pay-TV ersparen, wenn wir Holger Dahl haben. Ach, das hat sich sogar gereimt. Der war nämlich in Miami und fasst uns den Wahnsinn in nicht mal einer Minute zusammen.
2: Das war ein Bronzefinale der Superlative. 10 Tore. Zur Halbzeit England 4-0 vorne gegen Frankreich und das, obwohl die Superstars Harry Kane und Jude Bellingham auf der Bank saßen. Aber Frankreich mit ganz viel Elan im zweiten Abschnitt, unter anderem 2 Toren von Kylian Mbappé, sogar nochmal auf 3-4 ran. Das war das Mbappé-Tor in der 66. Spielminute. Alle dachten, die Entscheidung durch den Foul-Elfmeter von Saka, sein 3. Tor in diesem Bronzematch zum 5-3. Aber nochmal das Comeback von Frankreich. Dembélé in der Nachspielzeit zum 4-5. Und Jude Bellingham, der Mittelfeld-Starspieler der Engländer, mit dem 6-4. Verrücktes Spiel um Platz 3. England gewinnt 6-4.
0: Wahnsinn. Ja, und heute Abend dann also in New York das große Finale. Spanien gegen Argentinien, das können wir uns dann im ZDF auch anschauen. Und da möchte ich dann aber auch mindestens 11 Tore sehen. Drunter machen wir es nicht.

Anastasia, I'm Out of Love hier bei MDR Jump um 6.20 Uhr oder ich übersetze mal viel zu früh. Als ich heute aus der Haustür raus bin, waren zum ersten Mal wieder die Straßenlaternen an. Ey Leute, ich bin noch nicht so weit, ja? Und dann ist auch noch so frisch draußen, noch eine Jacke anziehen, was soll das? 19. Juli, falsches Datum für solche Spielereien. Habt ihr ähnliche Gefühle an diesem Sonntagmorgen oder schlaft ihr alle noch? Ja? Ist da schon jemand wach? Hört da schon jemand zu? Die Frage, die ich gerne um diese Uhrzeit stelle. Meldet euch gerne rein und sagt mir, warum ihr schon auf den Beinen seid. Wenn ihr schon auf den Beinen seid, ich hoffe doch. Per WhatsApp-Sprachnachricht oder klingelt durch. Unsere Nummern auf mdrjump.de. So, Justin Timberlake ist unser Navi am Morgen. Mirrors. Ja, erstes Ziel, Bartspiegel. Links abbiegen Richtung Bartspiegel. Dann haben sie ihr Ziel erreicht.

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David Guetta und Bebe Rexha, I'm Good um 6.28 Uhr. Kleiner Service an dieser Stelle, ja, für alle, die gerade wach geworden sind und seelisch-mental noch im Schlaf verloren sind. Es ist alles gut. 19. Juli, Nordhalbkugel, mitteleuropäische Zeitzone. Ihr seid genau richtig. Alles weitere, sowas wie das Sonntagswetter und die Straßenlage, das klären wir dann gleich 6:30. Und wegen der roten Augen müsst ihr euch auch keine Sorgen machen. Um diese Zeit normal. Loi hat auch Red Eyes. Und ihr habt MDR Jump im Radio. Die erste richtige Entscheidung des Tages. Glückwunsch.

0: MDR Jump im Radio, 6.31 Uhr schon. Ah, sind wir fast ein bisschen spät dran hier. Wir schauen auf die Straßen, dafür geht's auch schnell. Ist nämlich nichts los. Im Moment liegen uns keine Verkehrsmeldungen vor. Aber vielleicht habt ihr ja noch was entdeckt, was wir noch nicht entdeckt haben. Dann meldet das doch gerne durch. Das geht kostenlos am Telefon an der 0800 123 2340. Euch eine gute, entspannte und sichere Fahrt in diesen Sonntagmorgen hinein, der ja in Ostthüringen und auch bis in die Mitte von Sachsen eher verregnet ist. Sonst haben wir auch viele Wolken und Richtung Altmark auch ein bisschen Sonne. Frisch ist es heute, 18 bis 22 Grad maximal, wenn Sonne, dann in Tageshälfte 1, denn spätestens ab Nachmittag haben wir dann wieder Regen und Gewitter und teilweise Wind. Morgen noch kühler, 21 Grad gibt es maximal, es bleibt durchmischt.
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0: 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Mit Chris Löwe, 6.32 Uhr, guten Morgen. Da.

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1: Ja, wo ist er denn? Wo ist er denn, der Sommer? Hat ihn jemand gesehen? Also ich noch nicht an diesem Sonntagmorgen. 17 Grad und grau, grau, grau bis dunkelgrau. Und zwischen Chemnitz und Auerbach ist er, glaube ich, auch nicht.
2: Einen wunderschönen guten Morgen. Hier ist der Jonas. Ich bin gerade auf dem Weg nach Hause nach der Nachtschicht auf der Kläranlage. Und es regnet wie aus Eimern. Ich hoffe, dass es heute Nachmittag, wenn ich dann ein bisschen geschlafen habe, schöner ist. Aber jetzt gerade freue ich mich drauf, dass es nicht so warm ist, wenn ich schlafen gehe. Ich wünsche allen einen schönen Sonntag. Bis demnächst.
1: Dir auch einen schönen Sonntag. Und wegen heute Nachmittag, naja, die Wetteraussichten sind eher... Gut, reden wir nicht drüber. Das verschieben wir nochmal eine Runde. Das machen wir kurz nach 7 im MDR Jump Wetter Update. So nämlich. Prokrastinieren, ja. Jetzt bringen wir dich, lieber Jonas, erstmal nach Hause und alle anderen aus den Federn. Und das stilecht mit den toten Hosen. Nur nach vorn gibt's hier bei MDR Jump um 6:46 Uhr. Guten Morgen und happy Sonntag.

0: MDR Jump hier. Guten Morgen an diesem Sonntag. Finaltag Spanien gegen Argentinien. Kai ist auch im Bilde.
1: Guten Morgen, Chris. Heute spielt ja wieder der Weltfußballer Messi. Deshalb heute alle Wohnungen nicht aufräumen. Ihm zu Ehren.
0: Danke, Kai. Ich habe den ganzen Morgen überlegt, ob ich diesen Flachwitz bringe. Du hast mir die Entscheidung abgenommen. Gala, Freed from Desire. Hier ist MDR Jump, 6:52 Uhr. Guten Morgen.

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19: Um 7 Uhr mit Mirko Jugelt. England hat bei der Fußball-WM in Nordamerika sein bestes Ergebnis seit dem Titelgewinn 1966 erzielt. Das Team des deutschen Trainers Thomas Tuchel bezwang im Spiel um Platz 3 Frankreich 6:4. England führte zur Pause bereits 4:0, ehe die Franzosen eine Aufholjagd starteten. Dabei gelangen Kylian Mbappé 2 Treffer. Der Franzose zog mit insgesamt 22 Toren in der ewigen WM-Torjägerliste am Argentinier Lionel Messi vorbei. Das WM-Finale bestreiten am Abend Titelverteidiger Argentinien und Europameister Spanien. Nach dem Rücktritt von Unionsfraktionschef Jens Spahn will Kanzler Friedrich Merz die Nachfolge zügig klären. Er strebt nach übereinstimmenden Berichten eine Entscheidung vor seinem Urlaub Ende Juli an. Als möglicher Kandidat wird Kanzleramtschef Thorsten Frey genannt. Der Fraktionschef wird traditionell von den Parteichefs von CDU und CSU vorgeschlagen. Spahn hatte gestern die Konsequenzen aus der fortwährenden Debatte um seine Elternschaft dank einer Leihmutter in den USA gezogen. Die USA haben in der Nacht erneut Angriffe auf Ziele im Iran geflogen. Das US-Militär teilte mit, es handle sich um Vergeltungsschläge für den Tod von 2 US-Soldaten in Jordanien. Der Iran meldete mehrere Explosionen in der Provinz Hormuzgan. Das Ausmaß der Schäden ist unklar. Gestern hatte Irans geistliches Oberhaupt Mojtaba Khamenei das Rahmenabkommen mit den USA aufgekündigt. Die USA hätten ihre Zusagen wiederholt gebrochen. Große Modeunternehmen in der EU dürfen unverkaufte Kleidung ab sofort nicht mehr vernichten. Um Mitternacht ist dazu eine EU-Verordnung in Kraft getreten. Ausnahmen gelten etwa, wenn die Ware gefährlich, beschädigt oder verschmutzt ist. Für kleinere Unternehmen tritt die Regel erst später in Kraft. Ziel ist es, weniger Müll zu produzieren. Der Handelsverband Deutschland erklärte, die neue Verordnung könnte das Angebot an reduzierter Ware steigern. Das Feuer im Müritz-Nationalpark ist eingekesselt worden. Das teilte der Landkreis Mecklenburger Seenplatte am Abend mit. Es seien sogenannte Wasserriegel aufgestellt. Diese verhinderten, dass das Feuer sich weiter ausbreite. Der Brand hatte sich zuletzt auf 390 Hektar Fläche ausgedehnt. Die Löscharbeiten werden durch alte Munition im Boden erschwert. Das waren die Nachrichten.
20: 7:02 Uhr, guten Morgen, jetzt der zuverlässigste Verkehrsservice im Osten hier bei MDR Jump und die Straßen sind frei. Habt ihr noch was zu ergänzen, was wir vielleicht nicht entdeckt haben, dann meldet das gerne durch, geht kostenlos am Telefon an der 0800 123 2340, euch eine gute Fahrt. Bisschen Regen haben wir in Ostthüringen bis in die Mitte von Sachsen hinein, sonst Wolken und Richtung Nordharz und Altmark auch mal so ein bisschen Vitamin D, was man da sammeln kann in Form von Morgensonne. In Dresden, Jena und Köthen jeweils 15 Grad. Viel wärmer wird es heute nicht. 18 bis 22 gibt es maximal, ja eher frisch. Und wenn Sonne, dann eher in Tageshälfte. Numero uno. Ja, denn spätestens ab Nachmittag haben wir dann wieder Regen und Gewitter und teilweise Wind. Morgen nur noch 16 bis 21 Grad, noch frischer und es bleibt durchmischt.
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20: Mit Chris Löwe im Studio, Sarah Larsen, Lush Life. Guten Morgen.

0: Kygo und die Imagine Dragons. Stars Will Align.
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0: 7:14 Uhr. Wir haben schon wieder eine Menge Nachrichten bekommen von euch. Nancy zum Beispiel ist auf dem Weg zum Flughafen. Endlich geht's in den Urlaub. Ja, Sonntagmorgen, Reisezeit auch gerne mal im Juli. Ab geht's in die Sonne, flüchten vor dem, was wir da heute wettertechnisch vor uns haben. Ich kann's doch verstehen. Ja, oder vielleicht packt ihr ja gerade noch, seid kurz vor der Abreise und stellt euch die Frage, welche Sonnenbrille kommt in den Koffer? Wird's die mit dem durchsichtigen oder die mit dem ganz dunklen Glas? Ja, die einen entscheiden nach Style. Ich zum Beispiel. Die anderen nach Sonnenschutz. Das ist vernünftiger. Aber schützt eine dunklere Brille wirklich besser vor UV-Strahlen? Fakt oder Fake? Optiker Uwe Riegler. Er ist Obermeister der Augenoptiker und Optometristeninnung Sachsen. Und er hat die Antwort.
2: Ja, das ist leider ein Fake. Wir können den UV-Schutz nicht von außen erkennen, egal wie hell oder dunkel das Brillenglas ist. Die Hersteller mischen einen unsichtbaren UV-Absorber ins Brillenglas, beziehungsweise das Glasmaterial ist von Haus aus schon mit einem 100%igen UV-Schutz ausgestattet. Die Tönung an sich ist abhängig vom Einsatzzweck. Im Sport ist oft ein kontraststeigerndes Glas wichtig. Oder auch an der See, wenn die Sonne scheint, sind dunklere Gläser durchaus sinnvoll. Beim Autofahren wiederum sind etwas hellere Gläser so 60%, 70% durchaus ausreichend. Denn ich fahre auch mal durch ein dunkles Stück Wald oder durch einen Tunnel. Gute Sonnenbrillen mit einem 100%igen UV-Schutz bis 400 Nanometer findet man am sichersten in Fachgeschäften. Ein Sonnenbrillenständer in einem Gemischtwarenladen zählt nicht zum Fachgeschäft, logischerweise.
0: Also, auf den UV-Schutzwert schauen. Nicht nur bei der Creme, sondern auch bei der Brille wichtig. Und von der Sonnenbrille geht's zum Kaffee rüber. Sabrina, machst du uns mal fix einen Espresso? Danke dir.
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MDR Jump hier um 7.27 Uhr. Michael Schulte, Beautiful Reason. So, Beautiful Reason Nummer 1 dran zu bleiben. Gleich 7:30 gibt's hier das Sonntagswetter-Update und den Blick auf die Straßen. Und Beautiful Reason Nummer 2, der Ellie Goulding, ein Lieblingshit davor. Love Me Like You Do. Schönen Sonntag und euch einen guten Morgen.

0: Alle Golden, Love Me Like You Do um 7.30 Uhr. MDR Jump im Radio, wir schauen auf die Straßen und stellen fest, nichts los, die Straßen sind frei. Vielleicht habt ihr aber etwas entdeckt, was wir nicht entdeckt haben. Ja, dann meldet's doch gerne durch. Geht kostenlos an der 0800 123 2340. Euch eine gute Fahrt in Sachsen. Naja, das ist heute Morgen auf jeden Fall Regenschirmzone, kann man sagen. Altenburger Land auch. Sonst ist es soweit trocken an diesem Sonntagmorgen und Richtung Nordharz und Altmark haben wir sogar ein kleines bisschen Sonne. Wenn ich hier aus dem Fenster ausschaue, naja gut, ich kann es mir gar nicht vorstellen, aber schätzt euch glücklich. 18 bis 22 Grad gibt es maximal, ja, das ist eher frisch heute. Und wenn Sonne, dann eher in Tageshälfte Nummer 1, denn spätestens ab Nachmittag gibt es dann öfter wieder Regen, teilweise auch Gewitter und ordentlich Wind. Morgen nur noch 16 bis 21 Grad, ja, es geht noch kühler und es bleibt durchmischt.
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0: Mit Chris Löwe. Guten Morgen.

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7:42 Uhr. Ja, die einen starten mit einem heißen Kaffee in den Tag, andere mit einem schwarzen Tee. Mr. Dracula am liebsten mit frisch gezapftem Blut. Jeder nach seinem Geschmack, ne? Also meins wär's ja nicht. Dafür aber der Dracula-Song von Tame Impala und Jenny. Mit dem frühstücken wir doch gern oder schrubben uns die Zähne im Takt. Schrubb, schrubb. Und gehört habt ihr wo? Klar, bei MDR Jump. Wo denn auch sonst?

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Kate und John, turn the lights off, hier bei MDR Jump. Ja, teilweise müssen wir bei so viel Grau da draußen das Licht schon noch ein kleines bisschen anlassen. Naja, gut, wenn die Sonne sich heute auch ein bisschen ziert, dann wollen wir wenigstens ein paar Streicher, ein Orchester zum Start in diesen Sonntag und eine Dua Lipa obendrauf. Love Again gibt's jetzt hier bei MDR Jump. Euch einen schönen Sonntag und guten Morgen.

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3: Um 8 Uhr mit Mirko Jugelt. England hat bei der Fußball-WM in Nordamerika sein bestes Ergebnis seit dem Titelgewinn 1966 erzielt. Das Team des deutschen Trainers Thomas Tuchel bezwang im Spiel um Platz 3 Frankreich 6:4. England führte zur Pause bereits 4:0, ehe die Franzosen eine Aufholjagd starteten. Dabei gelangen Kylian Mbappé 2 Treffer. Der Franzose zog mit insgesamt 22 Toren in der ewigen WM-Torjägerliste am Argentinier Lionel Messi vorbei. Das WM-Finale bestreiten am Abend Titelverteidiger Argentinien und Europameister Spanien. Nach dem Rücktritt von Unionsfraktionschef Jens Spahn will Kanzler Friedrich Merz die Nachfolge zügig klären. Er strebt nach übereinstimmenden Berichten eine Entscheidung vor seinem Urlaub Ende Juli an. Als möglicher Kandidat wird Kanzleramtschef Thorsten Frey genannt. Der Fraktionschef wird traditionell von den Parteichefs von CDU und CSU vorgeschlagen. Spahn hatte gestern nach tagelangen Diskussionen um sein von einer Leihmutter ausgetragenes Kind die Konsequenzen gezogen. Die USA haben in der Nacht erneut Angriffe auf Ziele im Iran geflogen. Das US-Militär teilte mit, es handle sich um Vergeltungsschläge für den Tod von 2 US-Soldaten in Jordanien. Zu den Zielen gehörten Einheiten, die hinter dem iranischen Angriff in Jordanien stünden. Iranische Medien berichten von Angriffen auf die Stadt Sirik an der Straße von Hormus. Die iranische Armee attackierte ihrerseits 2 US-Militärstützpunkte in Kuwait. Große Modeunternehmen in der EU dürfen unverkaufte Kleidung ab sofort nicht mehr vernichten. Um Mitternacht ist dazu eine EU-Verordnung in Kraft getreten. Ausnahmen gelten etwa, wenn die Ware gefährlich, beschädigt oder verschmutzt ist. Für kleinere Unternehmen tritt die Regel erst später in Kraft. Ziel ist es, weniger Müll zu produzieren. Der Handelsverband Deutschland erklärte, die neue Verordnung könnte das Angebot an reduzierter Ware steigern. In Sachsen haben die Schafhalter im ersten Halbjahr knapp 200 Tiere durch Wolfsrisse verloren. Wie die Fachstelle Wolf mitteilte, wurden 168 Schafe getötet, weitere 18 verletzt. 10 Tiere gelten als vermisst. Der Sächsische Schaf- und Ziegenzuchtverband sprach von viel Frust unter den Haltern. Besonders schlimm sei es, wenn die Herde kurz vor der Ablammung stehe. Dann verliere man nicht nur Muttertiere, sondern auch ungeborene Lämmer. Sachsenweit gibt es mehr als 450 Schafhalter. Das waren die Nachrichten.
4: 8:02, guten Morgen. Hier ist MDR Jump jetzt mit dem zuverlässigsten Verkehrsservice im Osten. Und es bleibt dabei, uns liegen im Moment keine Verkehrsmeldungen vor. Ihr kommt gut durch an diesem Sonntagmorgen. Vielleicht habt ihr ja etwas entdeckt, was wir noch nicht entdeckt haben. Dann meldet es doch gern durch. Geht kostenlos am Telefon an der 0800 123 2340. Euch eine gute, entspannte, sichere Fahrt. Sonnenschirm wäre mir lieber, bin ich ehrlich, muss ich gestehen. Aber heute wird es eher der Regenschirm, vor allem in Sachsen gerade und im Altenburger Land. Da müssen wir das Ding im Moment aufmachen, aber Richtung Nordharz und Alt. Mag, ne, da haben wir auch ein bisschen Sonne dabei. In Erfurt, Halle und Plauen abgesprochene 15 Grad. 18 bis 22 gibt es maximal. Also ihr merkt schon, viel mehr wird das nicht. Es ist eher frisch an diesem Sonntag. Und wenn ihr die Sonne genießen wollt, dann eher Tageshälfte Nummer 1. Da ist die Chance etwas größer. Denn spätestens ab Nachmittag haben wir dann wieder mehr Regen, teilweise auch Gewitter und kräftigen Wind. Morgen noch kühler. Nur noch 16 bis 21 Grad und es bleibt durchmischt.
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4: Mit Chris Löwe am kalten Sonntag, den 19. Juli. Das Einzige, was heute mehr als 36 Grad zeigt, ist das Fieberthermometer von Alex Warren. Fever Dream. Guten Morgen.

0: um 8.12 Uhr hier bei MDR Jump. Wir machen eine kleine Zeitreise in den 2025er Dezember. Es duftet herrlich nach Glühwein und Lebkuchen und frisch gebrannten Mandeln. Es ist schon eine ganze Weile her, aber vielleicht erinnert ihr euch ja noch. Letztes Jahr im Dezember haben wir hier bei MDR Jump ganz viele Weihnachtswünsche erfüllt. Nur einmal Feuerwehrauto fahren zum Beispiel für die Kids, einen Tag bei der Polizei sein oder einmal ganz allein im Fußballstadion von Dynamo Dresden. Ja, aber einen Wunsch, den konnten wir bisher eben noch nicht erfüllen. Der war von Sina, 10 Jahre ist sie alt, aus der Oberlausitz, total sportbegeistert, verliebt, und ihr größter Wunsch war es, einmal die Weltmeisterin am Schwebebalken Pauline Schäfer-Betz zu treffen. So, das war wirklich nicht einfach, muss man sagen. Ne? Unser Reporter Lars Wohlfahrt, der musste monatelang rumtelefonieren, auf den richtigen Moment warten. Aber wir haben der kleinen Sina unser Wort gegeben und das halten wir natürlich. Diese Woche hat es endlich geklappt. Weltmeisterin trifft größten Fan. Und unsere Sportskanone Lars Wohlfahrt war natürlich mit dabei.
1: Also hier riecht's nach Sport, hier sieht's nach Sport aus. Ganz viele Matten, große, kleine, blaue, schwarze, viele Sportgeräte, Reckbaren, alles. Im Sportforum in Chemnitz, und wir stehen jetzt hier am
2: Schwebebalken.
1: Und wer kommt?
2: Pauline.
1: So, Pauline, ihr wart gerade am Balken, der jetzt nicht so hoch ist, der Bodenbalken, oder wie nennt man den?
2: Also kleiner Balken nennt man den einfach.
1: Was habt ihr am kleinen Balken gemacht?
2: Wir haben jetzt gerade den Handstand geübt. Ja, der ist noch nicht ganz so sicher, um den oben zu machen. Deswegen haben wir jetzt erstmal einen Zwischenschritt gemacht und unten mit Hilfestellung, und jetzt machen wir oben mit Hilfestellung.
1: Sina, traust du dich, jetzt Handstand zu machen?
3: Ja, strecken, rausdrücken und einfach nur gespannt bleiben.
2: Einfach nur gespannt bleiben.
1: Pauline springt auf einen großen matten Block in Blau, sodass er auf der gleichen Höhe wie Sina ist. Sina auf dem Balken, mit dem linken Bein stützt sie sich ab und ist jetzt mit den Füßen wieder in der Luft. Und Pauline hält dabei die Oberschenkel fest und bringt sie sanft wieder auf den Balken zurück.
3: Das war schon viel besser als eben.
1: Sieht ziemlich zufrieden aus. Jetzt kommt ein Lächeln.
3: Gut gemacht.
2: Ja, auf jeden Fall. Sina macht das toll.
1: Was ist denn eigentlich so schön am Balken? Das kann ich euch beide fragen. Du hast die Goldmedaille darin und du willst, was war mal das Ziel?
3: Olympiasiegerin im Balken.
2: Das ist sehr ambitioniert, aber man soll ja immer groß träumen.
1: Hat das denn geklappt mit deinem Weihnachtswichtelwunsch mit MDR Jump?
3: Ja, mega gut.
1: Jetzt mal nach Hause grüßen zum Verein, deinen Sportverein daheim.
3: So, hallo Leute. Also ich hoffe, ihr seid jetzt neidisch. Und wenn ich nach Hause komme, werde ich auch einen Handstand drauf machen auf dem Balken.
2: Das ist mal eine Ansage, würde ich sagen. Sehr gut.
0: Das ist mal eine Ansage. Und Ansage von mir, schaut doch mal auf unseren Instagram-Channel vorbei, @mdrjump. Da gibt es nämlich Sinas Treffen mit der Weltmeisterin nochmal als Video zum Anschauen.

MDR Jump im Radio, DJ God has fallen in love von Usher. Gleich ein kurzes News-Update, der Blick auf die Straßen und das Sonntagswetter gibt's dann 8:30 hier bei MDR Jump nach James Arthur, Blindside.

0: James Arthur Blindzeit hier bei MDR Jump. Es ist 8.30 Uhr. Die Meldungen zur halben Stunde jetzt mit Mirko Jugelt.
1: Ein schweres Erdbeben hat Peru erschüttert. Die US-Erdbebenwarte gab die Stärke mit 5,5 an. Ersten Berichten aus dem Andenland zufolge stürzten in der Provinz Junin mehrere Gebäude ein. Es soll mindestens ein Todesopfer und mehrere Verletzte geben. Die UNESCO entscheidet heute über die Aufnahme der Waldsiedlung Berlin-Zehlendorf in die Welterbeliste. Nominiert sind weltweit rund 30 Städten. Das UNESCO-Komitee im südkoreanischen Busan tagt noch bis zum 29. Juli. In Brandenburg werden erstmals Sorbischlehrer für Grundschulen ausgebildet. Wie die Uni Cottbus-Senftenberg mitteilte, liegen für die 12 Studienplätze inzwischen 12 Bewerbungen vor. Das Studienfach soll helfen, die sorbische Sprache in der Lausitz zu erhalten.
0: Der Blick auf die Straßen hier bei MDR Jump. Aufpassen auf der A4, Fahrt Richtung Frankfurt. Zwischen Erfurt West und dem Kreuz Erfurt liegen mehrere Tierkadaver auf der Fahrbahn. Und aufpassen auch auf der B189 zwischen Jersleben und Elbeu, da Rehe auf der Fahrbahn. Alle Blitzer mobil auf mdrjump.de und in unserer App der aktuellste auf der A13, Fahrt Richtung Berlin in Höhe Kittlitz. Soweit von meiner Seite. Habt ihr was zu ergänzen, dann macht das gern. Es geht kostenlos am Telefon an der 0800 123 2340. Euch eine entspannte, gute, sichere Fahrt. Regenschirmzone, vor allem Sachsen und Altenburger Land. Da braucht ihr das Ding, sonst gibt's eine Dusche. Ansonsten, ja, viele Wolken und Richtung Nordharz und Altmark hat man auch schon so ein kleines bisschen Sonne immer mal. 18 bis 22 Grad gibt's heute maximal. Ja, das ist tendenziell eher frisch. Und wenn ihr Sonne genießen wollt, dann eher in der Tageshälfte 1. Da ist die Wahrscheinlichkeit noch etwas höher. Spätestens ab Nachmittag haben wir dann wieder öfter Regen, teilweise auch Gewitter und stärkeren Wind. Morgen nur noch 16 bis 21 Grad und es bleibt durchmischt.
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0: MDR Jump im Radio. Guten Morgen mit Sarah Larsson, Memory Lane. Willkommen im grauen 19. Juli 2026. Für alle Sonnenanbeter unter uns ein harter Tag, ich weiß. Und damit genau jetzt um 8.43 Uhr der richtige Zeitpunkt für einen Hauch von Optimismus. Und Joris, er hilft uns doch gern. Der kann zwar jetzt die Sonne auch nicht herzaubern, dort wo sie nicht da ist, aber uns ein gutes Gefühl geben und uns daran erinnern, dass da draußen ja wenigstens jede Menge coole Leute sind. Im neuen Song Sternstaub.
1: Ich glaube, die Quintessenz für mich von Sternstaub ist wirklich dieses, ich muss keine Angst haben vor dem Fremden, wenn ich rausgehe. Also ich glaube, dass eigentlich wir alle aus einem guten Kern sind. Es gibt auch die schlechte Seite in jedem Menschen, aber ich habe irgendwie mehr Lust, auf die guten Seiten zu gucken. Die schlechten Seiten gibt es genug und wenn man richtig hinschaut, dann findet man die auch.
0: Absolut. Naja, dann ein bisschen Sternstaub für den Sonntagmorgen. Reiht sich perfekt ein in Kaffee, Croissant und frische Brötchen. Wir wollen ja auch was Feines, Leckeres fürs Ohr. Joris Sternstaub, neu bei MDR Jump.

0: Miley Cyrus End of the World. Hier ist MDR Jump. Jetzt gibt's alles, was heute zum Sonntagmorgen wichtig ist.
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2: Um 9 Uhr mit Mirko Jugelt. Die Fußball-WM hat dem Weltverband FIFA offenbar Rekordeinnahmen beschert. Wie der britische Guardian meldet, kann sich der Weltverband über etwa 15 Milliarden Dollar freuen. FIFA-Präsident Gianni Infantino habe gestern die Mitgliedsverbände über die gestiegenen Eingaben informiert. Die WM in den USA, Mexiko und Kanada war die erste mit 48 Teams und 104 Spielen. Das Spiel um Platz 3 gewann England gegen Frankreich 6:4. Das Finale tragen am Abend Argentinien und Spanien aus. In der Halbzeitpause ist eine Show mit zahlreichen Musikstars geplant. Der Jenaer Medizinethiker Nikolaus Knöpfler fordert, die Fortpflanzungsmedizin in Deutschland neu zu regeln. Knöpfler sagte dem MDR, die Einführung der Ehe für alle habe der Diskussion über Leihmutterschaft eine neue Dynamik verliehen. Die Gesellschaft müsse sich mit neuen Möglichkeiten der Familiengründung auseinandersetzen. Die Debatte wurde von Jens Spahn neu entfacht. Er und sein Mann sind mit Hilfe einer Leihmutter in den USA Eltern geworden. In Deutschland ist die Leihmutterschaft bisher verboten. Die USA haben in der Nacht erneut Angriffe auf Ziele im Iran geflogen. Das US-Militär teilte mit, es handele sich um Vergeltungsschläge für den Tod von 2 US-Soldaten in Jordanien. Zu den Zielen gehörten Einheiten, die hinter dem iranischen Angriff in Jordanien stünden. Die iranische Armee attackierte ihrerseits 2 US-Militärstützpunkte in Kuwait. Der US-Autobauer Tesla setzt dank wachsender Nachfrage auf einen raschen Ausbau der Produktion in Grünheide bei Berlin. Das geht aus dem jüngsten Geschäftsbericht hervor. Demnach wird auch die Auslastung steigen. Aus Grünheide würden 30 Länder beliefert. Weitere Märkte sollten erschlossen werden. Tesla zufolge sollen in dem deutschen Werk 3.500 neue Arbeitsplätze entstehen. In Sachsen haben die Schafhalter im ersten Halbjahr knapp 200 Tiere durch Wolfsrisse verloren. Wie die Fachstelle Wolf mitteilte, wurden 168 Schafe getötet, weitere 18 verletzt, 10 Tiere gelten als vermisst. Der Sächsische Schaf- und Ziegenzuchtverband sprach von viel Frust unter den Haltern. Besonders schlimm sei es, wenn trächtige Muttertiere gerissen würden. Sachsenweit gibt es mehr als 450 Schafhalter. Das waren die Nachrichten.
0: 9:02, guten Morgen, hier ist MDR Jump jetzt mit dem zuverlässigsten Verkehrsservice im Osten. Und da gibt es eine Meldung auf der A4, Vorsicht da, Richtung Frankfurt. Zwischen Erfurt West und dem Kreuz Erfurt liegen mehrere Tierkadaver auf der Fahrbahn. Alle Blitzer mobil auf mdrjump.de und in unserer App. Der aktuellste steht bei euch auf der A13 Richtung Berlin in Höhe Kittlitz. Soweit von meiner Seite. Habt ihr etwas zu ergänzen? Dann macht das gern. Das geht kostenlos am Telefon an der 0800 123 2340. Euch eine entspannte, gute und sichere Fahrt. Gemütlich ist es an diesem Sonntagmorgen vor allem in den eigenen vier Wänden. Sonst oft grau und Richtung Sachsen haben wir jetzt auch so ein bisschen Regen. Aber ich sag mal so, die Natur freut sich. Ne? Nehmen wir das Positive mit. In Magdeburg 17 Grad, in Meiningen und Leipzig jeweils 15. Viel mehr wird das heute nicht. 18 bis 22 Grad, eher frisch. Und wenn ihr noch mal ein paar Sonnenstrahlen einfangen wollt, dann eher in der ersten Tageshälfte. Also raus mit euch, wenn es irgendwie geht. Spätestens ab Nachmittag haben wir wieder ein bisschen mehr Regen. Wir haben dann teilweise Gewitter, wir haben auch kräftigen Wind. Dann ist es auch wirklich ungemütlich. Morgen nur noch 16 bis 21 Grad. Es wird noch frischer und bleibt durchmischt.
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0: 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Mit Chris Löwe im Studio, gleich 9:04. Guten Morgen.

0: 19. Juli 2026. Wir sind mitten in den Sommerferien. Es ist die Zeit, in der sich die Gesellschaft in zwei Teile teilt. Ja, die einen, die sind im Urlaub, spammen unser Instagram- und WhatsApp-Status voll, ne? Machen uns neidisch. Ist einfach schlimm, ne? Also ich würde es genauso machen, aber es ist schlimm. Die anderen nehmen die Post an, dürfen Blumen gießen, ja, haben das Privileg. Das ist dann so meine Kategorie. Ja, das Leben, es ist hart, ich weiß, ne? Aber ist man deswegen doch gleich ein Urlaubsversager? Fragen über Fragen. Und was ist das überhaupt, Urlaubsversager? Es gibt Klärungsbedarf.
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3: Wer oder was ist ein sogenannter Urlaubsversager?
4: Jemand, der im Urlaub den Urlaubsort nicht findet.
3: Der den Urlaubsort nicht findet.
4: Der die Unterkunft nicht weiß.
3: Die Unterkunft nicht findet. Auf der Straße sozusagen übernachten muss. Bei vielen denkt man, sie sind obdachlos, aber sie haben einfach die Unterkunft nicht gefunden. Ja. Das ist eine sehr fantasievolle Erklärung, aber sie ist falsch.
5: Vielleicht jemand, der komplett verplant hat, seinen Urlaub überhaupt zu buchen.
3: Man hat die Koffer schon gepackt. Ja. Den Schlüssel für die Wohnungstür in der Hand und denkt, Mensch, wo will er eigentlich hin?
6: Schatz, hast du gebucht?
3: Schatz, hast du gebucht? Nee, auch nicht.
6: Nee, auch nicht.
3: Ja, bleib mal zu Hause.
7: Lustig.
3: Aber falsch.
6: Jemand, der nicht schafft, sich im Urlaub zu entspannen und sich keinen schönen Urlaub
3: der
6: macht.
3: Der im Urlaub weiterarbeitet. Ja, Maurer zum Beispiel.
8: Das Beispiel ist schlecht, aber jemand, der einen Bürojob hat und den
3: Laptop mitnimmt.
8: Genau.
3: Kennst du so jemanden?
8: Ja.
3: Ja, ich bohre jetzt nicht weiter nach.
8: Nein.
3: Sagst du trotzdem ganz liebe Grüße, bitte?
8: Liebe Grüße an den Urlaubsversager.
9: Ich glaube, das ist jemand, der den Urlaub versaut. Zu warm, zu kalt, zu teuer.
3: Aber wenn es zu warm, zu kalt oder zu teuer ist,
9: ja,
3: dann darf man es nicht sagen.
9: Nee, muss man so machen, als ob das alles toll ist.
3: Man muss
9: so tun,
3: als wäre alles schön.
9: Ja.
3: Tolle Erklärung.
9: Guter.
3: Ja, aber ist falsch.
10: Fritzi, weißt du was?
11: Ich habe, glaube ich, eine Idee.
3: Na denn?
11: Dass der den Urlaub versaut den anderen Menschen.
3: Wodurch?
11: Wenn er zum Beispiel jetzt nicht will, wir gehen jetzt nicht Eis essen oder so.
3: Alle wollen Eis essen und der sagt, nee, ich komme nicht mit Eis essen.
11: Ja, und dann bezahlt er es auch gar nicht.
3: Bezahlt es auch gar nicht. Kennst du so jemanden?
11: Mm-mm.
3: Mit dir gehen immer alle Eis essen im Urlaub, ne? Aber
11: ja.
3: Ist auch falsch.
6: Und was ist es?
3: Wenn man im Knast sitzt und während seines Freigangs- oder Hafturlaubs eine weitere Straftat begeht, wird man im Justizjargon als Urlaubsversager bezeichnet.
6: Macht Sinn.
3: Warst du schon mal im Knast?
6: Nein.
3: Dann wünsche ich dir, dass es so bleibt.
6: Danke.
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0: 9.21 Uhr. Nickelback mit Photograph hier bei MDR Jump am WM-Finalsonntag. Spanien gegen Argentinien heute Abend, also im ZDF. Und ich habe den ganzen Morgen heute überlegt, ob ich diesen Gag bringe oder nicht. Ist er gut, ja? Zündet er oder ist einfach zu flach? Ich habe mir den Kopf zerbrochen. Naja, Kai aus Ilmenau hat es mir glücklicherweise leicht gemacht.
1: Guten Morgen, Chris. Heute spielt ja wieder der Weltfußballer Messi. Deshalb heute alle Wohnungen nicht aufräumen.

0: Lass mal den Elton John noch fertig spielen. Hold Me Closer zusammen mit Britney Spears. 9.30 Uhr ist es. Guten Morgen, hier ist MDR Jump. 9:30 Uhr, die Meldungen zur halben Stunde jetzt mit Mirko Jugelt.
1: Bei einem Falschfahrerunfall auf der A45 in Hessen sind zwei Menschen ums Leben gekommen und vier lebensgefährlich verletzt worden. Laut Polizei stießen in der Nacht nahe Florstadt die Autos einer Falschfahrerin und eines Rentners frontal zusammen. Beide Fahrer starben. Der Mann und die drei Kinder der Frauen wurden schwerst verletzt. Ein schweres Erdbeben hat Peru erschüttert. Die US-Erdbebenwarte gab die Stärke mit 5,5 an. Ersten Berichten aus dem Andenland zufolge stürzten in der Provinz Junin mehrere Gebäude ein. Es soll mindestens ein Todesopfer und mehrere Verletzte geben. In Brandenburg werden erstmals Sorbisch-Lehrer für Grundschulen ausgebildet. Wie die Uni Cottbus-Senftenberg mitteilte, liegen für die 12 Studienplätze inzwischen 12 Bewerbungen vor. Das Studienfach soll helfen, die sorbische Sprache in der Lausitz zu erhalten.
0: Der Blick auf die Straßen hier bei MDR Jump. Die Straßen sind frei, aber es stehen schon Blitzer. Gibt's alle mobil auf mdrjump.de und in unserer App. Der aktuellste bei euch auf der A13, Fahrt Richtung Berlin, Höhe Kittlitz. Soweit von meiner Seite. Habt ihr was zu ergänzen, dann macht das gern. Geht kostenlos am Telefon an der 0800 123 2340. Euch eine gute, entspannte und sichere Fahrt. Im Westen von Thüringen und ganz oben bei euch im Norden von Sachsen-Anhalt, da haben wir schon so ein bisschen Sonne. Sonst einen Sonntagmorgen eher so aus der Kategorie Grau und in Sachsen auch nass, zumindest im Moment. 18 bis 22 Grad gibt es heute maximal. Das ist eher frisch. Und wenn ihr Sonne irgendwie nochmal einfangen wollt, dann in Tageshälfte Nummer 1. Denn eher so zum Nachmittag hin haben wir dann Regen und teilweise auch Gewitter und kräftigen Wind. Morgen, noch frischer. 16 bis 21 Grad und es bleibt durchmischt.
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0: Ja, und Harry Kane macht die Tore, Harry Potter schlägt Voldemort, aber nur ein Harry hat den Style und den Harry haben wir. Harry Styles, American Girls, aktuelle Single, schönen Sonntag. Mein Name ist Chris Löwe.

Dua Lipa Illusion um 9.44 Uhr gleich hier bei MDR Jump, worüber uns wir hier auf jeden Fall keine Illusion machen müssen, dass ich hier gleich das Studio räumen muss. Das steht fest, denn Anykamera steht in den Startlöchern, bringt euch durch diesen WM-Finalsonntag und hat vom späten Frühstück übers Mittagessen bis hin zum ersten Kaffee trinken alle Lieblingshits, die das Herz begehren. Außer den einen, den habe ich noch für euch. Michael Schulte, der hat eine frische Single. Lovesick heißt die, die schicke ich euch gern doch noch in die Küchenradios oder ins Auto. Mein Name ist Chris Löwe, ich wünsche einen schönen Sonntag. Ja,

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3: Um 10 Uhr mit Mirko Jugelt. Die Fußball-WM hat dem Weltverband FIFA offenbar Rekordeinnahmen beschert. Wie der britische Guardian meldet, kann sich der Weltverband über etwa 15 Milliarden Dollar freuen. FIFA-Präsident Gianni Infantino habe gestern die Mitgliedsverbände über die gestiegenen Einnahmen informiert. Die WM in den USA, Mexiko und Kanada war die erste mit 48 Teams und 104 Spielen. Das Spiel um Platz 3 gewann England gegen Frankreich 6:4. Das Finale tragen am Abend Argentinien und Spanien aus. In der Halbzeitpause ist eine Show mit zahlreichen Musikstars geplant. Russland hat die ukrainische Hauptstadt Kiew in der Nacht mit dem massivsten Raketenangriff seit Kriegsbeginn attackiert. Laut Außenminister Andriy Sybiha feuerte das russische Militär 41 ballistische Raketen ab. 18 davon habe die Luftabwehr abgefangen. Kiews Bürgermeister Vitali Klitschko berichtete von schweren Einschlägen in 4 Stadtteilen. Nach Behördenangaben wurde mindestens ein Mensch getötet. Außerdem gäbe es mehrere Verletzte. Die gesetzlichen Krankenkassen sehen ihre Finanzen durch das jüngste Spargesetz stabilisiert. Verbandschef Oliver Blatt sprach von einer soliden Grundlage. So könnten die Beiträge in den kommenden 2 Jahren stabil bleiben. Viel Luft sei allerdings nicht. Deshalb sollten alle Maßnahmen konsequent umgesetzt werden. Das von Bundestag und Bundesrat beschlossene Gesetz sieht Einschnitte bei Kassenleistungen und zusätzliche Kosten für Versicherte vor. Große Modeunternehmen in der EU dürfen unverkaufte Kleidung seit heute nicht mehr vernichten. Die Deutsche Umwelthilfe zweifelt an der Wirksamkeit. Bundesgeschäftsführerin Barbara Metz sagte dem MDR, die Regelung sei grundsätzlich ein richtiger Schritt. Durch zahlreiche Ausnahmen könnten Unternehmen aber weiterhin Textilien entsorgen. Marika Hanschke vom Handelsverband Textil sagte, die eigentliche Herausforderung für die Unternehmen sei nicht das Verbot selbst. Belastend seien eher die zusätzlichen Dokumentationspflichten. Der US-Autobauer Tesla setzt dank wachsender Nachfrage auf einen raschen Ausbau der Produktion in Grünheide bei Berlin. Das geht aus dem jüngsten Geschäftsbericht hervor. Demnach wird auch die Auslastung steigen. Aus Grünheide würden 30 Länder beliefert. Weitere Märkte sollten erschlossen werden. Tesla zufolge sollen in dem deutschen Werk 3.500 neue Arbeitsplätze entstehen. Das waren die Nachrichten.
4: Und jetzt aus unserem MDR-Jump-Verkehrszentrum, der zuverlässigste Verkehrsservice im Osten, mit einer Meldung für euch unterwegs im Landkreis Mittelsachsen. Fahrt vorsichtig zwischen Lichtenberg, Erzgebirge und Abzweig Mulder. Hier sind Kühe auf der Fahrbahn. Blitzer bei uns immer online auf mdrjump.de und natürlich auch in unserer App. Aktuell wird auf der A13 geblitzt Richtung Berlin, Höhe Kittlitz. Einer auf der B80 am Abzweig Kochstedt Richtung Halle und in Halle auf der Magdeburger Chaussee stadteinwärts. Wenn ihr unterwegs aber mehr Blitzer entdeckt oder noch Stau seht, meldet's gern bei uns, geht mit einem kostenlosen Anruf unter der 0800 123 2340. Guck mal, na, da ist sie ja. Ja, die Sonne guckt raus, zumindest ein bisschen in Halle bei 17 Grad. Hoyerswerda, Sprühregen 16 Grad, in Neuss am Rennweg bedeckt und nur 11 Grad. Aber keine Sorge, es wird heute auch wirklich nicht heiß. Maximal 22 Grad haben wir dazu. Immer mal eine Schauerwolke, aber eben auch ein paar Sonnenstrahlen. Morgen geht's dann wechselhaft und noch kühler in die neue Woche. Und bis mindestens zur Wochenmitte kommen wir nicht an die 25 Grad dran.
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0: Einen entspannten Sonntagvormittag wünscht euch MDR Jam. Na, schon über einen Weihnachtsbaum nachgedacht, hä? Ich meine, 159 Tage noch bis Heiligabend. Für uns heißt es aber erstmal höchste Zeit, einen Weihnachtswunsch aus unserer Weihnachtswichtelaktion vom vergangenen Weihnachten einzulösen und Happy Birthday zu wünschen zum 18. Emily aus Bad Lobenstein hatte sich eine Karaoke-Party mit MDR Jam gewünscht und ja, unser Versprechen haben wir eingelöst diese Woche und Reporter Lars Wohlfahrt war dabei.
1: So klingt eine handelsübliche Geburtstagsfeier in Bad Lobenstein, wenn MDR Jump auftaucht.
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1: Zwischen Partybuffet und Cocktailbar, da haben wir uns aufgebracht mit einer richtig fetten Karaoke-Musikanlage. Und Emily, das Geburtstagskind, ringt noch mit Worten.
3: Wenn ich ganz ehrlich bin, habe ich gedacht, dass alle hier sitzen und keiner Karaoke singen möchte. Aber ich wurde positiv überrascht und es freut mich sehr.
1: Yeah. Ja, aber sie singen halt. Sie singen vom ersten bis zum letzten Song.
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1: So, Manuela, als Mutti, die MDR Jump auf Emilys 18. Geburtstag geholt hat, wie findest du es denn?
4: Also das war mega, mega cool gewesen. Es haben irgendwie alle mitgemacht und auch mitgesungen. Und das fand ich so schön. Und irgendwie hat sich jeder mit angesteckt gefühlt von euch und von allen drumherum. Und das war richtig, richtig cool.
1: Ja, Leute, das haben wir doch gern gemacht. Und sollten wir mal wieder Sänger und Sängerinnen brauchen für die nächste Mucke. Wir wissen, wo wir sie finden.
0: Zum Beispiel in Bad Lobenstein. Dankeschön an Lars Wohlfahrt, der dabei war. Versprechen eingelöst. Alles Liebe zum 18. Liebe Emily. Ja, und wer jetzt wenigstens ein bisschen mitsummen möchte, bitteschön, am Sonntag gerne mit Summer und Home Wrecker bei MDR Jump.

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0: Das ist so schön. Vor allem Sonntagvormittag, Tormodell und Lost Frequencies. Ich mag das Stück. Lullert einen so schön ein. Eingelullert dürftet ihr auf gar keinen Fall sein, wenn ihr unterwegs seid auf der A4 Richtung Frankfurt in Höhe Chemnitz Mitte. Im Baustellenbereich steht nämlich ein defektes Fahrzeug. Alle Meldungen aus unserem MDR-Jump-Verkehrszentrum. Dann natürlich nach den 10:30 Nachrichten. Und jetzt erstmal ein bisschen munter werden mit Sido und seinem Astronauten bei MDR-Jump.
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Das MDR-Jump-Verkehrszentrum in der Sofortmeldung, die wichtig ist für alle unterwegs auf der A13 Richtung Berlin zwischen Rago und Schönefelder Kreuz. Vorsicht, hier liegt ein totes Reh auf der linken Spur.

0: Dankeschön an Mal Smith bei MDR Jump. Den nächsten Lieblingshit spendiert uns dann Billie Eilish heute Vormittag. Jetzt aber erstmal alles, was wichtig ist, mit Mirko Jugelt.
1: Bei einem Falschfahrerunfall auf der A45 in Hessen sind zwei Menschen ums Leben gekommen und vier lebensgefährlich verletzt worden. Laut Polizei stießen in der Nacht nahe Florstadt die Autos einer Falschfahrerin und eines Rentners frontal zusammen. Beide Fahrer starben. Der Mann und die drei Kinder der Frau überlebten schwerst verletzt. Ein schweres Erdbeben hat Peru erschüttert. Die US-Erdbebenwarte gab die Stärke mit 5,5 an. Ersten Berichten aus dem Andenland zufolge stürzten in der Provinz Junin mehrere Gebäude ein. Es soll mindestens ein Todesopfer und mehrere Verletzte geben. In Brandenburg werden erstmals Sorbisch-Lehrer für Grundschulen ausgebildet. Wie die Uni Cottbus-Senftenberg mitteilte, liegen für die 12 Studienplätze inzwischen 12 Bewerbungen vor. Das Studienfach soll helfen, die sorbische Sprache in der Lausitz zu erhalten.
0: Und jetzt aus dem MDR Jump Verkehrszentrum noch der Blick auf die Straßen. A4 Richtung Frankfurt, Höhe Chemnitz Mitte, defektes Fahrzeug im Baustellenbereich. A4 Richtung Frankfurt zwischen Jena Zentrum und Jena Göschwitz ist die rechte Spur nach einem Unfall blockiert im Lobdebergtunnel. Und Vorsicht auf der A13 Richtung Berlin zwischen Rago und Schönefelder Kreuz. Ein totes Reh auf der linken Spur im Landkreis Mittelsachsen zwischen Lichtenberg, Erzgebirge und Abzweig Mulda sind Kühe auf der Fahrbahn. Blitzer haben wir heute Vormittag, unter anderem auf der A13 Richtung Berlin, Höhe Kittlitz, eine auf der B80 am Abzweig Köstedt Richtung Halle, in Halle in der Magdeburger Chaussee stadteinwärts und einer noch in Waltershausen in der Eisenacher Landstraße stadtauswärts. Wenn ihr unterwegs seid, mehr Blitzer entdeckt oder aber auch noch Staus seht, meldet's gern bei uns, geht mit einem kostenlosen Anruf unter der 0800 123 2340. Dankeschön! Schön zu Hause in Bad Muskau einmuckeln. Sonntagvormittag regnet es nämlich bei euch mit schmalen 16 Grad. Seehausen trocken, aber viele dicke Wolken, 18 Grad. Ähnliches Bild auch bei euch in Erfurt, bedeckt bei 17 Grad. Keine Sorge, es wird nicht viel heiß heute. Maximal 22 Grad. Kommen immer mal ein paar Schauerwolken vorbei, gezischt hin und wieder bohrt sich auch die Sonne durch. Morgen dann weiter wechselhaft. Bisschen kühler geht's dann in die neue Woche. Jetzt geht's aber erstmal rund, wie versprochen, mit Billie Eilish.
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Ah, schöne Gefühle, mehr oder weniger bei MDR Jump. Voll verknallt, aber dann am liebsten tot umfallen, wenn die beschwärmte Person einem plötzlich bei der Arbeit oder beim Einkaufen oder am Haus über den Weg läuft, dann so Handy raus und dann so einen Fake-Anruf machen. Weil genau das ist so eine Situation, über die Olivia Rodrigo in ihrem Song Drop Dead singt. Und den Song, den kennt ihr, der läuft bei uns hoch und runter. Wer jetzt mit dem Namen nicht so viel anfangen kann, die Songs, die kennt ihr.

0: Und am allerbesten ist aber, dass ich unsere Jess aus der MDR Jump Musikredaktion bei mir im Studio habe. Hi, grüß dich. Du kannst natürlich viel mehr über die Olivia erzählen.
1: Ja, so ein bisschen. Also Olivia Rodrigo hat sich in kürzester Zeit zu einer der größten Popstars ihrer Generation entwickelt. Und damals mit ihrer Single Driver's License, haben wir gerade gehört, hat sie einen Nerv getroffen und dann ist es gelaufen. Mittlerweile hat sie diverse Auszeichnungen bekommen, darunter sogar 3 Grammys. Sie ist aber

0: nicht nur mit ihrer Musik aktiv, sondern nutzt ihre Popularität auch gegen Missstände in der Musikbranche. Zum Beispiel für mehr Sichtbarkeit von Frauen im Musikbusiness.
1: Ja, das ist halt tatsächlich so, ne? Bei diversen Musikevents, da sind so viele Männers am Start und die Frauen total unterbesetzt.
0: Ja, und genau deshalb veranstaltet Olivia ihr eigenes Festival im August in Kalifornien. Und dort stehen nur Frauen und Frauenbands auf der Bühne. Und wenn man jetzt denkt, das ist so ein kleines Ding, nee. Mit dabei sind unter anderem Chappell Roan, Doechii und sogar Stevie Nicks von Fleetwood Mac. Also genreübergreifend und für jeden Geschmack ist was dabei.
1: Ja, und das ganze Thema dürfte dir ja durchaus vertraut sein, ne? Als Teil der Girlband No Angels. Mhm. Ihr habt da doch auch bestimmt so diverse Situationen.
0: Ja, ich erinnere mich an eine Situation, da hatten wir als No Angels einen Manager unter Vertrag genommen. Und wir waren ja eigentlich die Bosse, aber der hat uns trotzdem nicht ernst genommen, also haben wir ihn gefeuert.
1: Tja. So schnell kann es halt gehen, ne? Und Gott sei Dank bewegt sich ja auch was. Es gibt immer mehr Entscheiderinnen und naja, wie gerade gehört, da ist eben Olivia Rodrigo vorne mit dabei und die habe ich jetzt für euch natürlich am Start mit ihrem aktuellen Lieblingshit Drop Dead bei MDR Jump.

Sonntag mit MDR Jump. Auch war ja ohne Sonnencreme heute besser nicht rausgehen und generell ne, möglichst im Schatten bleiben bei bis zu 32 Grad. Also das jedenfalls ist für die Leute in Miami, in Florida, die Sonntagsaussicht. Aber noch schöner finde ich, besingt die nur einer und das ist Will Smith jetzt bei MDR Jump. Miami, South Beach, bringing the heat.

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18: Um 11 Uhr mit Frank Thomas. Die Fußball-WM hat dem Weltverband FIFA offenbar Rekordeinnahmen beschert. Wie der britische Guardian meldet, kann sich der Weltverband über etwa 15 Milliarden Dollar freuen. FIFA-Präsident Gianni Infantino habe gestern die Mitgliedsverbände über die gestiegenen Einnahmen informiert. Die WM in den USA, Mexiko und Kanada war die erste mit 48 Teams und 104 Spielen. Das Spiel um Platz 3 gewann England gegen Frankreich 6:4. Das Finale tragen am Abend Argentinien und Spanien aus. In der Halbzeitpause ist eine Show mit zahlreichen Musikstars geplant. Russland hat die ukrainische Hauptstadt Kiew in der Nacht mit dem massivsten Raketenangriff seit Kriegsbeginn attackiert. Laut Außenminister Andrei Sibir feuerte das russische Militär 41 ballistische Raketen ab. 18 davon habe die Luftabwehr abgefangen. Kiews Bürgermeister Vitali Klitschko berichtete von schweren Einschlägen in 4 Stadtteilen. Nach Behördenangaben wurde mindestens ein Mensch getötet, außerdem gebe es mehrere Verletzte. Die gesetzlichen Krankenkassen sehen ihre Finanzen durch das jüngste Spargesetz stabilisiert. Verbandschef Oliver Blatt sprach von einer soliden Grundlage, so könnten die Beiträge in den kommenden 2 Jahren stabil bleiben. Viel Luft sei allerdings nicht, deshalb sollten alle Maßnahmen konsequent umgesetzt werden. Das von Bundestag und Bundesrat beschlossene Gesetz sieht Einschnitte bei Kassenleistungen und zusätzliche Kosten für Versicherte vor. Große Modeunternehmen in der Europäischen Union dürfen unverkaufte Kleidung seit heute nicht mehr vernichten. Die Deutsche Umwelthilfe zweifelt an der Wirksamkeit. Bundesgeschäftsführerin Barbara Metz sagte dem MDR, die Regelung sei grundsätzlich ein richtiger Schritt. Durch zahlreiche Ausnahmen könnten Unternehmen aber weiterhin Textilien entsorgen. Marika Hanschke vom Handelsverband Textil sagte, die eigentliche Herausforderung für die Unternehmen sei nicht das Verbot selbst, belastend seien eher die zusätzlichen Dokumentationspflichten. Der US-Autobauer Tesla setzt dank wachsender Nachfrage auf einen raschen Ausbau der Produktion in Grünheide bei Berlin. Das geht aus dem jüngsten Geschäftsbericht hervor. Demnach wird auch die Auslastung steigen. Aus Grünheide würden 30 Länder beliefert. Weitere Märkte sollten erschlossen werden. Tesla zufolge sollen in dem deutschen Werk 3.500 neue Arbeitsplätze entstehen. Das waren die Nachrichten.
5: Und jetzt aus unserem MDR Jump Verkehrszentrum, der zuverlässigste Verkehrsservice im Osten. A4 Richtung Frankfurt zwischen Jena Zentrum und Jena Göschwitz ist die rechte Spur nach einem Unfall im Lobdeburg-Tunnel gesperrt. Vorsichtig fahren noch auf der A13 Richtung Berlin. Zwischen Rago und Schönefelder Kreuz liegt auf der linken Spur ein totes Reh. Und A13 Richtung Dresden zwischen Karlau und Bronco steht ein defektes Fahrzeug, und zwar auf der rechten Spur. Die Blitzer bei uns immer online auf mdrjump.de. Natürlich auch in unserer App, und aktuell wird da unter anderem auf der A13 geblitzt Richtung Berlin in Höhe Kittlitz, eine auf der B80 am Abzweig Köstedt Richtung Halle, in der Magdeburger Chaussee stadteinwärts und einer noch in Waltershausen in der Eisenacher Landstraße stadtauswärts. Wenn ihr unterwegs seid, mehr Blitzer entdeckt oder auch noch Staus seht, meldet's bei uns. Geht mit einem kostenlosen Anruf unter der 0800 123 2340. Dankeschön. Kurzer Blick auf unser durchwachsenes Sonntagswetter, aber dafür dürften die Gassi-Runden in Magdeburg heute auch mal ein bisschen länger sein. Ne? Aktuell keine Sonne zu sehen bei 17 Grad. Gartengießen braucht ihr nicht in Görlitz. Bei 15 Grad regnet es nämlich im Moment. Und bitte nicht erschrecken in Meiningen zwischen den Wolken. Das Helle, das sind so ein paar Sonnenstrahlen. 16 Grad gibt es dazu, Maximum heute 22 Grad. Ja, und da guckt auch überall bis zum Nachmittag immer mal ein bisschen die Sonne zwischen den Schauerwolken durch. Morgen weiter wechselhaft und noch ein bisschen kühler zum Start in die neue Woche.
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0: Ach, die lernen wir gerne auf mdrjump.de kennen. Und ich freue mich, dass wir Julian aus Dresden erwischt haben. Aktuell ist er nämlich im Urlaub. Julian hat das KI-gestützte System Helfi erfunden. Helfi ruft an bei Omis und Opis, die möglichst lange alleinbestimmt leben wollen. Auch wenn sich ja die meisten Familien richtig dolle kümmern. Ne? Wir können, zum Beispiel wegen der Arbeit, halt nicht immer alles abchecken. Und genau hier kommt Helfi ruft an ins Spiel. Julian hat erklärt, was genau das ist.
3: Helfi ist unsere freundliche, empathische KI, die quasi mit dem Senior redet und die ist eben darauf trainiert, dass sie zum einen sehr nett zum Senior ist, aber auch dazu, dass sie zum Beispiel die Satzstruktur des Seniors analysieren kann und auch die allgemeine Situation, die der Senior gerade erzählt, ob das logisch klingt, ob da irgendwelche Auffälligkeiten sind, das kann die KI analysieren und dann gegebenenfalls weitere Schritte einleiten.
0: Also du sagst Satzstruktur, daran erkennt man ja zum Beispiel auch, dass es dann durchaus auch ernst werden könnte, Richtung Schlaganfall mal gedacht?
3: Genau, es ist keine ärztliche Einschätzung, es ist eine Vorab-Einschätzung und es kann die Symptome quasi von einem Schlaganfall, wenn zum Beispiel da der Senior bestimmte Wörter falsch ausspricht oder Wortausfälle hat, das fällt bei der KI auf und dann kann sie eine Warnung rausgeben.
0: Wie bist du dann auf die Idee gekommen, sowas überhaupt auf die Beine zu stellen?
3: Die Idee ist aus einer persönlichen Story entstanden und zwar war es so, dass mein Opa lebt alleine und meine Mutter war eines Nachmittags, ist sie nach der Arbeit nochmal bei meinem Opa vorbeigefahren und hat geklingelt, keiner hat die Tür aufgemacht und dann ist sie quasi rein in die Wohnung und fand Opa schon wie halb bewusstlos auf dem Sofa vor. Er war gar nicht mehr ansprechbar und dann war es so, dass der Notarzt auch kommen musste. Der konnte mein Opa zwar relativ gut wieder aufpäppeln nach einer Zeit, aber der Schock vor allem, als ich das dann am Abend gehört habe, war natürlich riesig und dann dachte ich, es gibt ein klares Problem für alleinstehende ältere Menschen, dass es da keine präventive Sicherheit gibt. Es gibt zwar Notrufohren oder Notrufknöpfe, aber in so einem Fall hätten die nicht geholfen.
0: Meine Omi hat auch so ein Armband mit so einem Notfallknopf. Und weißt du, genau, wenn sie duschen geht oder in der Küche ist, weißt du, wo dann dieses Armband ist? Das wissen wir alle nicht. Es ist jedenfalls nicht am Handgelenk.
3: Genau, das ist auch ein häufiges Problem, dass die älteren Menschen das zum Beispiel auch zum Schlafen ablegen, den Nachttisch legen und dann am nächsten Morgen vergessen sie es wieder zu nehmen. Oder ich kenne auch leider Stories, da war bei einer Nachbarin von meinem Opa, die ist in der Küche gestürzt und hatte sogar so ein Notrufband um. Aber durch diesen Sturz war sie dann so verwirrt und wahrscheinlich auch in Panik, dass sie dann gar nicht mehr dran gedacht hat, da drauf zu drücken.
0: Mann, und jetzt kommt noch der Knaller. Julian, wie alt bist du denn?
3: Ich bin 18 und mache gerade auch noch mein Abitur nebenbei.
0: Natürlich, aber das dann erst wieder nach dem Ferien, nach dem Urlaub.
3: Genau.
0: Julian, es ist einfach unfassbar, dass du aus einer persönlichen Situation für uns alle so ein Riesending gemacht hast. Toi, toi, toi fürs Abi.
3: Vielen Dank.
0: Mach's gut, danke dir. Tschüss.
3: Tschüss.
0: Wahnsinn, oder? Mit 18 ein KI, künstliche Intelligenz gestütztes System erfinden, damit unsere Rentnerinnen und Rentner sicherer sind. Dankeschön an Julian und alle, die sich reinhängen, damit wir zusammen weiterkommen. Alle, die machen, statt zu meckern. Wir wollen euch ins Radio holen. Also, wer einen Nachbarn hat, jemand in der Familie oder im Freundeskreis, der sich für seinen Verein zum Beispiel aufreibt oder eine knackige Idee hat, wie Julian eben, schreibt uns doch einfach davon auf mdrjump.de.
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3: Und das ist Sonntagvormittag bei MDR Jump, 11.30 Uhr. Das Wichtigste jetzt mit Frank Thomas.
4: Kasachstan hat auf ukrainische Angriffe auf zwei Tanker vor der russischen Schwarzmeerküste reagiert. Wie das kasachische Pipeline-Konsortium mitteilte, wurde die Ölverladung am russischen Hafen Novorossiysk vorerst gestoppt. Die Tanker seien an dem Terminal attackiert worden. Auf einem sei ein Feuer ausgebrochen, das man inzwischen gelöscht habe. Kasachisches Öl wird per Pipeline nach Novorossiysk transportiert und dort dann verschifft. Bei einer gewalttätigen Auseinandersetzung in der Leipziger Innenstadt ist ein 20-Jähriger schwer verletzt worden. Nach Angaben der Polizei liegt er auf der Intensivstation. Zwei Jugendliche seien im Krankenhaus ambulant behandelt worden. Der noch unbekannte Täter sei geflüchtet. Nach dem Brand in einer Bar in Bangkok ist die Zahl der Toten auf 34 gestiegen. Wie die thailändischen Gesundheitsbehörden mitteilten, erlag eine junge Frau ihren Verletzungen. Das Feuer war vor einer Woche während eines Konzerts ausgebrochen.
3: Jetzt aus dem MDR Jump Verkehrszentrum noch der Blick auf die Straßen. Zur A4 Frankfurt Richtung Dresden zwischen Chemnitz-Mitte und Chemnitz-Glöser gibt es Behinderungen nach einem Unfall im Baustellenbereich. A9 Richtung Berlin zwischen Vogelrode und Coswig Stau und stockend. Eine halbe Stunde Zeitverlust müsst ihr einplanen. Und im weiteren Verlauf zwischen Köselitz und Kleinmarzehns stockt der Verkehr nochmal hier 10 Minuten Wartezeit. A13 Richtung Dresden zwischen Karlau und Bronco steht ein defektes Fahrzeug auf der rechten Spur. Geblitzt wird heute Vormittag unter anderem auf der A13 Richtung Berlin-Höhe Kittlitz, eine auf der B80 am Abzweig Köchstädt Richtung Halle. In Halle wird in beiden Richtungen in der Alten Schmiede geblitzt und in der Magdeburger Chaussee stadteinwärts. Ja, und dann habe ich noch einen für euch in Waltershausen in der Eisenacher Landstraße stadtauswärts. Wenn ihr unterwegs mehr Blitzer entdeckt oder auch noch Stau seht, meldet das gern bei uns. Mit einem kostenlosen Anruf geht's unter der 0800 123 2340. Dankeschön! Ja, nö, Sonnenbrandgefahr besteht. Auf den Sonntag überhaupt nicht. In Bad Muskau regnet es bei 15 Grad. Wernigerode bedeckt 16 Grad. Stark bewölkt, der Schauer ist durch. In Schleiz 14 Grad, maximal 22 Grad heute auch nur. Ziehen immer mal wieder Schauerwolken durch. Nachmittags kann es auch mal noch ein Gewitter sein. Aber hin und wieder lässt sich noch mal die Sonne blicken. Auch morgen ein bisschen Sonne, ansonsten eher wechselhaft und noch ein bisschen kühler als heute.
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Heute ist irgendwie kuschelig, ne? Normalerweise im Sommer 30 Grad, Sonne scheint, da bin ich ja fast übermütig. Aber heute ist irgendwie kuschelig. Und auch dafür gibt es einen entsprechenden Sommerhit, ja. Und ich freue mich, dass die beiden zusammengefunden haben. Martin Garrix und Ed Sheeran mit einem kuscheligen Sommerhit. Ja, geht auch mal sanfter. Repeat It läuft bei MDR Jump.

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3: Um 12 Uhr mit Frank Thomas. Nach dem Rücktritt von Unionsfraktionschef Jens Spahn deutet Kanzler Friedrich Merz eine Kabinettsumbildung an. Der CDU-Chef sprach im ZDF-Sommerinterview von einer Gelegenheit, über die Aufstellung der Bundesregierung nachzudenken. Als möglicher Kandidat für den Fraktionsvorsitz wird Kanzleramtschef Thorsten Frei gehandelt. Bestätigen wollte Merz die Personalie aber nicht. Der Fraktionschef wird traditionell von den Parteivorsitzenden von CDU und CSU vorgeschlagen. Russland hat in der Nacht die ukrainische Hauptstadt Kiew mit mehr als 40 Raketen angegriffen. Die ukrainische Luftwaffe meldete 23 Raketeneinschläge und 10 Treffer durch Drohungen. Der ukrainische Präsident Volodymyr Zelensky sprach von einem der massivsten Angriffe mit ballistischen Raketen auf Kiew. Nach Behördenangaben wurden ein Mensch getötet und 16 verletzt. Mehrere Wohnhäuser und Autos seien zerstört worden. Bürgermeister Vitali Klitschko sprach von Bränden in mehreren Stadtteilen. In Mali sind bei Kämpfen mit Islamisten und den Tuareg mindestens 50 Soldaten getötet worden. Wie das Militär des afrikanischen Landes mitteilte, wurde gestern nahe der Stadt Danefis ein Militärkonvoi überfallen. Die Angreifer hätten einige Männer regelrecht hingerichtet. Mindestens 24 Soldaten seien zudem gefangen genommen worden. In Mali tobt seit 2012 ein bewaffneter Kampf zwischen der Armee, einem Ableger von Al-Qaida und Tuareg-Separatisten. In Thüringen nimmt die illegale Müllentsorgung entlang der Landstraßen zu. Das geht aus einer Antwort des Verkehrsministeriums auf eine Anfrage der AfD hervor. Demnach mussten im vergangenen Jahr rund 260 Tonnen Müll entfernt werden. Das waren fast ein Viertel mehr als noch 2024. Die Beseitigung kostete das Land rund 570.000 Euro. Zusätzlich sammelten die Kommunen mehr als 1.000 Tonnen an illegal entsorgtem Hausmüll und Bauschutt ein. Die Tickets für die Thüringer Landesgartenschau in Leinefelde werden verbilligt. Wie die Stadt mitteilte, kostet eine Dauerkarte für Erwachsene ab sofort nur noch 75 Euro und damit nur noch die Hälfte. Damit seien beliebig viele Besuche möglich. Außerdem könnten die Landesgartenschauen in Nordrhein-Westfalen, Baden-Württemberg und Niedersachsen je einmal kostenlos besucht werden. Die Landesgartenschau in Leinefelde haben zur Halbzeit 125.000 Menschen besucht und damit deutlich weniger als erwartet. Das waren die Nachrichten.
4: Und jetzt aus unserem MDR Jump Verkehrszentrum, der zuverlässigste Verkehrsservice im Osten, A2 Richtung Berlin, zwischen Alleringersleben und Eilsleben, stau und stockend. Viertelstündchen braucht ihr hier länger. A4 Frankfurt Richtung Dresden, zwischen Chemnitz-Mitte und Chemnitz-Glöser gibt's Behinderungen nach einem Unfall im Baustellenbereich. Und A4 Richtung Frankfurt, zwischen Chemnitz-Ost und Chemnitz-Glöser, 10 Minuten Zeitverlust, es staut sich an einer Baustelle. A9 Richtung Berlin, zwischen Köselitz und Kleinmarkt, 10 Stau und stockend an der Baustelle, 20 Minuten Wartezeit einplanen. Und auf der A9 Richtung München dauert es 10 Minuten länger. Ein Stau zwischen Markt Joggerst und Bad Berneck-Himmelkronen. Fahrt noch vorsichtig auf der A13 Richtung Berlin zwischen Bestensee und Mittenwalde, eine ungesicherte Unfallstelle. Blitzer bei uns immer online auf mdrjump.de und auch in unserer App. Aktuell stehen sie auf der A13 Richtung Berlin, Höhe Kittlitz. Auf der B80 am Abzweig Köstedt Richtung Halle. In Halle wird in beiden Richtungen Alte Schmiede geblitzt und in der Magdeburger Chaussee stadteinwärts. Und wir haben noch einen in Waltershausen in der Eisenacher Landstraße stadtauswärts. Wenn ihr unterwegs seid heute Mittag, mehr Blitzer entdeckt oder auch noch Staus seht, meldet das bei uns. Mit einem kostenlosen Anruf geht's unter der 0800 123 2340. Dankeschön. Ui, in Wittenberg wolkig, also immerhin eher in Richtung hellgrau bei 18 Grad. Gera mehr so dunkelgrau, aber trocken 15 Grad. Dresden, da regnet es teils kräftig bei schmalen 14 Grad. Wir sind heute bei 22 Grad dann auch beim absoluten Maximum angekommen. Es begleiten Schauerwolken, bis zum Nachmittag aber immer auch ein bisschen Sonne. Morgen geht's dann wechselhaft und noch ein Ticken kühler in die neue Woche und spätestens zur Wochenmitte kommt man nicht an die 25 Grad ran.
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0: Sonntagmittag mit der Familie beim Leckeressen. Naja, obwohl in Ferien sind die Übergänge zwischen gemütlich Frühstücken, Mittagessen, Kaffee trinken, das ist alles ja eher fließend. Lieb ich total. Dr. Emkus ist, das wissen wir, passionierte Küchenfee, kocht gern und viel und das, obwohl es immer wieder so ein paar Fallstricke gibt.
1: Was mir ständig passiert und mich total fertig macht, dass man beim Kochen in der eigenen Küche trotz größter Sorgfalt immer wieder von der Schwerkraft und vom eigenen Besteck hintergangen wird, als stünde man kurz vor der Sabotage. Du rührst die heiße Suppe oder die mühsam angerührte Soße um, willst das Ganze nur für 5 Sekunden köcheln lassen und legst den großen Kochlöffel extra vorsichtig auf den Topfrand ab. Du drehst dich nur einmal kurz um, um das Salz zu greifen und im selben Moment rutscht dieses Mistvieh von Besteck los und ertrinkt mit einem saftigen, unbarmherzigen Platsch komplett in der heißen Flüssigkeit. Am Ende steht man dann da wie so ein Trottel und darf mit der Gabel bewaffnet den kochenden Rettungsschwimmer spielen und hat beim Herausfischen der komplett versenkten Kelle die halbe Soße auf den Pfoten und auf der sauberen Arbeitsplatte kleben. Aber durch diese unfreiwilligen Tauchgänge in der Küche bleibt der Puls beim Kochen garantiert auf Betriebstemperatur und die Reflexe werden messerscharf trainiert.
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0: Putzmunter durch den Sonntagmittag mit MDR Jump. Und alles, was wichtig ist, sagt uns jetzt Frank Thomas, denn es ist gleich 12.30 Uhr.
1: Der künftige britische Premier Andy Burnham will keinen digitalen Personalausweis einführen. Sein Büro teilte mit, die dafür vorgesehenen Mittel sollten zur Entlastung der Bürger von hohen Lebenshaltungskosten verwendet werden. Der zurückgetretene Regierungschef Keir Starmer wollte mit dem Digitalausweis die illegale Migration eindämmen. Nach Protesten wurden die Pläne aber auf Eis gelegt. Bei einem Falschfahrerunfall auf der A45 in Hessen sind 2 Menschen ums Leben gekommen und 4 lebensgefährlich verletzt worden. Laut Polizei waren in der Nacht nahe Florstadt 2 Autos frontal aufeinandergeprallt. Bei den Toten handelt es sich um die Falschfahrerin und den anderen Fahrer. Im Emsland sind 6 Polizisten bei einem nächtlichen Einsatz verletzt worden. Nach Angaben der Polizei waren auf dem Marktplatz von Lingen 2 größere Gruppen aneinander geraten. Als die Beamten versucht hätten, die Kontrahenten zu trennen, seien sie selbst angegriffen worden. 3 Verdächtige seien festgenommen worden.
0: Und jetzt aus unserem MDR Jump Verkehrszentrum noch der Blick auf die Straßen. Es geht zur A2 Richtung Berlin zwischen Allerengersleben und Alsleben. Stau und stockend, 1/4 Stunde Zeitverlust. Wir haben seit geraumer Zeit die A4 Frankfurt Richtung Dresden drin. Zwischen Chemnitz-Mitte und Chemnitz-Glöser gibt es ja Behinderungen im Baustellenbereich. Und unsere MDR Jump-Hörerin Steffi, die ist genau da unterwegs und möchte uns unbedingt ein kleines Update geben.
2: Hallo liebes MDR Jump-Team, mal ein kurzes Update. Der Unfall in der Baustelle Chemnitz, Frankfurt Richtung Dresden. Die Polizei ist da, ich denke mal, das wird doch gleich vorbei sein. Viel schlimmer ist die Gegenspur, weil durch Gaffer eine Rückstau mittlerweile von Dresden Richtung Frankfurt von Minimum 4 Kilometern ist. Leute, guckt auf die Straße, fahrt einfach weiter. Es ist alles gut dort. Ich wünsche euch allen einen schönen Sonntag.
0: Danke, den wünschen wir dir natürlich auch, liebe Steffi. Und vielen Dank, dass du uns kurz Bescheid gegeben hast. Der A4 Richtung Frankfurt zwischen Chemnitz Ost und Chemnitz Glöser. 10 Minuten Stauzeit an einer Baustelle noch einplanen. Damit zur A9 Richtung Berlin zwischen Köselitz und Kleinmarzehns. Stau und stockend, 1/4 Stunde Zeitverlust an der Baustelle. A9 Richtung München zwischen Marktschogast und Bad Berneck-Himmelkron dauert es 10 Minuten länger. Hier staut sich's. Vorsicht auf der A13 Richtung Berlin zwischen Westensee und Mittenwalde. Eine ungesicherte Unfallstelle und A71 Richtung Schweinfurt zwischen Heldrung und Kölle. Da stockt der Verkehr. Es gab einen Unfall im Schmücketunnel. Die Blitzer aktuell auf der A13 Richtung Berlin in Höhe Kittlitz, auf der B80 am Abzweig Köchstedt Richtung Halle. In Halle wird in beiden Richtungen geblitzt, Alte Schmiede und stadteinwärts in der Magdeburger Chaussee. Einer noch in Waltershausen in der Eisenacher Landstraße stadtauswärts. Wenn ihr heute Mittag unterwegs seid, mehr Blitzer entdeckt oder auch noch Staus seht, meldet das gern bei uns mit einem kostenlosen Anruf unter der 0800 123 2340. Danke! Was für ein herrliches Sonntagswetter. Ne, man ist nicht getrieben, dass man draußen unbedingt irgendwas machen muss. Könnt euch auch zu Hause gemütlich machen, Garde legen, Nieselregen, Sonntagmittag bei 15 Grad, in Schleiz 13 Grad. Da gibt es aber auch immer wieder so sonnige Fleckchen in der kompakten Wolkendecke. Und in Görlitz nicht ein bisschen Sonne, sondern ein bisschen Regen bei 15 Grad. Mehr als 22 Grad gibt es heute auch nicht. Schauerwolken sind unterwegs und nur selten guckt die Sonne raus. Und in die neue Woche starten wir morgen auch wieder wechselhaft. Wird noch ein bisschen kühler. Ja, und auch bis zur Wochenmitte kommen wir einfach nicht an die 25 Grad ran.
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Sonntag mit MDR Jump. Na, wer weiß denn noch, was wir mit 11 gemacht haben? Also irgendwas draußen spielen, dreckig nach Hause kommen, kaputte Hose vor Mutti verstecken. So in etwa lief das bei mir. René Miller aus Filderstadt, der kennt das genau. So nicht. Ne? Er hat mit 11 nämlich lieber Trompete geübt. Später hat der kleine René sich auch noch selber Klavier und Gitarre beigebracht. Mittlerweile ist der kleine René ganz schön groß geworden. René Miller ist 31 und kann natürlich inzwischen auch richtig gut singen. DJ Alle Farben verpasst seinem Song Buddy Tag jetzt noch ein bisschen Bams. Läuft hier bei MDR Jump.

0: wunderschönen Sonntagmittag mit MDR Jump. Apropos Mittag, was gibt's denn bei euch so zu futtern?
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0: Zum Beispiel in Olbernau, im Erzgebirge.
3: Hallo, ich bin die Maike aus Dürntal. Bei uns gibt's heute schnelles Essen. Wir essen heute Kartoffeln und Quark mit einem schönen Dürntaler Leinöl. Und ein bisschen Leberwurst gibt's noch dazu oder ein bisschen Butter. Da kann man ein bisschen verschiedene Sachen noch machen. Sehr, sehr lecker. Also da schwimmt der Teller auch richtig. Da ist fast mehr Leinöl als Quark drauf. Super lecker.
0: Naja, Maike. Die einen sagen so, die anderen so. Aber ich bin ja auch die Königin des Mäkelns. Dafür finde ich, habe ich einen relativ guten Geschmack, was Musik angeht. Die Sporties. Keine Blumen ohne Regen. Hier bei MDR Jump.

0: Danke.
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19: Um 13 Uhr mit Frank Thomas. Nach dem Rücktritt von Unionsfraktionschef Jens Spahn hat Kanzler Friedrich Merz seine Kabinettsumbildung angedeutet. Der CDU-Chef sprach im ZDF-Sommerinterview von einer Gelegenheit, über die Aufstellung der Bundesregierung nachzudenken. Als mögliche Kandidaten für den Fraktionsvorsitz werden Kanzleramtschef Thorsten Frey von der CDU und Innenminister Alexander Dobrindt von der CSU gehandelt. Namen wollte Merz aber nicht nennen. Er bekräftigte lediglich, dass er schon bald zusammen mit CSU-Chef Markus Söder einen Personalvorschlag machen werde. Russland hat in der Nacht die ukrainische Hauptstadt Kiew mit mehr als 40 Raketen angegriffen. Die ukrainische Luftwaffe meldete 23 Raketeneinschläge und 10 Treffer durch Drohnen. Der ukrainische Präsident Wladimir Zelensky sprach von einem der massivsten Angriffe mit ballistischen Raketen auf Kiew. Nach Behördenangaben wurden ein Mensch getötet und 16 verletzt. Mehrere Wohnhäuser und Autos seien zerstört worden. Bürgermeister Vitali Klitschko sprach von Bränden in mehreren Stadtteilen. In Mali sind bei Kämpfen mit Islamisten und den Tuareg mindestens 50 Soldaten getötet worden. Wie das Militär des afrikanischen Landes mitteilte, wurde gestern nahe der Stadt Nefis ein Militärkonvoi überfallen. Die Angreifer hätten einige Männer regelrecht hingerichtet, mindestens 24 Soldaten seien zudem gefangen genommen worden. In Mali tobt seit 2012 ein bewaffneter Kampf zwischen der Armee, einem Ableger von Al-Qaida und Tuareg-Separatisten. In Thüringen nimmt illegale Müllentsorgung entlang der Landesstraßen zu. Das geht aus einer Antwort des Verkehrsministeriums auf eine Anfrage der AfD hervor. Demnach mussten im vergangenen Jahr rund 260 Tonnen Müll entfernt werden. Das waren fast ein Viertel mehr als noch 2024. Die Beseitigung kostete das Land gut 570.000 Euro. Zusätzlich sammelten die Kommunen mehr als 1.000 Tonnen an illegal entsorgten Hausmüll und Bauschutt ein. Große Modeunternehmen in der EU dürfen unverkaufte Kleidung seit heute nicht mehr vernichten. Die Deutsche Umwelthilfe zweifelt aber an der Wirksamkeit der Regelung. Bundesgeschäftsführerin Barbara Metz sagte dem MDR, durch zahlreiche Ausnahmen könnten Unternehmen weiterhin Textilien entsorgen. Marika Hanschke vom Handelsverband Textil erklärte, die eigentliche Herausforderung für die Unternehmen sei nicht das Verbot selbst. Belastend seien eher die zusätzlichen Dokumentationspflichten. Das waren die Nachrichten.
6: Und jetzt aus unserem MDR Jump Verkehrszentrum der zuverlässigste Verkehrsservice im Osten. Zur A2 Richtung Berlin zwischen Allerengersleben und Alsleben. Stau und stockend, Viertelstündchen Zeitverlust. Fahrt auch vorsichtig auf der A2 Richtung Hannover. Zwischen Königslutter und Kreuz Wolfsburg-Königslutter liegen Plasteteile. A4 Richtung Frankfurt zwischen Chemnitz Ost und Chemnitz Glöser noch 10 Minuten Verlust wegen 4 Kilometern Stau an der Baustelle. A9 Richtung Berlin zwischen Köselitz und Kleinmarzehns Stau und stockend. Hier braucht ihr an der Baustelle eine Viertelstunde länger und plus 15 Minuten auch auf der A9 Richtung München. Stau und stockender Verkehr zwischen Naumburg und Bad Klosterlausnitz und dann nochmal zwischen Markt Schoggers und Bad Berngen-Kimmelkron Stau. A13 Richtung Berlin zwischen Großreschen und Bronco, Viertelstunde Stauzeit. A13 Richtung Dresden zwischen Karlau und Bronco, dauert es 10 Minuten länger. Auch hier Stau und A71 Richtung Schweinfurt zwischen Heldrungen und Kölle. Da stockt der Verkehr nach einem Unfall im Schmücketunnel. Die Blitzer bei uns online auf mdrjump.de und natürlich auch in unserer App. Aktuelle Blitzer stehen unter anderem auf der A13 Richtung Berlin, Höhe Kittlitz, auf der B80 am Abzweig Köstedt Richtung Halle. In Halle wird geblitzt, Alte Schmiede in beiden Richtungen, Magdeburger Chaussee stadteinwärts und einer noch in Waltershausen, in der Eisenacher Landstraße stadtauswärts. Wenn ihr unterwegs aber noch mehr Blitzer entdeckt oder aber auch Staus seht, meldet es bei uns mit einem kostenlosen Anruf unter der 0800 123 2340. Danke! Es regnet, ihr braucht nicht gießen im Garten, in Bautzen zumindest bei 15 Grad. Bisschen freundlicher und trockener ist es in Genthin bei 19 Grad, Bischofferode, paar Tröpfchen, 14 Grad. Ja, mehr als 22 Grad sind heute absolut nicht zu wollen. Ziehen immer mal wieder Schauerwolken durch, nachmittags einzelne Sonnenstrahlen. Ja, und morgen geht es dann auch in die neue Woche recht wechselhaft mit ein paar Sonnenstrahlen und einigen Schauern. Bis mindestens Wochenmitte wird es aber auch nicht so wirklich wärmer, also 25 Grad. Sind wir weit von weg.
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0: Hier ist MDR Jump Finale. Endlich. Aber auch, sagen die einen, och nö, schade, die anderen. Dann was nehmen wir denn nun mit aus dieser 104 Spiele Fußball-WM in Nordamerika?
1: Die zwei Comebacks von Argentinien. Also einmal das 3-2 gegen Ägypten und jetzt das 2-1 gegen England. Das sind meine Highlights. Auch wenn viele Leute sagen, dass es so gescriptet ist, selbst wenn, es ist trotzdem cool.
2: Die Vorrunde, Mannschaften zu sehen, die man sonst nicht so oft bei der WM sieht. Südamerikanische, afrikanische vor allem, asiatische, die sonst in der Regel nicht dabei sind.
3: Ich finde, dass Norwegen so weit gekommen ist. Also, weil das hat man nicht so auf dem Schirm gehabt. Da hat man die Hoffnung gehabt mit Haaland, dass sie so weit kommen. Aber als es wirklich so geklappt hat, mal was Neues. Erfrischend.
0: Ja, wisst ihr schon. Ah, hier, Curaçao. Da wird die Leute abgegangen sind, wie die gefeiert und getanzt haben, ne? Als die kleine Karibikinsel sich aus dem Turnier verabschieden musste. Fröhlichkeit ohne Ende, ne? Finale nun, also heute Abend, 21 Uhr, geht's los. Spanien, Argentinien. Ja, die meisten gucken natürlich, was der mittlerweile 19-jährige spanische Superstar Lamine Yamal und Argentiniens Nationalheld Messi da abliefern. Die beiden verbindet, wie jetzt erst rauskam, übrigens ja auch ein Foto. Der junge Messi badet Baby Yamal. Das habt ihr bestimmt die Tage über auch schon mal gesehen. Ein unglaublicher Zufall findet auch Messi.
4: Dieses Foto ist einfach total verrückt, wie das Leben halt manchmal so spielt. Er war damals noch ein Baby und jetzt stehen wir uns im WM-Finale gegenüber. Einfach total verrückt.
0: Tja, und verrückt ist auch ein gutes Stichwort. Heute wird uns ja auch eine epische Halbzeitshow versprochen. Darum geht's in der nächsten halben Stunde noch ein bisschen genauer hier bei MDR Jump.

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Es wird immer voller bei uns auf den Straßen hier im Osten, zum Beispiel auf der A9 Richtung Berlin zwischen Köselitz und Kleinmarzehns. An der Baustelle jetzt Stau und stockend. Viertelstunde Zeitverlust. Was sonst noch so los ist, hören wir gleich nach den 1:30 Nachrichten bei MDR Jump.

0: Schönes Wochenende, wunderbaren Sonntagmittag mit MDR Jump. Und alles, was 13:30 wichtig ist, sagt uns jetzt Frank Thomas.
1: Kasachstan hat auf ukrainische Angriffe auf zwei Tanker vor der russischen Schwarzmeerküste reagiert. Wie das kasachische Pipeline-Konsortium mitteilte, wurde die Ölverladung am russischen Hafen Novorossiysk vorerst gestoppt. Die Tanker seien an dem Terminal attackiert worden. Der Großteil des kasachischen Öls wird per Pipeline nach Novorossiysk transportiert und dort verschifft. Vor der Küste Guyanas ist eine Fähre mit 116 Menschen an Bord gekentert. Die Regierung des südamerikanischen Landes erklärte, mittlerweile seien 53 Passagiere und Besatzungsmitglieder gerettet worden. Einsatzkräfte suchten nach weiteren Überlebenden. Weshalb die Fähre verunglückte, ist noch nicht bekannt. In Altenburg ist ein Mann bei dem Versuch verletzt worden, einen Messerangreifer zu stoppen. Wie die Polizei mitteilte, hatten sich zunächst zwei Männer geprügelt. Als einer der beiden ein Messer gezogen habe, sei der unbeteiligte Zeuge eingeschritten. Er habe den Messerangreifer zu Boden gerungen und dabei leichte Schnittverletzungen erlitten.
0: Aus unserem MDR Jump Verkehrszentrum fix der Blick auf die Straße. Viertelstunde Wartezeit müsst ihr einplanen auf der A2 Richtung Berlin zwischen Allerengersleben und Eilsleben. Stau und stockend. Und auch auf der A2 Richtung Hannover haben wir Stau und stockend hier zwischen Irksleben und Eilsleben. Es dauert auch 10 Minütchen länger auf der A4 Richtung Frankfurt zwischen Chemnitz Ost und Chemnitz Glöser. 4 Kilometer Stau an einer Baustelle. Plus 15 Minuten auf der A9 Richtung Berlin zwischen Köselitz und Kleinmarzehns, Stau und stockend an einer Baustelle. Und auch auf der A9 Richtung München braucht ihr eine Viertelstunde Geduld. Stau und stockender Verkehr zwischen Naumburg und Bad Klosterlausnitz. A9 Richtung München weiter zwischen Markt Schorgast und Bad Bernecke-Mückrun nochmal 10 Minuten Stauzeit. A13 Richtung Berlin zwischen Großrischen und Bronco dauert es auch 10 Minuten länger durch den Stau. Und A14 Richtung Magdeburg zwischen Kleinpößner und Leipzig-Ost, Stau und stocken nach mehreren Unfällen. Die Blitzer stehen unter anderem auf der A13 Richtung Berlin in Höhe Kittlitz, auf der B80 am Abzweig Köchstedt Richtung Halle. In Halle wird in beiden Richtungen Alte Schmiede geblitzt und stadteinwärts Magdeburger Chaussee. In Waltershausen Blitzer in der Eisenacher Landstraße stadtauswärts. Und wenn ihr unterwegs mehr Blitzer entdeckt oder noch Staus seht, meldet das gern bei uns mit einem kostenlosen Anruf unter der 0800 123 2340. Dankeschön. Ach, so ein entspanntes Wetter. Nur man verpasst draußen nicht so viel. Seehausen wolkig bei immerhin 20 Grad. Hoyerswerda stark bewölkt. Bisschen Nieselregen bei 14 Grad. In Eisenach 18 Grad. Trüb und grau. Also den Blumen bei Omi im Garten gefällt's, hat sie mir geschrieben. Erholsam für die Natur. Auch morgen dann der Start in die neue Woche. Es bleibt mit knapp 20 Grad eher kühl und wird auch morgen immer mal regnen.
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0: BR Jump, das wird ein Knaller, mindestens heute Abend 21 Uhr das Finale der Fußball-WM Spanien-Argentinien. Das erste Mal treten amtierender Europameister und amtierender Weltmeister gegeneinander an. Und für alle, die Fußball irgendwie doof finden, für euch lohnt sich das Gucken trotzdem, denn die Halbzeitpause wird episch. Versprechen sie uns zumindest. Chris Martin von Coldplay orchestriert die Superstars, die alle dabei sein werden. Er selbst natürlich mit Coldplay auch auf der Bühne. Madonna, K-Pops, Megastars, BTS, Justin Bieber. Natürlich die Königin der WM, Shakira, zusammen mit Burner Boy. Wow, also da ploppt jetzt natürlich völlig zu Recht die Frage auf. Hä? Also wie soll das gehen? So eine Halbzeitpause beim Fußball ist ja nur 15 Minuten lang. Und wenn schon 7 Minuten für den Aufbau davon abgerechnet werden, wie soll das gehen? Werden die alle einfach nur über die Bühne rennen und mal Huhu machen oder was? Wird die Halbzeitpause aber vielleicht eben einfach eine halbe Stunde lang? Martin Ganselmeier in New York hat sich erkundigt, ob das überhaupt erlaubt wäre.
1: Nur mit Erlaubnis des Schiedsrichters darf die Halbzeitpause ausnahmsweise länger ausfallen. Doch Organisationschef Hugh Evans verspricht:
2: The halftime show only goes for 11 minutes.
1: Die Halbzeitshow wird nur 11 Minuten dauern. Wir werden uns gegenüber dem Fußball absolut respektvoll verhalten. Wir werden den Platz so abdecken, dass der Rasen verschont bleibt. Die 11 Minuten werden die unterhaltsamsten 11 Minuten der Geschichte werden.
0: Das will ich sehen. 11 Minuten bei dem Star-Aufgebot. Also ich kann zumindest sagen, dass die offizielle Hymne der WM von Shakira, Die Die, allein über 3,5 Minuten lang ist. Checken wir jetzt nochmal bei MDR Jump.

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3: Um 14 Uhr mit Frank Thomas. Nach dem Rücktritt von Unionsfraktionschef Jens Spahn hat Kanzler Friedrich Merz eine Kabinettsumbildung angedeutet. Der CDU-Chef sprach im ZDF-Sommerinterview von einer Gelegenheit, über die Aufstellung der Bundesregierung nachzudenken. Als mögliche Kandidaten für den Fraktionsvorsitz werden Kanzleramtschef Thorsten Frey von der CDU und Innenminister Alexander Dobrindt von der CSU gehandelt. Namen wollte Merz aber nicht nennen. Er bekräftigte lediglich, dass er schon bald zusammen mit CSU-Chef Markus Söder einen Personalvorschlag machen werde. Russland hat in der Nacht die Ukraine mit mehr als 40 Raketen angegriffen. Hauptziel war nach ukrainischen Angaben Kiew. Dort habe es einen Toten und 16 Verletzte gegeben. Reporter berichten von zahlreichen Explosionen und Bränden in mehreren Stadtteilen. Die Ukraine startete in der Nacht weitere Drohnenangriffe auf russische Ölanlagen. In der Region Stavropol solle dadurch 3 Öldepots in Brand geraten sein. Die örtlichen Behörden meldeten Evakuierungen, weil es zur Detonation explosiver Stoffe komme. In Mali sind bei Kämpfen mit Islamisten und den Tuareg mindestens 50 Soldaten getötet worden. Wie das Militär des afrikanischen Landes mitteilte, wurde gestern nahe der Stadt Anefis ein Militärkonvoi überfallen. Die Angreifer hätten einige Männer regelrecht hingerichtet. Mindestens 24 Soldaten seien zudem gefangen genommen worden. In Mali tobt seit 2012 ein bewaffneter Kampf zwischen der Armee, einem Ableger von Al-Qaida und Tuareg-Separatisten. In Spanien kämpfen hunderte Feuerwehrleute gegen einen großen Waldbrand nördlich von Madrid. Wie die Behörden in der Region Kastilien-La Mancha mitteilten, mussten mehr als 700 Personen in Sicherheit gebracht werden. Das Feuer habe bislang 13.000 Hektar Flächen verwüstet. Bereits seit Mittwoch wütet auch bei Saragossa im Nordosten Spaniens ein großer Waldbrand. Die Regionalregierung von Aragonien erklärte, die Lage sei noch lange nicht unter Kontrolle. In Thüringen nimmt illegale Müllentsorgung entlang der Landesstraßen zu. Das geht aus einer Antwort des Verkehrsministeriums auf eine Anfrage der AfD hervor. Demnach mussten im vergangenen Jahr rund 260 Tonnen Müll entfernt werden. Das waren fast ein Viertel mehr als noch 2024. Die Beseitigung kostete das Land gut 570.000 Euro. Zusätzlich sammelten die Kommunen mehr als 1.000 Tonnen an illegal entsorgten Hausmüll und Bauschutt an. Das waren die Nachrichten.
4: Und jetzt hier bei MDR Jump, der zuverlässigste Verkehrsservice im Osten. Wir blicken gemeinsam auf die Straßen und es geht los mit 2 Meldungen von der A2 Richtung Berlin. Zwischen Allerengersleben und Alsleben gibt es im Moment Stau und stockenden Verkehr. Hier braucht ihr eine Viertelstunde länger. 20 Minuten plus auf der A2 Richtung Hannover. Zwischen Irksleben und Alsleben ebenfalls Stau und stockender Verkehr. Bisschen länger dauert es auf der A9 Richtung Berlin. Hier 10 Minuten zwischen Köselitz und Kleinmarzehns. Auch hier gibt es Stau und stockenden Verkehr aufgrund einer Baustelle. Und in der Gegenrichtung, A9 Richtung München, zwischen Naumburg und Bad Klosterlausnitz, auch eine Viertelstunde Wartezeit, hier ebenfalls Stau und stockender Verkehr. Wir bleiben auf der A9 Richtung München, zwischen Markt Schorgast und Bad Berneck-Himmelkron gibt es Stau, auch hier Viertelstunde plus Stau auch auf der A13 Richtung Berlin, zwischen Großrieschen und Bronco. A14 Richtung Magdeburg, zwischen Kleinpösner und Leipzig-Ost gibt es Stau und stockenden Verkehr, hier gab es Unfälle. Und Blitzer gibt es natürlich auch, die gibt es wie immer online auf mdrjump.de oder auch in unserer unserer App. Hier kommen die aktuellen. Auf der A13 Richtung Berlin in Höhe Kittlitz. Auf der B80 am Abzweig Kochstedt Richtung Halle. In Halle selbst Alte Schmiede in beiden Richtungen und in der Magdeburger Chaussee stadteinwärts. Und Blitzer auch in Waltershausen in der Eisenacher Landstraße stadtauswärts. Habt ihr noch was gesehen? Staus, Blitzer oder auch Dinge, die gar nicht auf die Straßen gehören? Dann ruft gerne durch 0800 123 2340. Dankeschön. Ja, nicht erschrecken, wenn ihr heute tanken fahrt. Hier ist MDR Jump am Sonntag und die Spritpreise, die haben so angezogen. Oh mein Gott, das Wetter dagegen bleibt herrlich entspannt. Gegen Nachmittag ziehen zwar mehr Wolken auf, dazu gibt's einzelne Schauer oder Gewitter, aber ihr wisst ja, die Natur braucht den Regen. Das Ganze heute war bis 22 Grad, morgen wird's nochmal ein bisschen frischer. Bis zu 21 Grad, dazu erst Sonnenschein, später zieht sich's wieder zu und es gibt einzelne Schauer.
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4: Ja, mit einer unbekannten Stimme, zumindest an diesem Tag. Ich bin's, Bernadette. Und bevor für mich die neue Woche nach dem Urlaub wieder losgeht, dachte ich, ach komm, ich heute mal rein, mach mal eine Schicht, um mich so langsam wieder an die Knöpfe hier zu gewöhnen und begleite euch durch euren Sonntagnachmittag. Und wir legen gleich gut los, gleich die spektakuläre Geschichte, wie Ludwig der Springer, dem wir die Wartburg und auch die Neuenburg zu verdanken haben, zu seinem berühmten Beinamen gekommen sein soll.

0: Die Wartburg in Eisenach und die Neuenburg in Freiburg. Hier ist MDR Jump bei der Arbeit und in beiden Burgen gilt Ludwig der Springer als Erbauer. Doch nicht nur hier, auch in Halle hat Ludwig seine Spuren hinterlassen. An der Saale soll es eine spektakuläre Flucht Ludwigs gegeben haben, von der der Beiname der Springer kommt. Aber hört selbst.
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3: Landgraf Ludwig II. Von Thüringen hatte ein Auge auf die schöne Adelheid geworfen. Das Problem? Die junge Frau war schon vergeben. Bis eines Tages ihr Mann getötet wurde. Mit einem Schweinespieß bei der Jagd erstochen. Der Verdacht fiel auf Landgraf Ludwig. Der wurde verhaftet und ins Gefängnis auf der Burg Giebichenstein in Halle gesperrt. Die Tage in der Haft waren lang, die Sehnsucht nach Freiheit groß. 6 Ritter sollen Ludwig bewacht haben. Trotzdem war der Fluchtplan längst gereift, weiß Steffen Kohlert von der Salzwirker Brüderschaft.
4: Den Wachen gegenüber hat er sich wohl krank gemeldet, hat sich Decken und Mantel bringen lassen, um sich zu wärmen. Ludwig hat aber diese Decken und den Mantel dafür genutzt, wie in einen Fallschirm gehüllt, dann von den Zinnen der Burg hinab in die Saale zu springen, wo seine Vertrauten auf ihn warteten und ihnen dann geholfen haben, die Flucht zu ergreifen.
3: Das Vorhaben war kühn, aber es gelang. Und aus Ludwig wurde von diesem Tage an Ludwig der Springer.
4: Diese Oberburg ist also durchaus auf einer stattlichen Höhe, sieht sehr imposant aus. Und man fragt sich natürlich, wie Ludwig das schaffen konnte, in die Saale hinab zu gleiten. Also Ludwig muss wohl sehr mutig gewesen sein, diesen Sprung von dieser Klippe zu machen.
3: Am Ufer wurde Ludwig der Springer von seinen Fluchthelfern erwartet. Mit einem Schimmel namens Schwan ritten sie davon. Es ging nach Sangerhausen, wo ihn die schöne Adelheid in die Arme schloss.
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0: hieß, hier ist MDR Jump am Sonntag und darüber sprechen gerade Fans weltweit, denn es gab ja letztens das große, große Comeback. Wir haben eine Welttournee angekündigt, offiziell bestätigt, ist aber bislang noch nichts.
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3: Und damit haben wir es 14:30. Hier ist MDR Jump und die News zur halben Stunde jetzt mit Frank Thomas.
4: Der künftige britische Premier Andy Burnham will keinen digitalen Personalausweis einführen. Sein Büro teilte mit, die dafür vorgesehenen Mittel sollten zur Entlastung der Bürger von hohen Lebenshaltungskosten verwendet werden. Der zurückgetretene Regierungschef Keir Starmer wollte mit dem Digitalausweis die illegale Migration eindämmen. Nach Protesten wurden die Pläne aber auf Eis gelegt. Bei einem Falschfahrerunfall auf der A45 in Hessen sind zwei Menschen ums Leben gekommen und vier lebensgefährlich verletzt worden. Laut Polizei waren in der Nacht nahe Florstadt zwei Autos frontal aufeinander geprallt. Bei den Toten handelt es sich um die Falschfahrerin und den anderen Fahrer. Im Emsland sind sechs Polizisten bei einem nächtlichen Einsatz verletzt worden. Nach Angaben der Polizei waren auf dem Marktplatz von Lingen zwei größere Gruppen aneinander geraten. Als die Beamten versucht hätten, die Kontrahenten zu trennen, seien sie selbst angegriffen worden. Drei Verdächtige seien festgenommen worden.
3: Und damit schauen wir gemeinsam auf die Straßen mit den neuesten Meldungen aus unserem MDR-Jump-Verkehrszentrum. Wir starten mit der A2, zum einen Richtung Berlin. Zwischen Allerengersleben und Alsleben gibt's im Moment Stau und stockenden Verkehr. Da braucht ihr 10 Minuten länger. Und in der Gegenrichtung ebenfalls selber Abschnitt zwischen Irksleben und Alsleben. Stau, stockender Verkehr, 10 Minuten plus. Dann drei Meldungen von der A9. Zum einen Richtung Berlin. Zwischen Köselitz und Kleinmarzehn gibt's Stau und stockenden Verkehr. Wegen einer Baustelle hier 10 Minuten plus. Und in der Gegenrichtung Richtung München zwischen Naumburg und Bad Klosterlausitz Stau, stockender Verkehr plus Viertelstunde. Und im weiteren Verlauf zwischen Markt Schorgast und Bad Berneck-Himmelkron gibt es ebenfalls Stau. Auch hier braucht ihr ungefähr eine Viertelstunde länger. A13 Richtung Berlin zwischen Großräschen und Bronco Stau. A14 Richtung Magdeburg, Vorsicht zwischen Döbeln-Nord und Leisnig liegt eine Gummimatte auf der Fahrbahn. Wir bleiben auf der A14 im weiteren Verlauf. Zwischen Kleinpösner und Leipzig-Ost gibt es Stau und stockenden Verkehr. Hier gab es Unfälle. Die Blitzer. Auf der A13 Richtung Berlin in Höhe Kittlitz, dann auf der B80 Abzweig Kochstedt Richtung Halle. In Halle selbst wird zweimal geblitzt, zum einen alte Schmiede in beiden Richtungen und in der Magdeburger Chaussee stadteinwärts. Ein Blitzer habt ihr uns noch gemeldet aus Waltershausen, steht er in der Eisenacher Landstraße, wird stadtauswärts geblitzt. Habt ihr noch was gesehen? Staus, Blitzer, Dinge, die nicht auf die Straßen gehören, ruft gerne durch 0800 123 2340. Dankeschön. Und heute Abend trifft Messi auf Lamine Yamal, oder sollte ich es eher umdrehen? Lamine Yamal auf Messi am Großen. Ja, Sonntag vorm WM-Finale schauen wir mal aufs MDR-Jump-Wetter. Heute bei uns ein Mix aus Sonne, Wolken und einzelnen Schauern bei bis zu 22 Grad. Morgen starten wir mit Sonnenschein, aber auch später ziehen wieder mehr Wolken auf bei bis 21 Grad.
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0: manchmal braucht es nur eine Sommernacht mit den richtigen Menschen. Hier ist MDR Jump am Sonntagnachmittag und genau davon singt Joris in seiner neuen Single Sternenstaub. Er sagt selber, der Song handelt von diesen besonderen Momenten, in denen man für ein paar Stunden einfach alles um sich herum vergisst und das Leben leicht wirkt. Wobei er selbst auch sagt, ist alles noch ausbaufähig.
1: Ich finde vor allen Dingen wirklich spannend, dass man merkt, dass der Tag einfach 24 Stunden hat und ich vorher einfach die Möglichkeit hatte, alles so zu schaffen, wie was ich gerne machen wollte. Und jetzt merke ich, dass ich viel, viel mehr machen wollen würde, viel mehr Leben parallel leben wollen würde, als ich eben in diesen 24 Stunden unterbekomme. Und dass ich so wirklich viel, in Anführungsstrichen, Prioritäten setzen muss und abends oft die Prioritätensetzung bereue, die ich getätigt habe für den Tag. Ja. Also ich habe oft schlechtes Gewissen abends.
0: Naja, also dann doch mal eine Sommernacht mit den richtigen Menschen. Ne? Vielleicht genau das, was wir im Sommer alle mal wieder brauchen. Hier ist Joris, neue Single bei MDR Jump, Sternenstaub.

0: MDR Jump am WM-Finalsonntag und Leandro aus Leipzig hat sich gemeldet.
1: Wir sind die argentinische Community hier in der Stadt und treffen uns heute ab 15 Uhr an der Sachsenbrücke zu einem Fantreffen mit Fahnen, Gesängen und natürlich ganz viel Vorfreude auf das WM-Finale in Spanien. Wir freuen uns auf ein tolles Fußballfest und hoffen natürlich auf einen argentinischen Sieg. Vamos Argentina!
0: Also, ich drücke euch die Daumen, aber ich bin eher für Spanien. Hier ist MDR Jump.

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19: Um 15 Uhr mit Frank Thomas. Nach dem Rücktritt von Unionsfraktionschef Jens Spahn hat Kanzler Friedrich Merz eine Kabinettsumbildung angedeutet. Der CDU-Chef sprach im ZDF-Sommerinterview von einer Gelegenheit, über die Aufstellung der Bundesregierung nachzudenken. Als mögliche Kandidaten für den Fraktionsvorsitz werden Kanzleramtschef Thorsten Frey von der CDU und Innenminister Alexander Dobrindt von der CSU gehandelt. Namen wollte Merz aber nicht nennen. Er bekräftigte lediglich, dass er schon bald zusammen mit CSU-Chef Markus Söder einen Personalvorschlag machen werde. Russland hat in der Nacht die Ukraine mit mehr als 40 Raketen angegriffen. Hauptziel war nach ukrainischen Angaben Kiew. Dort habe es einen Toten und 16 Verletzte gegeben. Reporter berichten von zahlreichen Explosionen und Bränden in mehreren Stadtteilen. Die Ukraine startete in der Nacht weitere Drohnenangriffe auf russische Ölanlagen. In der Region Stavropol sollen dadurch 3 Öldepots in Brand geraten sein. Die örtlichen Behörden meldeten Evakuierungen, weil es zur Detonation explosiver Stoffe komme. In Mali sind bei Kämpfen mit Islamisten und den Tuareg mindestens 50 Soldaten getötet worden. Wie das Militär des afrikanischen Landes mitteilte, wurde gestern nahe der Stadt Anifis ein Militärkonvoi überfallen. Die Angreifer hätten einige Männer regelrecht hingerichtet. Mindestens 24 Soldaten seien zudem gefangen genommen worden. In Mali tobt seit 2012 ein bewaffneter Kampf zwischen der Armee, einem Ableger von Al-Qaida und Tuareg-Separatisten. In Spanien kämpfen hunderte Feuerwehrleute gegen einen großen Waldbrand nördlich von Madrid. Wie die Behörden in der Region Kastilien-La Mancha mitteilten, mussten mehr als 700 Menschen in Sicherheit gebracht werden. Das Feuer habe bislang 13.000 Hektar Fläche verwüstet. Bereits seit Mittwoch wütet auch bei Saragossa im Nordosten Spaniens ein großer Waldbrand. Die Regionalregierung von Aragonien erklärte, die Lage sei noch lange nicht unter Kontrolle. In Thüringen nimmt illegale Müllentsorgung entlang der Landesstraßen zu. Das geht aus einer Antwort des Verkehrsministeriums auf eine Anfrage der AfD hervor. Demnach mussten im vergangenen Jahr rund 260 Tonnen Müll entfernt werden. Das waren fast ein Viertel mehr als noch 2024. Die Beseitigung kostete das Land gut 570.000 Euro. Zusätzlich sammelten die Kommunen mehr als 1.000 Tonnen an illegal entsorgten Hausmüll und Bauschutt ein. Das waren die Nachrichten.
10: Und jetzt hier bei MDR Jump, der zuverlässigste Verkehrsservice im Osten. Wir gehen auf die Straßen mit den neuesten Meldungen aus dem MDR Jump Verkehrszentrum und starten mit 2 Meldungen von der A2 Richtung Berlin. Zwischen Ingersleben und Alsleben gibt es im Moment Stau und stockenden Verkehr. Hier braucht ihr 10 Minuten länger. Und ebenfalls 10 Minuten plus in der Gegenrichtung Hannover zwischen Irksleben und Alsleben Stau, stockender Verkehr. Auch 10 Minuten Wartezeit müsst ihr auf der A9 Richtung Berlin einplanen. Zwischen Köselitz und Kleinmarzehn gibt Stau und stockender Verkehr. Grund hier eine Baustelle. Richtung München, A9 zwischen Naumburg und Bad Klosterlausnitz. Stau, stockender Verkehr, hier Viertelstunde plus. Und im weiteren Verlauf zwischen Markt Schorgast und Bad Berneck-Himmelkron gibt es im Moment Stau und 10 Minuten Wartezeit. Eine Gummimatte haben wir auf der A14 Richtung Magdeburg. Die liegt zwischen Döbel Nord und Leisnig. Sei da bitte vorsichtig. Und wir bleiben auf der A14 Richtung Magdeburg. Zwischen Kleinpösner und Leipzig-Ost gibt es Stau und stockenden Verkehr nach Unfällen. Blitzer. Zum Sonntag auf der A13 Richtung Berlin in Höhe Kittlitz. Auf der B80 Abzweig Kochstedt Richtung Halle. In Halle selbst, in der Alten Schmiede in beiden Richtungen. Und in der Magdeburger Chaussee hier statt einwärts. Und ein Blitzer noch für diese Runde in Waltershausen. In der Eisenacher Landstraße wird statt auswärts geblitzt. Habt ihr noch was gesehen? Staus, Blitzer, Dinge, die gar nicht auf die Straßen gehören? Dann ruft gerne durch 0800 123 2340. Dankeschön. Ja, am Sonntag heißt durchatmen, bevor morgen die neue Woche losgeht. Zumindest für die, die nicht im Urlaub sind. 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Heute bis zu 22 Grad. Die Wolken, die werden im Laufe des Nachmittags etwas mehr. Dazu gibt's vereinzelt auch ein paar Schauer. Morgen ganz ähnlich. Es bleibt windig bei bis zu 21 Grad.
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10: Ja, mit mir, Bernadette, und der großen Frage, warum werden die einen von Mücken regelrecht zerstochen, während andere daneben liegen und keinen einzigen Stich abbekommen? So wie bei meinem Freund und mir, ne? Das klären wir gleich hier.

0: Achtung, große Überraschung, denn ich behaupte, Mücken gehören zu den nervigsten Sommergästen überhaupt. Erzähle ich euch nichts Neues hier bei MDR Jump, kann glaube ich jeder nachempfinden. Kaum willst du abends bei offenem Fenster schlafen oder gemütlich draußen sitzen, da kommen sie angeflogen. Und haben sie dann einmal zugestochen, geht der Juckreiz erst richtig los. Ich meine, so ein extremes Mückenjahr wie 2018 erleben wir bisher zwar nicht, trotzdem reicht ja oft schon ein einziger Stich. Das Ding ist, während ich immer nur eine oder gar keine Stiche habe, wird zum Beispiel mein Freund fast aufgefressen und komplett zerstochen. Woran das liegt und ob an dem Mythos vom süßen Blut wirklich was dran ist, hat uns Virologe Professor Jonas Schmidt-Ranasit erklärt.
1: Das sogenannte süße Blut spielt da keine Rolle. Es gibt wenige Studien, die also bestimmte Blutgruppen damit in Verbindung bringen, dass diese Menschen also mehr gestochen werden. Aber die wissenschaftliche Evidenz ist eben sehr schwach. Was wirklich nachgewiesen ist, ist natürlich, dass bestimmte Körpergerüche besonders attraktiv sind für Stechmücken. Und das ist, wie gesagt, schlecht vorhersehbar oder vorhersagbar, wer nun besonders attraktiv auf eine bestimmte Stechmückenart wirkt.
0: Okay, er hat aber noch mehr Tipps, wie wir Stechmücken fernhalten können.
1: Zum anderen kann man also sogenannte Repellenzien, Mückensprays benutzen, die auch dazu führen, dass letztendlich der Körpergeruch und sozusagen die Anziehungskraft für Stechmücken im wahrsten Sinne des Wortes vernebelt wird. Und hier ist eben wichtig, dass man das regelmäßig macht und auch die Sprays verwendet, die wirksam sind mit den Wirkstoffen DEET, Icaridin oder Citridiol. Das sind also die Wirkstoffe, die auch von den wissenschaftlichen Fachgesellschaften empfohlen werden. Ansonsten langärmelige Kleidung, damit die Stechmücken letztendlich nicht die Haut erreichen.
0: Ja, und wenn sie es dann doch geschafft haben und zugestochen haben, dann empfiehlt Professor Schmidt-Ranasit sogenannte Hitzestifte.
1: Die sind besonders effektiv, die müssen aber sehr zeitnah nach dem Stich eben auch aufgesetzt werden. Und dann kommt es zu einer ganz kurzzeitigen Erhitzung und dann lässt der Juckreiz auch nach. Wenn das jetzt schon länger her ist, kann man juckreizstillende Salben benutzen. Wichtig ist immer, diese Stechmückenstiche eben nicht aufkratzen, weil dann kann es zu gefährlichen Infektionen kommen. Und dann sollte man spätestens auch den Arzt aufrufen und sagen, gut, ich habe jetzt hier Fieber, eine sehr starke Rötung der Haut, das ist ungewöhnlich. Und dann müssen eben im schlimmsten Fall auch Antibiotika verabreicht werden, um diese Infektion zu bekämpfen.
0: Also Mückenspray kann helfen, genauso wie lange Kleidung, wenn ihr abends noch draußen unterwegs seid. Und wenn es euch dann doch erwischt hat, können Hitzestifte oder kühlende Gels den Juckreiz lindern. Welche Tricks ihr gegen Mückenstiche habt, darüber sprechen wir gleich in einer Stunde hier bei MDR Jump. Jetzt erstmal Beyoncé. Hier ist Texas Hold'em.

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0: 4, hier ist MDR Jump an diesem Sonntag. Jetzt gibt's alles, was heute zur halben Stunde wichtig ist, mit Frank Thomas.
1: Im Iran sind zwei Männer im Zusammenhang mit den regierungskritischen Protesten vom vergangenen Winter hingerichtet worden. Nach Angaben der iranischen Justiz wurden sie für den Tod von zwei Polizisten verantwortlich gemacht. Ende Dezember hatten sich Proteste wegen der schlechten Wirtschaftslage im Iran zu Demonstrationen gegen die politische Führung ausgeweitet. Vor Indonesien sind mehrere Tage nach einem Schiffsunglück 7 Überlebende gefunden worden. Das Holzschiff mit 78 Menschen an Bord war am Mittwoch gesunken. Gestern wurden 5 Überlebende von Fischern gerettet. Heute entdeckte ein Suchteam 2 weitere Passagiere. In Altenburg ist ein Mann bei dem Versuch verletzt worden, einen Messerangreifer zu stoppen. Wie die Polizei mitteilte, hatten sich zunächst 2 Männer geprügelt. Als einer der beiden ein Messer gezogen habe, sei der unbeteiligte Zeuge eingeschritten. Er habe den Messerangreifer zu Boden gerungen und dabei leichte Schnittverletzungen erlitten.
0: Wir blicken gemeinsam auf die Straßen mit den neuesten Meldungen aus unserem MDR-Jump-Verkehrszentrum. 3 Meldungen haben wir gerade von der A2. Zum einen Richtung Berlin zwischen Allerengersleben und Alsleben. Dauert es immer noch ein bisschen länger. Hier gibt es Stau durch einen defekten PKW und ihr braucht ungefähr 10 Minuten. A2 Richtung Hannover, hier kommt eine Viertelstunde Wartezeit obendrauf, denn zwischen Irxleben und Alsleben gibt es Stau und stockenden Verkehr. Und Vorsicht auch auf der A2 Richtung Hannover zwischen Alsleben und Allerengersleben, da befindet sich jetzt noch eine ungesicherte Unfallstelle. Dann gehen wir auf die A9 Richtung München, zwischen Naumburg und Bad Klosterlausnitz, Stau, stockender Verkehr, hier 10 Minuten obendrauf. Und ebenfalls 10 Minuten länger braucht es auf der A9 Richtung München, zwischen Markt Schorgast und Bad Berneck-Himmelkron gibt es im Moment Stau. Schauen wir noch auf die Blitzer an diesem Sonntag, A13 Richtung Berlin in Höhe Kittlitz, B80 Abzweig Kochstedt Richtung Halle. In Halle selbst, alte Schmiede in beiden Richtungen und in der Magdeburger Chaussee stadteinwärts. Und dann wird noch geblitzt in Waltershausen, in der Eisenacher Landstraße hier stadtauswärts. Habt ihr noch was gesehen? Staus, Blitzer, Dinge, die gar nicht auf die Straßen gehören? Dann ruft gerne durch 0800 123 2340. Dankeschön. Wir schauen aufs Wetter am großen WM-Finaltag. Lamine Yamal gegen Messi. Und beim Wetter ist es der ewige Kampf Sonne gegen Wolken und Regen. Leider haben letztere heute eher gewonnen. Ja, 18 bis 22 Grad gibt's heute. Später ziehen Schauer durch. Morgen ganz ähnlich. Erst Sonne, dann Wolken, ein paar Regenschauer bei 16 bis 21 Grad.
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So, und manchmal braucht es nur zwei Worte. Sorry, Papi, zum Beispiel. Und damit willkommen zu MDR Jump am Sonntag. Und DJ Topic, das ist der hier. Oder auch mit dem Kracher war er unterwegs. Der hat eine neue Single draußen. Hat er zusammen mit Becky G gemacht. Sorry, Papi. Geht übrigens nicht um Väter oder Papas. Papi ist hier eher ein Ausdruck für Kumpel. Also die beiden erzählen von diesem Moment, in dem man merkt, ey, ich muss niemandem gefallen und ich muss mich auch nicht immer für alles entschuldigen. Ist, glaube ich, eine Botschaft, mit der wahrscheinlich viele ein bisschen was anfangen können. Hier sind Topic und Becky G mit Sorry Papi bei MDR Jump.

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3: Hey, und damit haben wir es gleich 16 Uhr an diesem Final-WM-Sonntag. Wir halten euch da natürlich auf dem Laufenden und schalten dann auch mal rüber nach New York. Jetzt allerdings schalten wir erstmal rüber zu unseren Nachrichten. Jetzt gibt's alles, was heute wichtig ist.
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4: Um 16 Uhr mit Frank Thomas. Nach dem Rücktritt von Unionsfraktionschef Jens Spahn hat Kanzler Friedrich Merz eine Kabinettsumbildung angedeutet. Der CDU-Chef sprach im ZDF-Sommerinterview von einer Gelegenheit, über die Aufstellung der Bundesregierung nachzudenken. Als mögliche Kandidaten für den Fraktionsvorsitz werden Kanzleramtschef Thorsten Frey von der CDU und Innenminister Alexander Dobrindt von der CSU gehandelt. Namen wollte Merz aber nicht nennen. Er bekräftigte lediglich, dass er schon bald zusammen mit CSU-Chef Markus Söder einen Personalvorschlag machen werde. Der Iran hat mehrere Raketen in Richtung Jordanien abgefeuert. Die israelische Armee erklärte, sie haben gemeinsam mit jordanischen Streitkräften eine Rakete abgefangen, die auf die Küstenstadt Aqaba gerichtet gewesen sei. Sie liegt am Roten Meer, nur wenige Kilometer von der israelischen Grenze entfernt. Die jordanischen Streitkräfte sprachen von insgesamt 3 abgefangenen Raketen, eine 4. sei in der Wüste niedergegangen. Russland hat in der Nacht die Ukraine mit mehr als 20 Raketen angegriffen. Hauptziel war nach ukrainischen Angaben Kiew. Dort habe es einen Toten und 16 Verletzte gegeben. Die Ukraine startete in der Nacht weitere Drohnenangriffe auf russische Ölanlagen. In der Region Stavropol sollen dadurch 3 Öldepots in Brand geraten sein. Die örtlichen Behörden meldeten Evakuierungen, weil es zur Detonation explosiver Stoffe komme. Zum Auftakt des UNESCO-Welterbesitzungstags in Südkorea hat Deutschland für die Aufnahme der Waldsiedlung Zehlendorf geworben. Sie soll die Welterbestätte aus 6 Siedlungen der Berliner Moderne erweitern. Die Präsidentin der deutschen UNESCO-Kommission, Maria Böhmer, sagte, diese Siedlungen stünden für eine Idee, die heute aktueller sei denn je. Gutes Bauen müsse den Menschen dienen. Die Waldsiedlung entstand zwischen 1926 und 1931 unter dem Architekten Bruno Taut. In Spanien kämpfen hunderte Feuerwehrleute gegen einen großen Waldbrand nördlich von Madrid. Wie die Behörden in der Region Kastilien-La Mancha mitteilten, mussten mehr als 700 Menschen in Sicherheit gebracht werden. Das Feuer habe bislang 13.000 Hektar Flächen verwüstet. Bereits seit Mittwoch wütet auch bei Saragossa im Nordosten Spaniens ein großer Waldbrand. Die Regionalregierung von Aragonien erklärte, die Lage sei noch lange nicht unter Kontrolle. Das waren die Nachrichten.
3: Und jetzt hier bei MDR Jump der zuverlässigste Verkehrsservice im Osten. Wir blicken gemeinsam auf die neuesten Meldungen aus dem MDR Jump Verkehrszentrum. Geht los mit der A2 Richtung Berlin. Zwischen Allerengersleben und Alsleben gibt es im Moment 15 Minuten Wartezeit. Hier gibt es einen Stau durch einen defekten PKW. Ihr müsst auch mehr Zeit einplanen auf der A2 Richtung Hannover. Zwischen Bornstedt und Allerengersleben gibt es Stau und stockenden Verkehr nach einem Unfall. Aktuell halbe Stunde. A9 Richtung München. Zwischen Dreußig und Eisenberg, da stockt es auch. Hier braucht ihr 10 Minuten länger und 10 Minuten ebenfalls auf der A9 Richtung München. Zwischen Marktschorgast und Bad Berneck-Himmelkron gibt es Stau. Die Blitzer zum Sonntag auf der A13 Richtung Berlin in Höhe Kittlitz. In Halle, Alte Schmiede in beiden Richtungen und auch in der Magdeburger Chaussee stadteinwärts. Außerdem Blitzer in Waltershausen in der Eisenacher Landstraße stadtauswärts. Und wenn ihr noch was gesehen habt, Staus, Blitzer oder auch Dinge, die gar nicht auf die Straßen gehören, dann ruft gerne durch 0800 123 2340. Dankeschön. Ein was Gutes hat das Wetter. Heute ist perfektes Sofawetter fürs WM-Finale. Ne? Messi gegen Lamine Yamal heute Abend 21 Uhr in New York. Vorher gibt es bei uns 18 bis 22 Grad. Dazu immer mehr Wolken und zum Teil auch leichte Schauer. Die gibt es auch morgen nochmal. Es geht erst sonnig los. Dann kommen Wolken und vereinzelt ein paar Schauer bei bis zu 21 Grad.
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0: Sommerzeit, immer wieder schön, auch hier bei MDR Jump. Und dann kommen diese kleinen Fieslinge. Ja, ja. Schön mit Insektenspray einparfümieren, das hilft. Aber was tun, wenn sie trotzdem stechen?
1: Eiswürfel drauf vielleicht?
2: Die Zwiebel aufschneiden und die offene Zwiebel auf den Stich. Es riecht auch ziemlich schlimm. Also wir machen das nur bei schwereren Stichen. Oder Wolfsmilchgewächse, diese dickfleischigen Pflanzen abknicken und der Saft drauf.
3: Man sollte spucken. Nee, das klingt zwar blöd, aber meine Oma hat immer gesagt, spuck drauf.
4: Meine Mutter hat so einen FC Bayern Stromschocker, den sie dann an die Mückenstiche dran tut. Dann so ein kleiner Stromschlag und dann juckt es nicht mehr.
0: Ah, okay. Vielleicht meint sie auch so einen Hitzestift? Weiß nicht. Den würde ich jetzt übrigens empfehlen. Also, ja, ja, es ist immer schön, mit Insektenspray einparfümiert zu sein. Und dann kommen sie trotzdem, diese kleinen, kleinen Fieslinge. Das waren eure Geheimtipps gegen das Jucken nach Mückenstichen. Hier ist MDR Jump jetzt mit One Republic, aktueller Hit Need Your Love.

0: Laura Dione sagt, seit sie Mama geworden ist, sieht sie die Welt mit ganz anderen Augen. Ich glaube, das können viele nachempfinden. 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
2: Mit Save Me Tonight von Jennifer Lopez.
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2: Damit haben wir es 5:30. Hier ist MDR Jump und die News zur halben Stunde hat Frank Thomas für uns.
3: Der künftige britische Premier Andy Burnham will keinen digitalen Personalausweis einführen. Sein Büro teilte mit, die dafür vorgesehenen Mittel sollen zur Entlastung der Bürger von hohen Lebenshaltungskosten verwendet werden. Der zurückgetretene Regierungschef Keir Starmer wollte mit dem Digitalausweis die illegale Migration eindämmen. Nach Protesten wurden die Pläne aber auf Eis gelegt. Bei Wochenendkontrollen auf den Autobahnen 2, 14 und 36 in Sachsen-Anhalt sind mehrere Drogenverstöße aufgedeckt worden. Nach Polizeiangaben wurden 9 Autofahrer positiv auf Cannabis und Amphetamine getestet. Zudem hätten einige Fahrer keinen gültigen Führerschein gehabt. Auch mehrere Versicherungsverstöße seien aufgefallen. In Emsland sind 6 Polizisten bei einem nächtlichen Einsatz verletzt worden. Nach Angaben der Polizei waren sie im Emsland auf dem Marktplatz von Lingen 2 größere Gruppen aneinander geraten, bei denen die Beamten versucht hätten, die Kontrahenten zu dräuen, seien sie dann selbst angegriffen worden. 3 Verdächtige seien festgenommen worden.
2: Damit haben wir es 4:30 und wir blicken gemeinsam auf die Straßen hier bei MDR Jump. Es geht los mit 2 Meldungen von der A2 Richtung Berlin. Zwischen Allerengersleben und Alsleben gibt es im Moment Stau und stockenden Verkehr. Hier 10 Minuten länger. Etwas mehr Wartezeit solltet ihr in der Gegenrichtung A2 Richtung Hannover einplanen. Halbe Stunde plus, denn zwischen Bornstedt und Allerengersleben gibt es Stau und stockenden Verkehr nach einem Unfall. A4 Görlitz Richtung Dresden, zwischen Kodersdorf und Niederseifersdorf stockt es. Hier 10 Minuten obendrauf und ebenfalls 10 Minuten plus auf der A9 Richtung Berlin zwischen Coswig und Köselitz gab es einen Unfall, jetzt Stau. Stau und stockenden Verkehr haben wir in der Gegenrichtung. A9 Richtung München zwischen Niemeck und Kleinmarzehns braucht ihr 10 Minuten länger. Und auch hier wieder die goldenen 10 Minuten auf der A9 Richtung München. Zwischen Dreußig und Eisenberg gibt es stockenden Verkehr. Obacht, auch 10 Minuten plus auf der A9 Richtung München zwischen Marktschorgast und Bad Berneck-Himmelkron gibt es Stau. Ja, und ich hoffe, dass es wirklich tatsächlich nur 10 Minuten für euch alle dauert. Wir schauen in der Zwischenzeit auf die Blitzer. Hier A13 Richtung Berlin in Höhe Kittlitz. In Halle wird 2-mal geblitzt. Alte Schmiede in beiden Richtungen und in der Magdeburger Chaussee Stadteinwärts. In Leipzig stehen sie in der Kiewer Straße in beiden Richtungen. Und in Waltershausen wird in der Eisenacher Landstraße stadtauswärts geblitzt. Habt ihr noch was gesehen? Staus, Blitzerdinge, die gar nicht auf die Straßen gehören. Ruft gerne durch 0800 123 2340. Ja, heute lieber am Abend eine Jacke mitnehmen als eine zu wenig. Ja, hier ist MDR Jump an diesem Finalsonntag. Und wenn ihr irgendwie mit Freunden draußen heute das WM-Finale schaut, Jacke, es werden 18 bis 22 Grad. Aber im Laufe des Spätnachmittags ziehen Wolken und auch einzelne Schauer auf. Morgen ganz ähnlich, windig mit Wolken bei bis zu 21 Grad.
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2: Jetzt mit Sabrina Carpenter, hier ist Espresso.

Vom Kinderzimmer auf die Playlist. Hier ist MDR Jump am Sonntag und hinter dem Namen Mystery steckt ein Produzent aus der Nähe von Hamburg. Mit 12 hat er angefangen, Gitarre zu spielen, mit 17 sein erstes eigenes Tonstudio aufgebaut und heute macht er genau das, wovon viele Teenager träumen oder als Teenager geträumt haben. Er lebt von seiner Musik. Hier ist Mystery, brandneu bei MDR Jump. Sometimes I love you.

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19: So, und damit haben wir es gleich 17 Uhr. Hier ist MDR Jump am großen Fußball-WM-Finaltag. Wir schauen mal, was abgeht in der nächsten halben Stunde bei Spanien oder Argentinien. Jetzt erstmal alles, was heute wichtig ist.
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20: Um 17 Uhr mit Sophia Spyropoulos. Nach der lebensgefährlichen Verletzung eines Bahnmitarbeiters gibt es Zweifel am bislang dargestellten Tatablauf. Das teilte das Amtsgericht Karlsruhe mit. Nach der Sichtung eines Überwachungsvideos habe man deshalb einen Haftantrag der Staatsanwaltschaft für den Tatverdächtigen abgelehnt. Zudem habe der Mann entgegen den Angaben einen festen Wohnsitz, Familie und einen Job. Nach den bisherigen Ermittlungen der Staatsanwaltschaft war in dem Regionalzug eine Ticketkontrolle eskaliert. Der Verdächtige soll einen Sicherheitsmitarbeiter geschlagen und getreten haben. Während des Gerangels gab eine Tür nach und der Mitarbeiter fiel aus dem fahrenden Zug. Nach dem Rücktritt von Unionsfraktionschef Jens Spahn hat Kanzler Friedrich Merz eine Kabinettsumbildung angedeutet. Der CDU-Chef sprach im ZDF-Sommerinterview von einer Gelegenheit, über die Aufstellung der Bundesregierung nachzudenken. Als mögliche Kandidaten für den Fraktionsvorsitz werden Kanzleramtschef Thorsten Frey von der CDU und Innenminister Alexander Dobrindt von der CSU gehandelt. Namen wollte Merz aber nicht nennen. Er bekräftigte lediglich, dass er schon bald zusammen mit CSU-Chef Markus Söder einen Personalvorschlag machen werde. Der Iran hat mehrere Raketen in Richtung Jordanien abgefeuert. Die israelische Armee erklärte, sie habe gemeinsam mit den jordanischen Streitkräften eine Rakete abgefangen, die auf die Küstenstadt Aqaba gerichtet gewesen sei. Sie liegt am Roten Meer, nur wenige Kilometer von der israelischen Grenze entfernt. Das jordanische Militär sprach von insgesamt 3 abgefangenen Raketen. Eine 4. sei in der Wüste niedergegangen. In Spanien kämpfen hunderte Feuerwehrleute gegen einen großen Waldbrand nördlich von Madrid. Wie die Behörden in der Region Kastilien-La Mancha mitteilten, mussten mehr als 700 Menschen in Sicherheit gebracht werden. Das Feuer habe bislang 13.000 Hektar Fläche verwüstet. Bereits seit Mittwoch wütet auch bei Saragossa im Nordosten Spaniens ein Waldbrand, der noch nicht unter Kontrolle ist. In Thüringen nimmt illegale Müllentsorgung entlang der Landesstraßen zu. Das geht aus einer Antwort des Verkehrsministeriums auf eine Anfrage der AfD hervor. Demnach mussten im vergangenen Jahr rund 260 Tonnen Müll entfernt werden. Das waren fast ein Viertel mehr als noch 2024. Zusätzlich sammelten die Kommunen mehr als 1.000 Tonnen illegal entsorgten Hausmüll und Bauschutt ein. Das waren die Nachrichten.
19: Und jetzt der zuverlässigste Verkehrsservice im Osten hier bei MDR Jump. Wir schauen auf die neuesten Meldungen aus dem MDR Jump Verkehrszentrum. Geh los mit der A2 Richtung Hannover. Zwischen Uexleben und Alsleben gibt es im Moment Stau und stockenden Verkehr. Hier braucht ihr ungefähr eine halbe Stunde länger. Stau auch auf der A9 Richtung Berlin. Die ist zwischen Köselitz und Kleinmarzins jetzt zudem nach einem Unfall gesperrt. Und die letzte freie Abfahrt ist Coswig. A9 Richtung München. Zwischen Niemeck und Köselitz gibt es Stau und stockenden Verkehr. Hier 20 Minuten plus. Und eine Meldung noch von der A14 Richtung Magdeburg. Vorsicht zwischen Halle-Trotha und Löbejün. Da liegen Fahrzeugteile auf allen Fahrstreifen. Dann noch eine Meldung aus dem Landkreis Mansfeld-Südharz. Hier ist die Straße zwischen Maisberg und dem Abzweig Ritterode wegen Aufräumarbeiten gesperrt. Habt ihr noch was gesehen? Staus, Blitzer, Dinge, die nicht auf die Straßen gehören? Dann ruft sehr gerne durch. 0800 123 2340. Dankeschön dafür. Ja, wer heute zum WM-Finale grillen will, der sollte den Himmel im Blick behalten. Ja, hier ist MDR Jump am großen Sonntag und heute Abend werden die Wolken immer mehr. Dazu gibt es vereinzelt ein paar Schauer. Das Ganze bei bis zu 22 Grad. Ja, ein bisschen was kann runterkommen. In der Nacht geht's runter auf 13 bis 7 Grad. Morgen in Sachsen und Thüringen zuerst wechselnd bewolkt mit Sonnenschein. In Sachsen-Anhalt gibt es dichte Wolken aus dem Norden und ja, im Laufe des Tages kommen überall ein paar kleine Schauer bei bis zu 21 Grad.
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19: So sieht's aus. Und wir schauen mal, was jetzt gerade in New York los ist. 21 Uhr ist heute Anpfiff vom großen WM-Finale Spanien gegen Argentinien. Ja, was ist los? Gibt's in drei Songs bei mir.

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0: gibt es das Finale, auf das die ganze Fußballwelt schaut. Hier ist MDR Jump am Sonntag oder auch WM-Finaltag. Nachdem England gestern 6:4 in einem legendären Match das kleine Finale mit Thomas Tuchel gegen Frankreich klargemacht hat, gibt es heute das große Finale. 21 Uhr unsere Zeit kämpfen Spanien und Argentinien in New York um den WM-Pokal. Und es ist auch das Duell der Generationen. Auf der einen Seite der 39-jährige Lionel Messi, auf der anderen Spaniens Supertalent Lamine Yamal. Und sicher ist auch, ist euch in den sozialen Netzwerken auch dieses jetzt schon legendäre Foto unter die Nase gekommen, auf dem Messi Baby Lamine über einer Badewanne hält. Ja, und MDR Jump-Reporterin Anne von Eickels weiß mehr darüber.
1: Ja, erstmal vorweg, dieses Foto, das ist wirklich echt, also kein Fake. Und entstanden ist das Bild bei einem Fotoshooting vor 19 Jahren für einen Wohltätigkeitskalender des Kinderhilfswerks UNICEF. Und für dieses Shooting mit den Superfußballern des FC Barcelona, die damals für UNICEF geworben haben, hatte sich auch die Mutter von Lamine Yamal beworben und wurde dann ausgelost. Und dann hat damals der noch ziemlich unbekannte Lionel Messi beim Fotoshooting zufällig Baby Lamine gebadet. Also echt verrückt. Und das findet übrigens auch Lionel Messi selbst.
2: Dieses Foto ist einfach total verrückt, wie das Leben halt manchmal so spielt. Er war damals noch ein Baby und jetzt stehen wir uns im WM-Finale gegenüber. Einfach total verrückt.
1: Ja, was der Fußballgott sich dabei gedacht hat, echt unglaublich. Aber so kann man es sagen, Lionel Messi, der spielt heute um seinen zweiten WM-Titel, ausgerechnet gegen einen, den er schon seit dessen Babyzeiten kennt.
0: Ja, die große Frage ist, wer badet heute Abend hier wen? Ja, ich weiß, es sind jetzt 5 Euro für das Phrasenschwein tatsächlich. Aber ja, ich meine, passend zu diesem Foto musste diese Frage eigentlich kommen. Ja, heute Anpfiff, 21 Uhr in New York bei besten Wetterbedingungen. Für den Nachmittag sind Temperaturen bis zu 27 Grad und eine leichte New Yorker Brise angesagt.

0: Und damit haben wir 17.30 Uhr. Hier ist MDR Jump und die News zur halben Stunde gibt's jetzt mit Sophia Spyropoulos.
1: Im Iran sind zwei Männer im Zusammenhang mit den regierungskritischen Protesten vom vergangenen Winter hingerichtet worden. Nach Angaben der iranischen Justiz wurden sie für den Tod von zwei Polizisten verantwortlich gemacht. Ende Dezember hatten sich Proteste wegen der schlechten Wirtschaftslage im Iran zu Demonstrationen gegen die politische Führung ausgeweitet. Vor Indonesien sind mehrere Tage nach einem Schiffsunglück 7 Überlebende gefunden worden. Das Holzschiff mit 78 Menschen an Bord war am Mittwoch gesunken. Gestern wurden 5 Überlebende von Fischern gerettet. Heute entdeckte ein Suchteam 2 weitere Passagiere. In Altenburg ist ein Mann bei dem Versuch verletzt worden, einen Messerangreifer zu stoppen. Wie die Polizei mitteilte, hatten sich zunächst 2 Männer geprügelt. Als einer der beiden ein Messer gezogen habe, sei der unbeteiligte Zeuge eingeschritten. Er habe den Messerangreifer zu Boden gerungen und dabei leichte Schnittverletzungen erlitten.
0: Und jetzt hier bei MDR Jump der Blick auf die Straßen mit den neuesten Meldungen aus unserem MDR Jump Verkehrszentrum. Geht los mit der A2 Richtung Hannover. Hier braucht ihr ungefähr eine halbe Stunde länger. Zwischen Uexleben und Alsleben gibt's Stau und stockenden Verkehr. Behinderungen nach einem Unfall haben wir auf der A4 Richtung Frankfurt zwischen Apolda und Weimar. Dann gehen wir rüber auf die A9 Richtung Köselitz. Sie ist gesperrt zwischen Köselitz und Kleinmarzehns. Hier gab es einen Unfall. Aktuell staut es sich und die letzte freie Abfahrt ist Coswig. Wir bleiben auf der A9, diesmal Richtung München. Zwischen Niemeck und Köselitz gibt es Stau und stockenden Verkehr, hier 20 Minuten plus. Und im Landkreis Mansfeld-Südharz ist die Straße zwischen Maisberg und dem Abzweig Ritterode wegen Aufräumarbeiten gesperrt. Habt ihr noch was gesehen? Staus, Blitzer, Dinge, die nicht auf die Straßen gehören? Ruft gerne durch 0800 123 2340. Dankeschön. Ja, die Ferien laufen, das Wetter schaltet aber einen leichten Gang zurück. Wohl dem, wer morgen zum Beispiel in den Urlaub in die Sonne fliegt. Hier ist MDR Jump am Sonntag mit 18 bis 22 Grad war dieser Tag heute relativ entspannt. Heute Nacht sieht's dann anders aus. 13 bis 7 Grad sind die Höchstwerte. Die letzten Schauer ziehen dann über Sachsen hinweg. Es bleibt auch in der Nacht wechselnd bewölkt, aber meistens trocken. Morgen geht's erst sonnig los, dann kommen wieder die Wolken, zum Teil auch Schauer bei bis 21 Grad.
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Vom Studio im Kinderzimmer auf die Tanzflächen der Welt. Hier ist MDR Jump am Sonntag und DJ Goja kommt aus dem rumänischen Timișoara und produziert schon seit über 20 Jahren Musik. Angefangen hat für ihn alles, nachdem er einen internationalen Remix-Wettbewerb gewonnen hatte. Erst hat er Songs produziert, so für andere Künstler, bevor er sich mit seinem eigenen Projekt selbst ins Rampenlicht wagte. In Rumänien ist er längst ein Star, jetzt wagt er sich auf die weltweite Bühne. Hier ist er jetzt, der DJ Goja. Michiko zusammen mit Jason Derulo bei MDR Jump.

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3: Um 18 Uhr mit Sophia Spyropoulos. Nach der lebensgefährlichen Verletzung eines Bahnmitarbeiters gibt es Zweifel am bislang dargestellten Tatablauf. Das teilte das Amtsgericht Karlsruhe mit. Nach der Sichtung eines Überwachungsvideos habe man deshalb einen Haftantrag der Staatsanwaltschaft für den Tatverdächtigen abgelehnt. Zudem gebe es keine Fluchtgefahr. Nach den bisherigen Ermittlungen der Staatsanwaltschaft war in dem Regionalzug eine Ticketkontrolle eskaliert. Der Verdächtige soll einen Sicherheitsmitarbeiter geschlagen und getreten haben. Während des Gerangels gab eine Tür nach und der Mitarbeiter fiel aus dem fahrenden Zug. Nach dem Rücktritt von Unionsfraktionschef Jens Spahn hat Kanzler Friedrich Merz eine Kabinettsumbildung angedeutet. Der CDU-Chef sprach im ZDF-Sommerinterview von einer Gelegenheit, über die Aufstellung der Bundesregierung nachzudenken. Als mögliche Kandidaten für den Fraktionsvorsitz werden Kanzleramtschef Thorsten Frey von der CDU und Innenminister Alexander Dobrindt von der CSU gehandelt. Namen wollte Merz aber nicht nennen. Er bekräftigte lediglich, dass er schon bald zusammen mit CSU-Chef Markus Söder einen Personalvorschlag machen werde. Der Iran hat mehrere Raketen in Richtung Jordanien abgefeuert. Die israelische Armee erklärte, sie habe gemeinsam mit den jordanischen Streitkräften eine Rakete abgefangen, die auf die Küstenstadt Aqaba gerichtet gewesen sei. Sie liegt am Roten Meer nahe der israelischen Grenze. Das jordanische Militär sprach von insgesamt 3 abgefangenen Raketen. Eine 4. sei in der Wüste niedergegangen. In Spanien kämpfen hunderte Feuerwehrleute gegen einen großen Waldbrand nördlich von Madrid. Wie die Behörden in der Region Kastilien-La Mancha mitteilten, mussten mehr als 700 Menschen in Sicherheit gebracht werden. Das Feuer habe bislang 13.000 Hektar Flächen verwüstet. Bereits seit Mittwoch wütet auch bei Saragossa im Nordosten Spaniens ein Waldbrand, der noch nicht unter Kontrolle ist. Der belgische Radprofi Remco Evenepoel hat die 15. Etappe der Tour de France gewonnen. Nach dem schweren Schlussanstieg zum alten Plateau de Solaison fuhr er knapp vor dem gesamtführenden Tadej Pogacar ins Ziel. Dritter wurde der Mexikaner Isaac del Toro. Florian Lipowitz kam auf Platz 5. Ein bitteres Ende nahm die Tour für den Mitfavoriten Jonas Vingegaard, der zweimal

0: Der ehemalige Gesamtsieger aus Dänemark musste nach einem schweren Sturz verletzt aufgeben. Das waren die Nachrichten.
1: Kurz nach sechs haben wir es. Hier ist MDR Jump und wir schauen gemeinsam auf die Meldungen aus unserem MDR Jump Verkehrszentrum. Es geht zum zuverlässigsten Verkehrsservice im Osten. Und da starten wir mit der A2 Richtung Hannover. Beschäftigt uns immer noch. Zwischen Irxleben und Alsleben gibt es immer noch stockenden Verkehr, aber für euch individuell dauert es 10 Minuten. A4 Richtung Frankfurt. Zwischen Hohenstein-Ernsthal und Glauchau-Ost steht ein defekter LKW auf der rechten Fahrspur im Baustellenbereich. Behinderungen nach einem Unfall haben wir auf der A4 Richtung Frankfurt zwischen Apollo und Weimar. A9 Richtung München, zwischen Niemeck und Köselitz gibt es stockenden Verkehr. Hier braucht ihr eine Viertelstunde länger. Und es gab einen Unfall im Landkreis Anhalt-Bitterfeld auf der Straße zwischen Nato und Klein-Leitzkau. Aktuell gibt es Behinderungen. Habt ihr noch was gesehen? Staus, Blitzer oder auch Dinge, die gar nicht auf die Straßen gehören? Dann ruft sehr gerne durch 0800 123 2340. Dankeschön. Wir schauen auf das Wetter. Ja, eingangs gibt es in Sachsen jetzt noch letzte Schauer, aber ich sag mal so, wenn die sich verzogen haben, bleibt auch in der Nacht trocken. Heute bei Tiefstwerten zwischen 13 und 7 Grad. Morgen ähnlich heute, also zuerst Sonnenschein, danach Wolken und auch einige Schauer, die am Nachmittag auf uns zukommen bei 17 bis 21 Grad. Schönen Abend.
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1: Tja, heute Abend sitzt halb Deutschland oder dreiviertel Deutschland vorm Fernseher oder in der Kneipe. Es ist MDR Jump am WM-Finalsonntag heute Abend. Spanien gegen Argentinien. Und damit ihr beim WM-Finale nicht nur mitfiebern könnt, sondern auch mit Fachwissen glänzen könnt, gibt es gleich drei Fakten, mit denen ihr heute Abend garantiert angeben könnt.
2: Fakt 1.
3: Spanien gegen Argentinien. Die beiden Länder verbindet nicht nur eine gemeinsame Sprache und Teile ihrer Geschichte. Nein, sie sind auch beide Titelverteidiger. Zum ersten Mal in der WM-Geschichte trifft der amtierende Weltmeister gegen den amtierenden Europameister. Gab es noch nie seit 1930.
2: Fakt 2.
3: Ja, 1930. Da gab es die erste Weltmeisterschaft in... Uruguay, Südamerika, war alles noch ein bisschen kleiner. 13 Länder haben damals nur mitgemacht. Nach der Vorrunde gab es direkt Halbfinale und dann das Finale. Im Finale damals übrigens, auch wie in diesem Jahr, Argentinien. Gegen den Gastgeber Uruguay gewonnen haben die Uruguayer mit 4:2. Und sie sind damit nicht nur erster Gastgeber, sondern auch erster Weltmeister.
2: Fakt 3.
3: 120 Minuten, absolut nada, niente. Ja, das gab es 1994 im Weltmeisterschaftsfinale zwischen Brasilien und Italien. Dieses Spiel, das geht in die Geschichte ein als wohl das langweiligste WM-Finale überhaupt. Nach 90 Minuten und Verlängerung bleibt das Ganze also bei 0-0. Ganz nebenbei war das dann auch das erste WM-Finale, was im Elfmeterschießen entschieden wurde, zugunsten von Brasilien. Sie sind Weltmeister geworden, ohne ein Tor dabei geschossen zu haben vorher. Übrigens damals auch ausgetragen in den USA. Auf mehr Tore hoffen wir dann heute Abend. Spanien gegen Argentinien. Anpfiff ist um 9. Zu sehen gibt es das Ganze bei den Kollegen vom ZDF.
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3: Der künftige britische Premier Andy Burnham will keinen digitalen Personalausweis einführen. Sein Büro teilte mit, die dafür vorgesehenen Mittel sollten zur Entlastung der Bürger von hohen Lebenshaltungskosten verwendet werden. Der zurückgetretene Regierungschef Keir Starmer wollte mit dem Digitalausweis die illegale Migration eindämmen. Nach Protesten wurden die Pläne aber auf Eis gelegt. Bei einem Erdbeben der Stärke 5,1 sind in Peru mindestens 5 Menschen ums Leben gekommen. Nach Angaben der Behörden wurden rund 20 weitere Menschen verletzt. Fast 50 Häuser seien zerstört. Das Beben erschütterte ein Gebiet in der Andenregion rund 300 Kilometer östlich der Hauptstadt Lima. Bei Wochenendkontrollen auf den Autobahnen 2, 14 und 36 in Sachsen-Anhalt sind mehrere Drogenverstöße aufgedeckt worden. Nach Polizeiangaben wurden 9 Autofahrer positiv auf Cannabis und Amphetamine getestet. Zudem hätten einige Fahrer keinen gültigen Führerschein gehabt. Auch mehrere Versicherungsverstöße seien aufgefallen.
2: So, und jetzt schauen wir noch gemeinsam auf die Straßen um kurz nach 6:30. Hier ist MDR Jump und es geht los mit der A2 Richtung Berlins. Vorsicht zwischen Königswinter und Renau, da sind Fahrradfahrer auf der Fahrbahn. Dann bleiben wir auf der A2, diesmal Richtung Hannover. Zwischen Irxleben und Alsleben gibt es im Moment stockenden Verkehr, hier braucht ihr 10 Minuten länger. Dann haben wir einen defekten LKW auf der rechten Fahrspur, A4 Richtung Frankfurt. Ganz genau zwischen Hohenstein-Ernsthal und Glauchau-Ost steht dieser defekte LKW hier im Baustellen. Bereich. Wir bleiben auf der A4 Richtung Frankfurt. Zwischen Apolda und Weimar gibt es Behinderungen nach einem Unfall. Und am Kreuz Erfurt in der Überfahrt zur A71 Richtung Suhl steht ein defekter PKW. Rüber zur A9 Richtung München zwischen Niemeck und Köselitz. Stockender Verkehr hier Viertelstunde plus. Personen haben wir auf der A17 Richtung Dresden. Vorsicht, in der Auffahrt Dresden-Gorbitz laufen die Personen auf der Fahrbahn. Die B90 ist zwischen Galsdorf und Stadt Ilm nach einem Unfall gesperrt. Und im Landkreis Anhalt-Bitterfeld auf der Straße zwischen Nato und Kleinleitzkau gibt es im Moment Behinderungen nach einem Unfall. Habt ihr noch was gesehen? Staus, Blitzer, Dinge, die gar nicht auf die Straßen gehören? Dann ruft sehr gerne durch 0800 123 2340. Dankeschön. Ja, und Sonntag heißt heute nochmal kurz Kraft tanken auf der Couch, bevor das große WM-Finale stattfindet. 21 Uhr Spanien gegen Argentinien. Vorher gibt's noch 13 bis 7 Grad, die Tiefstwerte in der Nacht hier bei uns. Es bleibt trocken. Morgen dann ganz ähnlich zu heute. Erst Sonne, dann Wolken und Regen mit bis zu 21 Grad.
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Und das wird heute Abend nicht nur ein Fußballspiel, das wird eine Riesenshow. Hier ist MDR Jump am Finalsonntag, Spanien gegen Argentinien. Das sportliche WM-Highlight, aber auch musikalisch wird ordentlich aufgefahren. In der Halbzeit, der ersten Halbzeitshow dieser, ja, einer WM stehen unter anderem Justin Bieber, Shakira, Madonna, BTS und Burner Boy auf der Bühne. Katy Perry wird dagegen nach aktuellem Stand nicht erwartet. Ja, sie muss halt knutschen mit ihrem Justin Trudeau. Das ist ja wirklich Hals über Kopf verliebt. Aber trotzdem hat sie trotz aller Verliebtheit nochmal eine Single rausgebracht. Hier ist sie jetzt. Watch It Burn bei MDR Jump. Hier ist Katy Perry.

Das war's von mir heute. Ich wünsche euch einen entspannten Sonntag mit MDR Jump. Kommt gut in die neue Woche und ganz viel Spaß heute Abend beim WM-Finale. Jetzt gibt's Pop, die Abendshow. Markus Barsch begleitet euch durchs WM-Finale.

0: da bin ich nochmal. Hier ist MDR Jump. Ich wünsche euch einen wunderbaren Sonntag. Viel Spaß beim WM-Finale. Lamine Yamal gegen Lionel Messi. Spanien gegen Argentinien. Bis morgen.
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20: Um 19 Uhr mit Sophia Spyropoulos. Die Union will die Nachfolge des zurückgetretenen Fraktionschefs Jens Spahn zügig regeln. Über das konkrete Vorgehen will das CDU-Präsidium morgen Vormittag beraten. Auch der Vorstand der Unionsfraktion wird dann tagen. Als aussichtsreichster Kandidat für den Fraktionsvorsitz gilt Kanzleramtschef Thorsten Frey. Bundeskanzler Friedrich Merz wollte sich im ZDF-Sommerinterview noch nicht zu Personalspekulationen äußern. Er sprach aber von einer Gelegenheit, über die Aufstellung der Bundesregierung nachzudenken. Nach der lebensgefährlichen Verletzung eines Bahnmitarbeiters gibt es Zweifel am bislang dargestellten Tatablauf. Das teilte das Amtsgericht Karlsruhe mit. Nach der Sichtung eines Überwachungsvideos habe man deshalb einen Haftantrag der Staatsanwaltschaft für den Tatverdächtigen abgelehnt. Zudem bestehe keine Fluchtgefahr. Nach den bisherigen Ermittlungen der Staatsanwaltschaft war in dem Regionalzug eine Ticketkontrolle eskaliert. Der Verdächtige soll einen Sicherheitsmitarbeiter geschlagen und getreten haben. Während des Gerangels gab eine Tür nach und der Mitarbeiter fiel aus dem fahrenden Zug. Der Iran hat mehrere Raketen in Richtung Jordanien abgefeuert. Die israelische Armee erklärte, sie habe gemeinsam mit den jordanischen Streitkräften eine Rakete abgefangen, die auf die Küstenstadt Aqaba gerichtet gewesen sei. Sie liegt am Roten Meer nahe der israelischen Grenze. Das jordanische Militär sprach von insgesamt 3 abgefangenen Raketen. Eine 4. sei in der Wüste niedergegangen. Der Thüringer Orgelsommer hat in diesem Jahr rund 4000 Besucher angezogen. Intendant Theophil Heinke zeigt sich zufrieden mit der Resonanz. Unter dem Motto Orgel und Poesie gab es in den vergangenen Wochen mehr als 60 Konzerte und andere Veranstaltungen. Zum Abschluss erklangen am frühen Abend in der St. Viti-Kirche in Wechmar Werke von Bach und Liszt. Der belgische Radprofi Remco Evenepoel hat die 15. Etappe der Tour de France gewonnen. Nach dem schweren Schlussanstieg zum Alpenplateau de Solaison fuhr er knapp vor dem gesamtführenden Tadej Pogacar ins Ziel. Dritter wurde der Mexikaner Isaac del Toro. Florian Lipowitz kam auf Platz 5. Ein bitteres Ende nahm die Tour für den Mitfavoriten Jonas Vingegaard. Der zweimalige Gesamtsieger aus Dänemark musste nach einem schweren Sturz verletzt aufgeben. Das waren die Nachrichten. Das Wetter: in der Nacht unterschiedlich bewölkt und überwiegend trocken, 13 bis 7 Grad. Morgen unbeständig mit Aufheiterungen im Verlauf aus Norden, dichte Wolken und einige Schauer. Mäßiger bis starker Nordwestwind, 17 bis 21 Grad. Am Dienstag vorübergehend freundlicher und etwas wärmer. Und die Zeit, damit ist es 19.03 Uhr.
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21: A4 Richtung Frankfurt. Zwischen Hohenstein-Ernsthal und Glauchau-Ost steht ein defekter LKW auf der rechten Fahrspur im Baustellenbereich. A4 Richtung Frankfurt. Zwischen Apolda und Weimar Behinderungen nach einem Unfall. A4 Richtung Frankfurt. Vorsicht, zwischen Nora und Erfurt-Fieselbach liegen Fahrzeugteile auf allen Fahrspuren. A4 Richtung Frankfurt. Am Kreuz Erfurt in der Überfahrt zur A71 Richtung Suhl steht ein defekter PKW. A36 Richtung Bernburg. Vorsicht, zwischen Quedlinburg-Mitte und Quedlinburg-Ost sind Personen auf der Fahrbahn. Die B90 ist zwischen Geilsdorf und Stadt-Ilm nach einem Unfall gesperrt.
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2: Mit Michael Rolfsteck, hallo, mit Taylor Swift. Jetzt sind I Knew It, I Knew You, dem Hit aus Toy Story 5. Und ich muss ganz ehrlich sagen, manchmal kriege ich Dinge nicht mit. Ich habe heute erst gemerkt, dass der Film noch gar nicht angelaufen ist. Der Hit ist weiter omnipräsent. Auch jetzt Taylor Swift.
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0: Cyril und Stumbling in. Hallo zusammen, hier sind SWR 3, MDR Jump und SR 1. Schön, dass ihr auch da seid. Und am letzten Tag der Fußball-Weltmeisterschaft gibt es Neues aus dem seit 3 Wochen anhaltenden Jürgen Klopp Live-Ticker. Seitdem gibt es ja ständig neue Meldungen darüber, dass noch nicht sicher ist, obwohl alle glauben, dass eh schon alles feststeht. Auch wir stürzen uns gerne darauf, denn vor ein paar Minuten hat Jürgen Klopp bei einem seiner aktuellen Arbeitgeber Magenta TV gesagt, dass er sich mit seinem anderen aktuellen Arbeitgeber Red Bull geeinigt habe. Von einer großzügigen Regelung hat er gesprochen. Und auch wenn das immer noch keine offizielle Bestätigung ist, jetzt sieht wirklich alles danach aus, als sei der Weg frei. Und Jürgen Klopp kann Nachfolger von Jens Spahn als CDU-CSU-Fraktionsvorsitzender werden.
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0: Ava Max and Salt. Hier ist Pop, die Abendshow. Wenn die Stadien nicht mehr für Fußball gebraucht werden, dann kann man sie auch wieder für andere Veranstaltungen hergeben. Und in 68 Tagen geht's los. Dann richtig. Die Backstreet Boys spielen in Deutschland. Sie spielen 10 Konzerte in Düsseldorf im Stadion. Das sind die einzigen Konzerte in Europa für Fans in der Region. Also der absolute Wahnsinn. Und für die Backstreet Boys selbst auch etwas Neues, die von sich selbst sagen, sie haben bisher in ihrem Leben noch nie eine Stadiontour gespielt. Was man sich kaum glauben kann, was man kaum glauben kann nach über 30 Jahren Karriere. Und sie haben auch schon in Stadien gespielt, aber damals zusammen zum Beispiel mit den New Kids on the Block. Es gab vor 15 Jahren mal eine gemeinsame Tour der Backstreet Boys und der anderen großen Boygroup dieser Zeit, der New Kids on the Block, als sie unter anderem in dem Stadion aufgetreten sind, in dem heute Abend das WM-Finale stattfindet. Aber jetzt dann Düsseldorf. Hier ist Brian.
1: The really cool thing is that we get to do something for the very first
0: time. Brian sagt, das Coole ist, dass wir etwas zum ersten Mal im Leben machen. Wir spielen eine Stadiontour. Und als wir uns überlegt haben, wo wir starten, war klar, Deutschland natürlich. Es musste Deutschland sein. Die deutschen Fans sind die loyalsten. Sie waren die Ersten, die uns akzeptiert haben. Wir haben da so oft drüber geredet. Das war keine Frage. Wir kommen zurück nach Deutschland. Dahin, wo alles angefangen hat.
1: For me, it's a no-brainer. You have to come back to Germany. You have to start this thing where Backstreet Boys first began.
0: Und es ist so, Deutschland war der erste Ort, an dem die Backstreet Boys richtig erfolgreich waren, noch bevor das in ihrer Heimat USA der Fall war. Aber wenn sie auf Tour gehen wollen, dann sollen sie vielleicht nicht alles nur am selben Ort spielen. Dann könnte man wirklich von einer Tour sprechen. Yeah. 25. September bis 7. Oktober, Backstreet Boys in Düsseldorf. Es gibt noch Karten.

0: Way I Wanted von Loi. Es ist 19.31 Uhr.
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3: Heute Nacht gibt es vom Norden bis in den Osten Deutschlands einzelne Schauer. In der zweiten Nachthälfte werden die Schauer in Mecklenburg-Vorpommern zahlreicher, kräftiger und öfter auch gewitterig. Morgen ist es in der Nordhälfte teils aufgelockert, teils stark bewölkt. Dazu treten einzelne im Nordosten zahlreiche Schauer auf, dort auch Gewitter. Dazu ist es windig. In den südlichen Landesteilen scheint neben ein paar Wolkenfeldern häufig die Sonne. Die Höchstwerte reichen von 16 Grad im Harz bis 27 Grad am Hochrhein.
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4: A4 Richtung Frankfurt. Zwischen Hohenstein-Ernsthal und Glauchau-Ost steht ein defekter LKW auf der rechten Fahrspur im Baustellenbereich. A4 Richtung Frankfurt. Vorsicht, zwischen Nora und Erfurt-Fieselbach liegen Fahrzeugteile auf allen Fahrspuren. A4 Richtung Frankfurt. Am Kreuz Erfurt in der Überfahrt zur A71 Richtung Suhl steht ein defekter PKW.
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0: Und hier ist eine Eilmeldung aus dem Verkehrszentrum. Vorsicht auf der B269, Grenzübergang Saarlouis-Birkenfeld. Zwischen Winterbach und St. Wendel sind Kinder auf der Fahrbahn. Das betrifft beide Richtungen. Vorsicht auf der B269, Grenzübergang Saarlouis-Birkenfeld. Zwischen Winterbach und St. Wendel in beiden Richtungen Kinder auf der Fahrbahn.

Friendship und Emily Warren, Capsize in Pop der Abendshow. Jetzt kommt Alex Warren. Es besteht keinerlei verwandtschaftliche Verbindung zwischen Emily Warren und Alex Warren. Sie haben nicht mal den gleichen Nachnamen. Denn in beiden Fällen ist es nicht der echte Nachname, sondern der echte mittlere Name, den sie zu ihrem Künstlernachnamen erkoren haben. Emily Warren Schwartz und Alex Warren Hughes. Und nur der mittlere Name bedeutet kein Verwandtschaftsverhältnis. Sonst wäre ich mit König Alfons dem Viertel vor Zwölften verwandt, der mit Vornamen König und mit Nachnamen Viertel vor Zwölfter heißt. Aber auch das ist nicht der Fall. Alex Warren, Fever Dream.

0: Hier ist Pop, die Abendshow. 350 Sonnenliegen verschwinden über Nacht aus einem italienischen Schwimmbad. Und 2 Jahre später, das ist gegen jetzt, tauchen sie in Albanien wieder auf. Am Strand. Im Einsatz. Mit dem original italienischen Schwimmbadlogo noch drauf. Das klingt alles ein bisschen nach Aktenzeichen XY, aber mit Sonnencreme. Sascha Kaup aus dem Pop-Team. Diese Liegen stehen jetzt immer noch da in Albanien rum. Es ist anscheinend also nicht so leicht, die zurück nach Italien zu holen.
1: Ja, also halb Italien ist in Aufruhr deswegen, oder zumindest das italienische Internet. Es gab schon mal so Videos von diesen Liegen, die jetzt in Albanien stehen. Jetzt ist wieder eins aufgetaucht und das wird jetzt tausendfach geteilt. Diese Liegen kommen wohl tatsächlich nicht so schnell zurück, weil natürlich ist es ja ein bürokratisches Horrorszenario. Ja, also wer ist überhaupt zuständig? Wie läuft das, wenn da 2 Länder beteiligt sind, also Albanien und Italien? Die rechtmäßigen Besitzer der Liegen, die haben sich jetzt erstmal beraten lassen und dann haben sie albanische Anwälte eingeschaltet. Dann mussten sie belegen, dass sie das damals schon zur Anzeige gebracht haben. Dann mussten sie amtlich beglaubigte Übersetzungen dieser Anzeigen anfertigen lassen und natürlich auch Eigentumsnachweise einreichen, was man halt so machen muss. Und das Problem ist aber, jetzt in Albanien fühlt sich auch niemand so richtig zuständig.
0: Das klingt alles, es wäre einfach nur Deutschland alleine, bitte.
1: Ja.
0: 45.000 Euro sind die Liegen wohl wert? Mhm. Und kommen einfach nicht zurück. Vielleicht, aber das wäre auch wieder der deutsche Ansatz, sollte einfach mal jemand hingehen mit einem sehr, sehr großen Handtuch und es auf alle drauflegen. Das sind meine. Klappt immer. Hey, folgt uns für noch mehr Urlaubstipps. Wir sind die Sportfreunde Stiller. Ein Kompliment.

Week von AJR. Die Eröffnungsfeierlichkeiten für das Ende der Weltmeisterschaft haben begonnen. Post Malone ist schon aufgetreten. Da sind viele Stars im Stadion heute, die nicht Fußball spielen können, aber dafür einigermaßen musizieren. Shakira, Madonna und die Muppets müssen alle in die Halbzeitpause. Deswegen musste Post Malone halt schon mal anfangen.

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1: Um 20 Uhr mit Sophia Spyropoulos. Die Union will die Nachfolge des zurückgetretenen Fraktionschefs Jens Spahn zügig regeln. Über das konkrete Vorgehen will das CDU-Präsidium morgen Vormittag beraten. Auch der Vorstand der Unionsfraktion wird dann tagen. Als aussichtsreichster Kandidat für den Fraktionsvorsitz gilt Kanzleramtschef Thorsten Frey. Bundeskanzler Friedrich Merz wollte sich im ZDF-Sommerinterview noch nicht zu Personalspekulationen äußern. Er sprach aber von einer Gelegenheit, über die Aufstellung der Bundesregierung nachzudenken. Nach der lebensgefährlichen Verletzung eines Bahnmitarbeiters gibt es Zweifel am bislang dargestellten Tatablauf. Das teilte das Amtsgericht Karlsruhe mit. Nach der Sichtung eines Überwachungsvideos habe man deshalb einen Haftantrag der Staatsanwaltschaft für den Tatverdächtigen abgelehnt. Zudem bestehe keine Fluchtgefahr. Nach den bisherigen Ermittlungen der Staatsanwaltschaft war in dem Regionalzug eine Ticketkontrolle eskaliert. Der Verdächtige soll einen Sicherheitsmitarbeiter geschlagen und getreten haben. Während des Gerangels gab eine Tür nach und der Mitarbeiter fiel aus dem fahrenden Zug. Der Iran hat mehrere Raketen in Richtung Jordanien abgefeuert. Die israelische Armee erklärte, sie habe gemeinsam mit den jordanischen Streitkräften eine Rakete abgefangen, die auf die Küstenstadt Aqaba gerichtet gewesen sei. Sie liegt am Roten Meer nahe der israelischen Grenze. Das jordanische Militär sprach von insgesamt 3 abgefangenen Raketen. Eine 4. sei in der Wüste niedergegangen. Der Thüringer Orgelsommer hat in diesem Jahr rund 4000 Besucher angezogen. Intendant Theophil Heinke zeigt sich zufrieden mit der Resonanz. Unter dem Motto Orgel und Poesie gab es in den vergangenen Wochen mehr als 60 Konzerte und andere Veranstaltungen. Zum Abschluss erklangen am frühen Abend in der St. Viti-Kirche in Wechmar Werke von Bach und Liszt. Jürgen Klopp hat eine Einigung mit seinem bisherigen Arbeitgeber Red Bull bestätigt. In einem Interview sagte er, es gebe eine großzügige Regelung. Damit stehe einem Wechsel zum Deutschen Fußballbund nichts mehr entgegen. Mit dem DFB liefen Gespräche, entschieden sei aber noch nichts. Nach Medienberichten soll Klopp am Freitag einen Vertrag als neuer Bundestrainer der Fußballnationalmannschaft unterschreiben. Er würde damit Julian Nagelsmann nachfolgen, der wegen des schlechten Abschneidens der DFB-Elf bei der WM zurückgetreten war. Das waren die Nachrichten. Das Wetter: in der Nacht wechselnd bewölkt, im Norden Deutschlands einige Schauer, Richtung Süden meist trocken, 15 bis 7 Grad. Morgen in der Nordhälfte unbeständig mit Schauern, gebietsweise auch Regen, im Süden heiter bis wolkig, 17 bis 26 Grad. Damit ist es 20.03 Uhr.
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2: In Merseburg ist die Naumburger Straße zwischen Neumarkt und Querstraße nach einem Unfall gesperrt. Auf der A4 Dresden-Frankfurt wird zwischen Stadtroda und Jena Zentrum die Fahrbahn Richtung Frankfurt erneuert. Deshalb wird nach der Einrichtung der Verkehrsführung der gesamte Verkehr mit je 2 Fahrspuren pro Richtung auf der Richtungsfahrbahn Dresden geführt. Auf der A9 Richtung München ist zwischen Eisenberg und Bad Klosterlausnitz wegen Bauarbeiten bis voraussichtlich Ende September die Fahrbahn auf 2 Fahrspuren verengt. Hier erfolgen Bauwerksarbeiten an einer Lärmschutzwand.
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4: Mit Michael Reifsteck. Hallo, gleich eure Gewinnchance bei Kaputt Karaoke. Ein Musikrätsel, bei dem 2 Hits zusammenwachsen, die das nie verdient hatten und von denen wir das auch nie wollten. Aber die gute Nachricht ist, wenn ihr sie entwirrt, ist das eure Chance. Das gleich hier, jetzt Pink und Trustfall.
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0: It's Snap.
1: Snap. Von Rosalyn, hallo zusammen. Hier sind MDR Jump, SR1, Bremen 4, WDR 2, SWR 3, Pop, die Abendshow. Schön, dass ihr dabei seid. Wir spielen jetzt Kaputt Karaoke. Falls ihr das noch nie gehört habt, das wird jetzt nicht leicht für die Ohren. Und für den Kopf wird es auch eine Herausforderung, denn wir hören jetzt einen nicht allzu gelungenen Gesangsauftritt, der in jeder Hinsicht daneben liegt. Das mag stimmlich, tonal, aber auch textlich so sein, denn wir haben eine Karaoke-Maschine, die ist leider kaputt. Die spielt das Playback eines Songs ein und zeigt dann einen Text an, der zu einem völlig anderen Lied gehört. Und das sind die beiden, die ihr jetzt auseinander dividieren solltet, bitte. Um was zu gewinnen bei uns. Wer am schnellsten beide Lösungen liefert, gewinnt. Unter 07221 2011. Wir sind für euch erreichbar per WhatsApp, Signal oder Anruf. Immer 07221 2011. Und wenn ich sage, wer am schnellsten ist, gewinnt, das kann manchmal durchaus ein paar Minuten dauern. Also wenn es euch erst in ein paar Minuten einfällt, was wir hier miteinander verknüpft haben, das nicht zusammengehört, lohnt sich noch, es zu versuchen. Manchmal ist es nämlich nicht so leicht. Also, gut aufpassen. Zwei Songs sind gesucht. Von einem ist die Musik. Vom anderen der Text.
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Eben. 07221 2011. Welche beiden Songs suchen wir hier? Ein kleiner Tipp, wenn ihr es noch ein paar Mal öfter hören müsstet, um wirklich drauf zu kommen. Wenn ihr uns über die ARD Sounds App hört, könnt ihr das Live-Programm zurückspulen und es so oft hören, bis ihr drauf kommt. Und dann melden. 07221 2011.

0: Hier ist Pop, die Abendshow. Und wir spielen Kaputt Karaoke. Das hier sind die beiden Songs, die wir miteinander vermengt haben. Das ist der misslungene Karaoke-Auftritt, bei dem Musik und Text aus unterschiedlichen Hits stammen.
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0: Sigi aus Eschweiler, hallo.
1: Ja, hallo.
0: Entschuldige, dass wir dich beim Chillen im Garten gestört haben. Hat dich das sehr rausgerissen jetzt aus der schönen Entspannung?
1: Nein, da kann man wunderbar SWR3 bei hören und was gibt es Besseres?
0: Das ist ja wunderbar. Du weißt, du könntest uns auch über viele andere Sender hören. Wir sind überall. Wir sind auch in MDR Jump, SWR 1, Bremen 4 und WDR 2.
1: Es ist immer SWR 3. Früher SWF 3 und jetzt wir, SWR 3.
0: Wir produzieren vier bei SWR 3 das liebevoll für die ganze ARD und freuen uns, egal wo ihr dabei seid. Sigi, was hast du erkannt? Zwei Songs sind gesucht.
1: Jawohl, Imani, Don't Be So Shy und Luis Capaldi, Already.
0: Wie heißt der Song? Forget Me heißt der Song von Luis Capaldi. Forget Me von Luis Capaldi. Nee, alles okay. Das hier ist der Beweis für Luis Capaldi. Und damit waren sich auch alle einig. Das Playback war offenbar ganz schnell erkannt und es bestand Konsens. Aber es gab wahnsinnig viele verschiedene Vorschläge, woher der Text kommen könnte.
1: Das ging war von, aber auch schwierig.
0: Ja, das ist meistens der schwierige Teil. Ja. Da hast du auch ein bisschen rumüberlegen müssen erstmal, oder?
1: Oh ja.
0: Da versucht man den Text von der Musik zu trennen und dann die richtige Melodie im Kopf sich irgendwie zu singen.
1: Nicht
0: so leicht. Die Vorschläge gingen von, ich weiß gar nicht, was war. Irgendwas aus den 80ern war eben im Angebot, genauso wie Harry Styles' American Girls. Das ging über Jahrzehnte, was das hätte sein können. Aber du hast recht, Imani, Don't Be So Shy. Hier ist der Text im Original. Rest your head, close your eyes, you are. So muss das klingen, wenn es auf das richtige Playback gesungen wird. Und das hast du beides am schnellsten erkannt. Herzlichen Glückwunsch und vielen Dank fürs Mitmachen. Wir stören dich jetzt nicht länger im Garten, aber wir schicken dir eine kleine Überraschung als Dankeschön.
1: Super, da freue ich mich.
0: Schönen Abend. Tschüss.
1: Schönen Abend. Tschüss.
0: Hier sind die Toten Hosen mit Nur nach vorn, ihrem aktuellen Hit.

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6: Heute Nacht gibt es vom Norden bis in den Osten Deutschlands einzelne Schauer. In der zweiten Nachthälfte werden die Schauer in Mecklenburg-Vorpommern zahlreicher, kräftiger und öfter auch gewittrig. Morgen ist es in der Nordhälfte teils aufgelockert, teils stark bewölkt. Dazu treten einzelne im Nordosten zahlreiche Schauer auf. Dazu ist es windig. In den südlichen Landesteilen scheint neben ein paar Wolkenfeldern häufig die Sonne. Die Höchstwerte reichen von 16 Grad im Harz bis 27 Grad am Hochrhein.
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7: Auf der A9 Richtung München ist zwischen Eisenberg und Bad Klosterlausnitz wegen Bauarbeiten bis voraussichtlich Ende September die Fahrbahn auf zwei Fahrspuren verengt. Hier erfolgen Bauwerksarbeiten an einer Lärmschutzwand. Auf der A14 Richtung Magdeburg sind zwischen Leipzig-Ost und Leipzig-Nord-Ost wegen Fahrbahnerneuerung zwei Fahrspuren gesperrt. Der Verkehr wird bis voraussichtlich Ende August über die rechte und die Standspur geleitet. Die Auffahrt Leipzig-Ost ist in diesem Zeitraum gesperrt.
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0: Auch Radio und Rock Mafia mit Friends. Pop, die Abendshow ist hier. Noch 22 Minuten bis zum Finale der Fußball-Weltmeisterschaft 2026. Wir können ja gleich mit einem gesunden Ruhepuls das Finale gucken. Die einzige Frage, die Fußball-Deutschland sich stellt, ist: Wann wird Jürgen Klopp offiziell neuer Bundestrainer? Es ist ja nicht mal die Frage, wer wird neuer Bundestrainer? So offen und transparent wurde dieser Prozess ja noch nie geführt. Wir werden ja über jeden Atemzug in dieser ganzen Debatte und den Verhandlungen auf dem Laufenden gehalten. Bei Magenta TV, wo er nebenbei als Experte arbeitet, hat Jürgen Klopp heute immerhin schon mal so viel gesagt. Mit seinem jetzigen Arbeitgeber Red Bull hat er eine großzügige Regelung gefunden. Aber final fix ist es noch nicht. Aber.
1: Wir sind ja nicht weit davon entfernt, uns irgendwie irgendwas verkünden zu können. Wenn es dann soweit ist, würden wir es auch selber machen und brauchen da keine anderen dann dafür, die da ständig zu früh schießen, wie auch immer man das nennen möchte.
0: Ja, wann wird denn dann geschossen?
1: Es sollte in den nächsten Tagen eigentlich dann passieren, im Idealfall, weil, wie wir heute gelesen, ein paar 60 Tage bis zum nächsten Länderspiel. Das klingt wahnsinnig viel. Also muss natürlich, irgendwann muss die Entscheidung gefallen, aber sie wird fallen. Es steht eigentlich wirklich tatsächlich nicht mehr viel im Wege. Nur es ist noch nicht passiert. Und in der heutigen Zeit sollten ja Verträge schon auch nicht nur drüber gesprochen werden, sondern am Ende auch irgendwann unterschrieben. Und so weit sind wir nicht. Aber ja, jetzt gucken wir heute das Endspiel, konzentrieren uns darauf. Und dann fliegen wir zurück und dann haben wir genug Zeit und genug Gelegenheit, alles andere recht schnell zu regeln.
0: Wir fassen zusammen, alles ist so klar, wie es seit Wochen ist, nur eben noch nicht offiziell. Nur, wenn jetzt heute Abend die WM endet und danach Jürgen Klopp keine eigenen Fernsehauftritte mehr hat, bei denen wir in den vergangenen Wochen immer den aktuellsten Stand der Vertragsverhandlungen und der Trainersuche und der Fortschritte erfahren haben, vielleicht werden wir das Ende niemals erfahren. Stay.

0: Martin Garrix und Ed Sheeran und Repeat It. Das scheint das neue Ding zu sein, dass man ganz offen darüber redet, dass man erst über Dinge reden wird, wenn die Unterschriften auch unter den Verträgen sind. Hier ist noch einer, Per Mertesacker, der im ZDF als Fußballexperte arbeitet während der WM und selber Weltmeister ist, hat auch gerade bestätigt, dass er mit dem DFB redet, hat aber noch nicht gesagt, über welchen Job. Aber es kristallisiert sich heraus, dass wir für die nächste Weltmeisterschaft sehr, sehr viele neue Fernsehexperten brauchen, wenn die dann alle beim DFB sind. Dann beginnt jetzt da die Nachfolgedebatte. Wer könnte es machen? Ich glaube, Jens Spahn hat Zeit.
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No Scrubs von TLC. Hier ist Pop, die Abendshow, und ein letztes Mal für dieses Jahr stimmen wir uns mit zwei Hits ein auf die Fußball-Weltmeisterschaft. Das Spiel, das gleich ansteht, Argentinien gegen Spanien, mit zwei Hits aus den beiden Ländern. Sprachlich sind sie sich ja sehr ähnlich, in beiden Fällen also eine Herausforderung für mich. Und wir fangen mit der Band La Mosca Tsetse an, oder einfach auch nur La Mosca, eine Rock-, Ska-, Reggae-, Pop-, Punk-Band. Die machen alles. Da crossed alles over. Es gibt sie seit Mitte der 90er. Im Jahr 2003 haben sie einen Song veröffentlicht, in dessen Text sie Diego Maradona und Lionel Messi feiern. Jawohl, vor 23 Jahren haben sie schon Lionel Messi gefeiert. Muchachos, ahora no volvimos a ilusionar. Nein, der Originalsong ist von 2003. Sie haben ihn später ein bisschen umgetextet. Als Unterstützung für das argentinische Team La Mosca.

La Roja Baila, Sergio Ramos, das ist der Sergio Ramos, der zur spanischen Nationalmannschaft gehörte über 16 Jahre und mit ihr 2008 und 2012 Europameister und dazwischen Weltmeister wurde. Hier singt ihr einen Hit, den wir jetzt als Einstimmung spielen. Das waren unsere Hits aus Argentinien und Spanien. Das WM-Finale beginnt in ungefähr 6 Minuten.

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1: Um 21 Uhr mit Sophia Spyropoulos. Die Union will die Nachfolge des zurückgetretenen Fraktionschefs Jens Spahn zügig regeln. Über das konkrete Vorgehen will das CDU-Präsidium morgen Vormittag beraten. Auch der Vorstand der Unionsfraktion wird dann tagen. Als aussichtsreichster Kandidat für den Fraktionsvorsitz gilt Kanzleramtschef Thorsten Frey. Bundeskanzler Friedrich Merz wollte sich im ZDF-Sommerinterview noch nicht zu Personalspekulationen äußern. Er sprach aber von einer Gelegenheit, über die Aufstellung der Bundesregierung nachzudenken. Nach der lebensgefährlichen Verletzung eines Bahnmitarbeiters gibt es Zweifel am bislang dargestellten Tatablauf. Das teilte das Amtsgericht Karlsruhe mit. Nach der Sichtung eines Überwachungsvideos habe man deshalb einen Haftantrag der Staatsanwaltschaft für den Tatverdächtigen abgelehnt. Zudem bestehe keine Fluchtgefahr. Nach den bisherigen Ermittlungen der Staatsanwaltschaft war in dem Regionalzug eine Ticketkontrolle eskaliert. Der Verdächtige soll einen Sicherheitsmitarbeiter geschlagen und getreten haben. Während des Rangels gab eine Tür nach und der Mitarbeiter fiel aus dem fahrenden Zug. Der Thüringer Orgelsommer hat in diesem Jahr rund 4000 Besucher angezogen. Intendant Theophil Heinke zeigte sich zufrieden mit der Resonanz. Unter dem Motto Orgel und Poesie gab es in den vergangenen Wochen mehr als 60 Konzerte und andere Veranstaltungen. Zum Abschluss erklangen am frühen Abend in der St. Viti-Kirche in Wechmar Werke von Bach und Liszt. Bei der Fußball-WM in Nordamerika wird in diesen Minuten das Finale angepfiffen. Im MetLife Stadium unweit von New York stehen sich Europameister Spanien und der amtierende Weltmeister Argentinien gegenüber. Das Spiel um Platz 3 hatte gestern England gewonnen. Das Team von Trainer Thomas Tuchel besiegte Frankreich mit 6:4. Jürgen Klopp hat eine Einigung mit seinem bisherigen Arbeitgeber Red Bull bestätigt. In einem Interview sagte er, es gebe eine großzügige Regelung. Damit stehe einem Wechsel zum Deutschen Fußballbund nichts mehr entgegen. Mit dem DFB liefen Gespräche, entschieden sei aber noch nichts. Nach Medienberichten soll Klopp am Freitag einen Vertrag als neuer Bundestrainer der Fußballnationalmannschaft unterschreiben. Er würde damit Julian Nagelsmann nachfolgen, der wegen des schlechten Abschneidens der DFB-Elf bei der WM zurückgetreten war. Das waren die Nachrichten. Das Wetter: in der Nacht unterschiedlich bewölkt und überwiegend trocken, Tiefstwerte 13 bis 7 Grad. Morgen unbeständig mit Aufheiterungen im Verlauf aus Norden, dichte Wolken und einige Schauer. Mäßig bis starker Nordwestwind, 17 bis 21 Grad. Am Dienstag vorübergehend freundlicher und auch etwas wärmer. Und damit ist es 21.03 Uhr.
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3: Auf der A9 Richtung München ist zwischen Eisenberg und Bad Klosterlausnitz wegen Bauarbeiten bis voraussichtlich Ende September die Fahrbahn auf 2 Fahrspuren verengt. Hier erfolgen Bauwerksarbeiten an einer Lärmschutzwand. Auf der A14 Richtung Magdeburg sind zwischen Leipzig-Ost und Leipzig-Nord-Ost wegen Fahrbahnerneuerung 2 Fahrspuren gesperrt. Der Verkehr wird bis voraussichtlich Ende August über die rechte und die Standspur geleitet. Die Auffahrt Leipzig-Ost ist in diesem Zeitraum gesperrt.
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4: Mit Michael Räufsteg, hallo. In der Nähe von New York in East Rutherford findet heute Abend ein großes Konzert statt, das von 4/4 eines Fußballspiels unterbrochen wird. Ja, der Fußball steht im Vorrang, hat die FIFA betont. Da solle man keine Sorge haben. Nur anfangen konnte das Spiel bisher noch nicht, weil noch nicht alle fertig gesungen hatten. Also in wenigen Augenblicken beginnt das WM-Finale zwischen Argentinien und Spanien. Und wenn da was Wichtiges passiert, dann erfahrt ihr das selbstverständlich hier bei uns. Jetzt Top Pick und Becky G mit Sorry Puppy.
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0: Train und Drops of Jupiter. Hallo, hier ist Pop, die Abendshow. Am Abend des Weltmeisterschaftsfinals die Fußballnationalmannschaften aus Spanien und Argentinien. Der amtierende Europameister gegen den amtierenden Weltmeister. Das ist heute Abend das Finale. Kann der Europameister Weltmeister werden? Kann der Weltmeister seinen Titel verteidigen? Ihr werdet es hier bei uns erfahren. Es ist dann jetzt auch endlich losgegangen. Seit 6 Minuten läuft das Spiel. Vorher mussten ja erstmal noch alle singen. Für die Halbzeitshow wussten wir, dass große Stars angekündigt waren wie Shakira, Madonna und die Muppets. Die kommen nachher auch alle in der Pause, aber vorher wollten auch schon ein paar ran. Als allererstes musste mal die Nationalhymne gesungen werden. Ja, es werden normalerweise immer die Nationalhymnen der beteiligten Vereine, der beteiligten Länder gesungen. Aber es ist halt in Amerika, da wird halt die amerikanische gesungen. Den Job hat Jennifer Hudson erledigt, auch wenn sie die Hymne ein bisschen kaschiert hat. Indem sie ein bisschen um die Töne herumgesungen hat. Vielleicht war es als Rätsel gedacht. Dann Auftritt dreier internationaler Stars. Robbie Williams, Nicole Scherzinger und Laura Pausini, die die Hymne der anderen Weltmacht gesungen haben, der FIFA. Das muss auch für Robbie Williams ein besonderer Auftritt gewesen sein, denn er ist in weiten Teilen der Welt ein Star, aber nicht in den USA. Da ist er einst hingezogen, weil ihn da keiner kennt. Da mal vor so vielen Leuten in einem vollen Stadion zu stehen und zu singen, muss ein großer Moment für ihn sein. Robbie Williams also auch noch vor diesem Spiel eben. Und dann kamen noch feierlich ins Stadion der WM-Pokal und Tom Cruise. Einen von beiden darf das Gewinnerteam später mit nach Hause nehmen. Tom Cruise hat eine feierliche Rede gehalten.
1: 30 days ago, 48 nations began a journey.
0: Oh Gott, ja, aber er hat bei Adam und Eva angefangen. Vor mehr als 30 Tagen haben 48 Nationen eine Reise begonnen. Und nicht ganz so lang wie das Turnier ging dann auch seine Rede, aber er sagte dann noch, wie die Welt dadurch vereint wurde und aus völlig Fremden Freunde geworden seien. Aber jetzt läuft das Spiel eben endlich. Es steht noch 0-0 nach 8 Minuten. Und wenn sich das ändert, erfahrt ihr es. Hier ist Pop, die Abendshow mit Sarah Larsson und Memory Lane.

0: Why Don't You Stay ist der neue Hit von Nico Santos. Hier ist Pop die Abendshow. Und kann es heute irgendwo besseres Entertainment geben als rund um das Fußball-WM-Finale? Also wir versuchen es auf jeden Fall mal. Wenn, dann mit Sicherheit im durchschnittlichsten Ferienclub der Welt bei Entertainment-Direktor Knut.
1: Hallo Cluburlauber, hier spricht wieder euer Knutti. Und auch heute haben wir ein High-Value-Entertainment für euch. Auf der Eventbühne erwarten euch unsere Schauspieler Annika und Tobias zusammen mit dem Polka-Trio No Rhythm zur ersten Stellprobe von Straßenverkehrsordnung, das Musical. Im Themenrestaurant ist heute Mottoabend. Das Motto ist Kautabak. Unser Küchenchef Yushnupur reicht ihn durch und aus Fairnessgründen, damit alle drankommen, kaut bitte jeder nur eine Minute. Und im Kids Club bei euren Gastgebern Biggie und Klausi bestimmen die kleinen Racker heute gegenseitig ihre Blutgruppen. Wir wünschen euch einen tollen Urlaubsabend. Euer Knutti.

Eine Eilmeldung aus dem Verkehrszentrum. Vorsicht auf der A7 Flensburg-Hamburg zwischen Kaltenkirchen und Hennstedt-Ulzburg. Hier sind in beiden Richtungen Kinder auf der Fahrbahn. Nochmal A7 Flensburg-Hamburg zwischen Kaltenkirchen und Hennstedt-Ulzburg. Hier sind in beiden Richtungen Kinder auf der Fahrbahn.

0: Love Fool von Two Colors. Es ist die erste Trinkpause, das heißt das erste Viertel des Fußball-WM-Finales ist rum. Verpasste Chance der FIFA, es tritt gar kein Musik-Act auf. Ich dachte kurz, Lass Ketchup würden auftreten, denn sobald die Trinkpause begann, schallte aus den Boxen der Ketchup-Song von Lass Ketchup, aber kein Live-Auftritt, nur aus der Konserve. Langweilig. Notiz fürs nächste Mal, Verbesserungsvorschlag. Wir sind erreichbar für euch per WhatsApp oder Signal unter 07221 2011, falls ihr einfach nur mal Hallo sagen wollt oder auch uns sagen wollt, was ihr heute Abend macht. Denn wenn ihr uns jetzt hört, dann guckt ihr vermutlich nicht dieses Spiel. 07221 2011. Leander hat uns per Signal geschrieben, falls ihr ein Tippspiel macht, ich sage 3-2-1 für Spanien. Ach, schade, Leander, wir machen kein Tippspiel. Guido aus Bonnstetten ist froh, wenn das mit der Fußball-WM morgen vorbei ist und er wieder Fußball frei hat. Oder überhaupt alles wieder fußballfrei ist. Aber ich habe tapfer durchgehalten, schreibt Guido aus Bonnstetten. Kleiner Szenenapplaus, yeah. Und Günther aus Bremerhaven wundert sich, dass Tom Cruise bei der WM 26 eben noch aufgetreten ist. Dadurch würde das doch zu einer Mission Impossible.
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3: Heute Nacht gibt es vom Norden bis in den Osten Deutschlands einzelne Schauer. In der zweiten Nachthälfte werden die Schauer in Mecklenburg-Vorpommern zahlreicher, kräftiger und öfter auch gewitterig. Morgen ist es in der Nordhälfte teils aufgelockert, teils stark bewölkt. Dazu treten einzelne im Nordosten zahlreiche Schauer auf, dort auch Gewitter. In den südlichen Landesteilen scheint neben ein paar Wolkenfeldern häufig die Sonne. Die Höchstwerte reichen von 16 Grad im Harz bis 27 Grad am Hochrhein.
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4: Die Ortsdurchfahrt Timmenrode ist nach einem Unfall gesperrt. Auf der A4 Dresden-Frankfurt wird zwischen Stadt Troda und Jena Zentrum die Fahrbahn Richtung Frankfurt erneuert. Deshalb wird nach der Einrichtung der Verkehrsführung der gesamte Verkehr mit je zwei Fahrspuren pro Richtung auf der Richtungsfahrbahn Dresden geführt. Auf der A9 Richtung München ist zwischen Eisenberg und Bad Klosterlausnitz wegen Bauarbeiten bis voraussichtlich Ende September die Fahrbahn auf zwei Fahrspuren verengt. Hier erfolgen Bauwerksarbeiten an einer Lärmschutzwand.
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0: You should be sad. This is Halsey. Hier ist Pop, die Abendshow. Danke fürs Zuhören. Wir sind erreichbar unter 07221 2011 für Nachrichten per Signal oder WhatsApp zum Beispiel. Annalena aus Nürtingen hat sich gemeldet.
1: Ja, ihr habt gefragt, was wir heute Abend noch so machen. Wir waren gerade auf einer Taufe und ja, jetzt fahren wir nach Hause und wir wollten einfach sagen, wie toll wir euren Sender finden.
0: Das ist total lieb. Vielen Dank. Hallo, wer noch?
2: Hallo, Nadine Kleinen aus Wettlinghausen. Ich höre euch gerade und mache mir einen gemütlichen Abend und genieße noch ein bisschen das Wetter. Und ja, ich drücke trotzdem Argentinien die Daumen und gucke nachher mal rein, vielleicht, wie es so steht am Ende. Und ja, hoffe, dass es gut ausgeht.
0: Melanie aus Wiesbaden hat sich auch noch gemeldet, hat heute Geburtstag, hat schon gefeiert, Gäste sind weg, jetzt ist es noch an ihr aufzuräumen. Und wir spielen gleich noch eine Runde Kaputt-Karaoke. Das ist ein Musikrätsel, bei dem zwei Hits zusammenwachsen, die nicht zusammengehören. Und wenn ihr sie entwirrt und beide richtig sortiert, ist das eure Gewinnchance. Hier ist Joris. Ich spür

0: 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Sommerregen von Joris.
1: Hier ist Pop, die Abendshow in WDR 2, NDR 2, HR 3, MDR Jump, SR 1, Bremen 4. Hergestellt, abgepackt und Originalversand von SWR 3. Und jetzt spielen wir kaputt Karaoke. Hier sind zwei Hits zusammengewachsen, weil die Karaoke-Maschine kaputt ist und ein Playback abspielt, das nicht zu dem Text gehört, den sie dazu anzeigt. Und so kann die arme Karaoke-Truppe leider nur versagen. Aber ihr könnt gewinnen, wenn ihr unter 07221 2011 am schnellsten liefert, welche beiden Songs wir hier vermengt haben. Und es sind zwei gesucht. Die Musik und der Text. Unterschiedliche Songs. Wer weiß beide? Es ist 1996. 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

0: Shakira und Burna Boy. Die, die. Hier ist Pop, die Abendshow mit Michael Rolfsteck. Hallo, Eike aus Köln.
1: Hi, grüß dich.
0: Du hast mir gerade, bevor wir auf Sendung gegangen sind, verraten, du liegst auf der Couch und kochst. Das musst du beschreiben, wie genau das funktioniert.
1: Also ich liege auf der Couch und mein Freund kocht für mich.
0: Ach, so ist das in Wirklichkeit. Ich habe mir gerade vorgestellt, wie du mit langen, gebogenen Kochlöffeln im Liegen aus dem Wohnzimmer in der Küche in den Töpfen umrührst oder in der Wohnküche gemütlich mit hochgelegten Füßen schon mal den Tisch deckst, während du die Teller zwischen die Füße schiebst. Das ist einfach ein tolles Bild, das wir ungern loswerden wollen. Aber okay. Ja, wunderbar. Dann möchten wir dich gleich nicht beim Essen stören und schnell unsere Rätsel vorher auflösen, oder?
1: Hier, ja, gerne.
0: Ist nochmal der Kaputt-Karaoke-Auftritt von soeben.
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0: Da waren zwei Songs vermengt. Von einem war die Musik, vom anderen der Text. Was hast du zuerst erkannt?
1: Zuerst den Text, und zwar von Fettes Brot, Jein.
0: Sonst ist bei Kaputt Karaoke oft der Text das Schwierigere, aber ich glaube, das war diesmal eindeutig.
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0: Ja, natürlich. Aber was war die Musik denn?

0: Die Musik war West Coast von One Republic.
1: Und das klingt eigentlich so.
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1: So ist das richtig. Sehr gut. Eike, du warst der Schnellste. Du hast beide Lösungen am ehesten geliefert und bekommst dafür einen kleinen Überraschungspreis von uns. Danke fürs Mitmachen.
0: Nice, danke schön.
1: Und guten Appetit dann gleich.
0: Ja, vielen Dank.
1: Ciao.
0: Schönen Abend noch.
1: Gleichfalls, danke.

Eine aktuelle Meldung aus dem Verkehrszentrum. Vorsicht auf der B8 Bad Camberg Richtung Königstein zwischen Esch und Glashütten ist ein Wildunfall passiert, und zwar hinter einer Kurve.

She's All I Wanna Be. Tate McRae. Es ist Halbzeit bei der Fußball-Weltmeisterschaft, im Endspiel zwischen Spanien und Argentinien. Und es steht 0-0. Allzu viel ist noch nicht passiert. Es gab kaum Chancen. Messi hatte immerhin 12 Ballkontakte. Er kann noch bester Torschütze dieser WM werden. Dazu müsste er heute aber noch mehrere schießen. Und beide Mannschaften, aber das ist jetzt eine Binsenweisheit, können noch Weltmeister werden. Zweite Halbzeit in der

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1: Um 22 Uhr mit Sophia Spiropoulos. Die Union will die Nachfolge des zurückgetretenen Fraktionschefs Jens Spahn zügig regeln. Über das konkrete Vorgehen will das CDU-Präsidium morgen Vormittag beraten. Auch der Vorstand der Unionsfraktion wird dann tagen. Als aussichtsreichster Kandidat für den Fraktionsvorsitz gilt Kanzleramtschef Thorsten Frey. Bundeskanzler Friedrich Merz wollte sich im ZDF-Sommerinterview noch nicht zu Personalspekulationen äußern. Er sprach aber von einer Gelegenheit, über die Aufstellung der Bundesregierung nachzudenken. Russland soll nach ukrainischen Angaben ein ziviles Frachtschiff angegriffen haben. Wie die ukrainische Marine mitteilte, kamen 5 Besatzungsmitglieder ums Leben, 5 würden noch vermisst. Den Angaben zufolge wurde der unter der Flagge von Guinea-Bissau fahrende Frachter von 3 Marschflugkörpern getroffen. Das Schiff gehört einer türkischen Reederei. Die ukrainische Marine spricht von einem gezielten Angriff auf ein unbewaffnetes ziviles Schiff und wirft Russland einen schweren Verstoß gegen das Völkerrecht vor. Nach der lebensgefährlichen Verletzung eines Bahnmitarbeiters gibt es Zweifel am bislang dargestellten Tatablauf. Das teilte das Amtsgericht Karlsruhe mit. Nach der Sichtung eines Überwachungsvideos habe man deshalb einen Haftantrag der Staatsanwaltschaft für den Tatverdächtigen abgelehnt. Zudem bestehe keine Fluchtgefahr. Nach den bisherigen Ermittlungen der Staatsanwaltschaft war in dem Regionalzug eine Ticketkontrolle eskaliert. Der Verdächtige soll einen Sicherheitsmitarbeiter geschlagen und getreten haben. Während des Gerangels gab eine Tür nach und der Mitarbeiter fiel aus dem fahrenden Zug. Der Thüringer Orgelsommer hat in diesem Jahr rund 4000 Besucher angezogen. Intendant Theophil Heinke zeigte sich zufrieden mit der Resonanz. Unter dem Motto Orgel und Poesie gab es in den vergangenen Wochen mehr als 60 Konzerte und andere Veranstaltungen. Zum Abschluss erklangen am frühen Abend in der St. Viti-Kirche in Wechmar Werke von Bach und Liszt. Jürgen Klopp hat eine Einigung mit seinem bisherigen Arbeitgeber Red Bull bestätigt. In einem Interview sagte er, es gebe eine großzügige Regelung. Damit stehe einem Wechsel zum Deutschen Fußballbund nichts mehr entgegen. Mit dem DFB liefen Gespräche, entschieden sei aber noch nichts. Nach Medienberichten soll Klopp am Freitag einen Vertrag als neuer Bundestrainer der Fußballnationalmannschaft unterschreiben. Das waren die Nachrichten. Das Wetter? In der Nacht unterschiedlich bewölkt und überwiegend trocken, Tiefstwerte 13 bis 7 Grad. Morgen unbeständig mit Aufheiterungen im Verlauf aus Norden, dichte Wolken und einige Schauer. Windig 17 bis 21 Grad, am Dienstag vorübergehend freundlicher und etwas wärmer. Und damit ist es 22.03 Uhr.
2: Das Neueste aus dem Verkehrszentrum. Achtung, ein Falschfahrer auf der A66 Frankfurt-Wiesbaden zwischen Frankfurt am Main-Miquel-Allee und Nordwestkreuz Frankfurt. Hier kommt ein Falschfahrer entgegen. Bitte äußerst rechts fahren und nicht überholen. Auf der A66 Frankfurt-Wiesbaden zwischen Frankfurt am Main-Miquel-Allee und Nordwestkreuz Frankfurt ist ein Falschfahrer unterwegs. Bitte Vorsicht in beiden Richtungen. Vorsicht auf der B27 Stuttgart Richtung Tübingen zwischen Stuttgart-Sonnenberg und A8 Stuttgart-Degerloch liegt eine tote Katze auf der Fahrbahn. Vorsicht auf der A1 Bremen Richtung Osnabrück zwischen Wildeshausen Nord und Wildeshausen West steht ein defektes Fahrzeug. A3 Köln Richtung Frankfurt zwischen Dietz und Limburg Nord Unfall, es ist nur eine Spur frei, 4 Kilometer Stau, halbe Stunde verliert ihr hier. A5 Frankfurt Richtung Kassel zwischen Nordwestkreuz Frankfurt und Bad Homburger Kreuz wird die Fahrbahn erneuert, es ist nur eine Spur frei, 1 Kilometer Stau. Gute Fahrt und kommt gut an.
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2: Mit Michael Reufsteck, hallo. Bei der Fußballweltmeisterschaft im Endspiel ist Halbzeit. Madonna hat soeben den Rasen betreten. Sie ist nicht eingewechselt worden. Sie geht auch gleich wieder raus. Sie singt nur ein bisschen Music, ihren Hit neu abgemischt. Die große Halbzeitshow soll 11 Minuten dauern. Wie lange die dadurch hervorgerufene Pause zwischen den beiden Spielhälften dauern wird, da sind wir sehr gespannt, denn da sind noch einige angekündigt. Shakira soll noch kommen, Coldplay und natürlich die Muppets, denn die dürfen bei so einem Spektakel ja nicht fehlen. Jetzt bei uns Ray Garvey und Take This Heart.
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Flowers von alle Farben und Graham Candy. Hier ist Pop, die Abendshow. Seit mehr als einer Viertelstunde ist Halbzeitpause beim WM-Finale. Noch geht's nicht weiter, denn noch sind nicht alle Künstler durch, die da aufgetreten sind. Shakira hat eben ihren Song gesungen. Die, die. Shakira tritt oft bei Fußball-Weltmeisterschaften auf. In den letzten 20 Jahren war sie öfter bei einer WM dabei als Italien. Wir gehen gleich noch ein bisschen ausführlicher auf diese Halbzeitshow ein. Es ist schon ein großes, buntes Spektakel, das sie da veranstalten zwischen zwei Fußballhälften. Ich weiß nicht, ob sie spontan noch was aus dem Hut zaubern, falls es Verlängerung gibt in der kurzen Pause, die dann nochmal anstehen wird. Wir spielen Olivia Rodrigo jetzt, eine Sängerin, die es geschafft hat, mit ihrem aktuellen Album, dem dritten Album, etliche Songs in die Charts zu katapultieren. Gar nicht alles offizielle Singles, vieles davon schon. Wir kennen ihren Hit Drop Dead, den wir häufig und gerne hören. Bisher der erfolgreichste der einzelnen Songs aus ihrem neuen Album. Aber der hier ist auch gut und auch erfolgreich. Olivia Rodrigo und Stupid

0: Hier ist Pop, die Abendshow. Seit einer knappen halben Stunde ist jetzt Halbzeitpause im Fußball-WM-Endspiel zwischen Spanien und Argentinien. Dietmar aus Winningen fragt, ob wir auch die Tore durchsagen. Ja, wenn welche fallen. Es ist in der ersten Halbzeit halt nicht passiert. Dafür gab es ein Halbzeitshow-Spektakel und die Menschen im Stadion werden vielleicht glücklich gewesen sein, dass es mal was zu sehen gab, was die beiden Mannschaften aus Spanien und Argentinien in der ersten Hälfte eben nicht geboten haben. Also, die ganz großen Stars für diese Halbzeitshow waren ja alle angekündigt. Keine Riesenüberraschungen mehr bei der Starbesetzung. Madonna hat angefangen. Dann kam das eklektische Ensemble aus dem Dirigenten Gustavo Dudamel, den Philharmonikern aus Venezuela und den Muppets mit Seven Nation Army. Jeweils alles in kurzen Auszügen, denn sie mussten viel in 11 Minuten quetschen. Gefolgt von BTS. Und nach BTS einem kurzen Intermezzo. Ich weiß nicht, wer von euch die Serie Ted Lasso gesehen hat. Serie über einen amerikanischen Football-Trainer bei einem Fußballverein in Großbritannien. Ted Lasso alias Jason Sudeikis hatte einen Auftritt und hat den nächsten jungen Mann auf den Platz geschickt.
1: All right, young man, let's go. Your big shot. Okay.
0: Du schaffst das.
1: Now listen to me.
0: Hör mir gut zu.
1: Go out there, don't be nervous.
0: Geh raus, sei nicht nervös.
1: All right, let's make us proud.
0: Und mach uns stolz. Good morning, Curtis dancing. Und dann kommt der junge Mann. Es ist Justin Bieber und singt Everything Hallelujah. Stellenweise leicht umgetextet in World Cup Hallelujah. Gefolgt von Shakira, Burna Boy, zusammen mit einer Kindertanztruppe, die Die Die gesungen haben. Das haben sie bei der Eröffnungsfeier schon gesungen. In den 6 Wochen seitdem ist es ein internationaler Hit geworden. Jetzt steht sie da wieder im Stadion für Fußballfans, singt denselben Song, aber diesmal ist es ein Welterfolg. Und schließlich als großes Finale Chris Martin und Coldplay. Chris Martin war quasi der musikalische Direktor dieser Veranstaltung, der zusammen mit einem Kinderchor der Sesamstraße einen gemeinsamen Auftritt hatte. Und das war die epische Halbzeitshow. Da musste alles wieder zurückgebaut werden. Und inzwischen hat das Spiel dann auch wieder begonnen. Die zweite Halbzeit läuft. Wenn diesmal ein Tor fällt, ja, dann sagen wir euch das. Jetzt

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4: Heute Nacht gibt es vom Norden bis in den Osten Deutschlands einzelne Schauer. In der zweiten Nachthälfte werden die Schauer in Mecklenburg-Vorpommern zahlreicher, kräftiger und öfter auch gewittrig. Morgen ist es in der Nordhälfte teils aufgelockert, teils stark bewölkt. Dazu treten einzelne im Nordosten zahlreiche Schauer auf, dort auch Gewitter. Dazu ist es windig. In den südlichen Landesteilen scheint neben ein paar Wolkenfeldern häufig die Sonne. Die Höchstwerte reichen von 16 Grad im Harz bis 27 Grad am Hochrhein.
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5: Die Ortsdurchfahrt Timmenrode ist nach einem Unfall gesperrt. Auf der A4 Dresden-Frankfurt wird zwischen Stadtroda und Jena Zentrum die Fahrbahn Richtung Frankfurt erneuert. Deshalb wird nach der Einrichtung der Verkehrsführung der gesamte Verkehr mit je 2 Fahrspuren pro Richtung auf der Richtungsfahrbahn Dresden geführt. Auf der A9 Richtung München ist zwischen Eisenberg und Bad Klosterlausnitz wegen Bauarbeiten bis voraussichtlich Ende September die Fahrbahn auf 2 Fahrspuren verengt. Hier erfolgen Bauwerksarbeiten an einer Lärmschutzwand.
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Mr. Know-It-All. Von Teddy Swims. Aktuelle Meldungen aus dem Verkehrszentrum. Entwarnung auf der A66 Frankfurt-Wiesbaden. Kein Falschfahrer mehr zwischen Frankfurt am Main-Miquel-Allee und Nordwestkreuz Frankfurt. Vorsicht aber bitte auf der A3 Würzburg-Frankfurt zwischen Obertshausen und Offenbach sind Personen auf der Fahrbahn. Und gerade kommt eine neue Eilmeldung aus dem Verkehrszentrum. Ein anderer Falschfahrer, Achtung, Falschfahrer auf der A10 südlicher Berliner Ring, Dreieck Spreeau Richtung Schönefelder Kreuz zwischen Dreieck Spreeau und Niederlehme. Jetzt kommt hier ein Falschfahrer entgegen. Fahrt bitte hier äußerst rechts, überholt nicht. Auf der A10 südlicher Berliner Ring, Dreieck Spreeau Richtung Schönefelder Kreuz zwischen Dreieck Spreeau und Niederlehme ist ein Falschfahrer unterwegs. Bitte Vorsicht in beiden Richtungen. Michael Reufschleck hier in Pop, der Abendshow. Wir sind gemeinsam in HR3, NDR2, MDR Jump, SR1, WDR2, Bremen 4 und SWR3. Immer noch kein Tor im WM-Finale. Wenn die Messlatte das Spiel um Platz 3 von gestern ist, das 6:4 von England gegen Frankreich, dann müssten die da noch einiges tun. 0:0, immer noch der Zwischenstand nach 65 Minuten. Reden wir über Gesetze. Das ist doch unterhaltsam am Sonntagabend. Das möchte man doch hören. Ist interessant, wenn Gesetze nicht an einem Jahres- oder Monatsersten in Kraft treten, sondern an einem Sonntag. Aber heute ist eine EU-Verordnung in Kraft getreten, die schon vor 2 Jahren beschlossen wurde. Gilt jetzt also auch in Deutschland. Unverkaufte Kleidung oder Schuhe dürfen jetzt nicht mehr weggeworfen oder vernichtet werden, sondern sie müssen neu angeboten oder gespendet werden. Das ist ein neues Gesetz. Das gilt seit heute für alle Deutschen. Außer natürlich für Jens Spahn, wenn er ins Ausland fährt.

Hi on this hill von Sienna Spyro in Pop der Abendshow. Kennt ihr das? Man zieht in eine neue Stadt und hat erstmal das Problem, Leute kennenzulernen nach dem Umzug. Comedian Maxi Stettenbauer hat das mit Frau und Kind gemacht und dann eine Kennenlernparty gefeiert, Nachbarschaft eingeladen und auf diese Weise Philipp kennengelernt.

0: Philipp kommt zu mir und sagt, Maxi, jetzt muss ich mal was fragen. Eure Anna, eure Tochter, wie alt ist die denn? Und ich so, Schatz, wie alt? 5. Die ist 5. Muss ich jetzt mal ein Kompliment machen. Wie weit die im Kopf schon ist. Es ist ja der Hammer. Die weiß, welcher Wochentag ist. Die kann schon zählen. Habt ihr die nicht impfen lassen? Schatz! Haben wir Anna impfen? Ja! Haben wir impfen lassen. Und dann sagt er, aha, und wie läuft so eine Impfung ab? Erst wurde meine Frau fixiert und dann setzen wir den Schuss und mit so einem Bolzenschussgerät direkt so in die Schlagader, ne? Und dann schlachten wir eine Ziege und malen mit dem Blut um den Tisch so ein Pentagramm. Und dann singen wir gemeinsam das Microsoft-Startlied für unseren Gott Bill Gates, auf das seine Herrschaft ewig währen wird. Und wenn Dienstag ist, zünden wir noch eine Rothaarige an. Also es ist eine ganz, ganz normale Impfung in Deutschland.
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Aktueller Hit von Gentleman und Michael Patrick Kelly, Wildfire. Hier ist eine Entwarnung aus dem Verkehrszentrum auf der A10 südlicher Berliner Ring, Dreieck Spreeau Richtung Schönefelder Kreuz. Kein Falschfahrer mehr zwischen Dreieck Spreeau und Niederlehme. Foo Fighters jetzt im Pop der Abendshow. 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
1: Um 23 Uhr mit Stefan Evertz. Nach dem Rücktritt von Unionsfraktionschef Spahn erwägt Bundeskanzler Merz eine Kabinettsumbildung. Das sagte er im ZDF-Sommerinterview. Grünen-Chefin Brandner sieht in dem vakanten Posten des Fraktionsvorsitzenden eine Chance für Merz. Im ARD-Sommerinterview sagte sie, der Kanzler könne sich mit einer Kabinettsumbildung von allen befreien, die handwerkliche Schwächen hätten oder ideologisch verbohrt seien. Seit heute gilt die neue EU-Regel, durch die große Firmen unverkaufte Kleidung oder Schuhe nicht mehr wegwerfen dürfen, sondern nochmal anbieten oder spenden müssen. Der Handelsverband Deutschland kritisiert, dass so für Händler zusätzliche Kosten für Lagerung und Sortierung entstünden. Der Verband der deutschen Textil- und Modeindustrie befürchtet dadurch mehr Bürokratie. Bei einem russischen Raketenangriff auf ein türkisches Frachtschiff sind nach ukrainischen Angaben 5 Besatzungsmitglieder getötet worden. Mehrere Matrosen werden vermisst oder sind im Krankenhaus. Die ukrainische Marine teilte mit, Russland habe den Getreidetransporter mit Marschflugkörpern beschossen, als er gerade das Kampfgebiet verlassen wollte. Danach brach an Bord ein Feuer aus. Unklar ist, wieso in der umkämpften Region überhaupt ein ziviles Schiff unterwegs war. Die Feuerwehr in Saarbrücken hat 18 Menschen aus der Seilbahn im deutsch-französischen Garten gerettet. Am späten Nachmittag war ein Seil vom Antrieb gesprungen. Erwachsene und Kinder blieben in den Gondeln stecken. Laut Berufsfeuerwehr mussten einige Fahrgäste von der Höhenrettung abgeseilt werden. Die meisten konnten aber über 2 Drehleitern befreit werden. Verletzt wurde niemand. Bei der 15. Etappe der Tour de France hat sich Favorit Tadej Pogacar heute dem Belgier Remco Evenepoel geschlagen geben müssen. Pogacar blieb aber weiter im gelben Trikot. SWR-Sportreporter Steffen Gahr.
2: Es war ein emotionaler und schmerzhafter Tag bei der Tour. Remco Evenepoel holte den Tagessieg für die deutsche Red Bull-Mannschaft im Bergaufsprint gegen Tadej Pogacar. Im Ziel merkte man dem Belgier die Genugtuung an. Ein gebrauchter Tag dagegen war es für Jonas Vingegaard. In der Nacht eine Dopingkontrolle und dann im Finale der Etappe ein Sturz. In einer flachen Rechtskurve kam der zweimalige Toursieger zu Fall und musste das Rennen aufgeben. Mit einer weißen Binde am rechten Arm stieg er in einen Krankenwagen. Einen sportlichen Dämpfer kassierte Florian Lipowitz. Er verlor Zeit. Das Podium ist jetzt 50 Sekunden entfernt.
1: Das Wetter in Deutschland: in der Nacht im Norden und Osten Wolken mit Schauern oder Gewittern, an den Alpen allmählich trocken und aufgelockert, sonst gebietsweise klar, Tiefstwerte 15 bis 6 Grad. Morgen in der Nordhälfte wechselnd bewölkt, örtlich Schauer und Gewitter, in der Südhälfte bei oft Sonne bei maximal 17 bis 26 Grad. Am Dienstag viel Sonne, im Norden ein Mix aus Sonne und Wolken, sonst trocken. 23.03 Uhr.
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3: A9 Richtung Berlin. Zwischen Kleinmarzehns und Niemeck ist die rechte Fahrspur nach einem Unfall gesperrt. Die Ortsdurchfahrt Timmenrode ist nach einem Unfall gesperrt. Auf der A4 Dresden-Frankfurt wird zwischen Stadt Troda und Jena Zentrum die Fahrbahn Richtung Frankfurt erneuert. Deshalb wird nach der Einrichtung der Verkehrsführung der gesamte Verkehr mit je 2 Fahrspuren pro Richtung auf der Richtungsfahrbahn Dresden geführt. Auf der A9 Richtung München ist zwischen Eisenberg und Bad Klosterlausnitz wegen Bauarbeiten bis voraussichtlich Ende September die Fahrbahn auf 2 Fahrspuren verengt. Hier erfolgen Bauwerksarbeiten an einer Lärmschutzwand.
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4: Mit Michael Reufsteck, hallo, mit Bibi Rexha und Faithless, jetzt mit New Religion und immer noch mit keinem Tor im WM-Endspiel zwischen Spanien und Argentinien.
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Lass die Zeit einfach mal stillstehen, war auch das Motto dieses Fußball-WM-Endspiels in den vergangenen knapp 2 Stunden. Da passierte nicht viel. Es läuft mittlerweile die letzte Minute der angekündigten Nachspielzeit. Reguläre Spielzeit ist um 4 Minuten Nachspielzeit angezeigt. Das ist normalerweise der Zeitpunkt, an dem die Argentinier anfangen, ihre Tore zu schießen. Noch ist es aber 0:0. Allerdings haben sie jetzt angefangen, etwas heftiger zuzutreten. Und es gab eine rote Karte gegen einen argentinischen Spieler, über die im Moment jetzt gerade noch wild diskutiert wird. Während die Uhr weiterläuft, also ein paar Minuten, wird dieses Spiel noch gehen. Und wenn jetzt nicht doch noch dieses Tor fällt in dieser restlichen Zeit, dann wird dieses Spiel auch noch mindestens eine halbe Stunde weitergehen.

Eine Eilmeldung aus dem Verkehrszentrum. Achtung, in Heidelberg ein Falschfahrer auf der Speyerer Straße Heidelberg, Heidelberg-Kirchheim. Zwischen Langer Anger in Heidelberg-Bahnstadt und Heidelberg-Kirchheim. Hier kommt ein Falschfahrer entgegen. Bitte äußerst rechts fahren, nicht überholen auf der Speyerer Straße Heidelberg, Heidelberg-Kirchheim. Zwischen Langer Anger in Heidelberg-Bahnstadt und Heidelberg-Kirchheim. Ein Falschfahrer unterwegs. Bitte Vorsicht in beiden Richtungen.

0: Watch It Burn von Katy Perry. Hier ist Pop, die Abendshow. Wir sind zusammen in HR3, NDR2, RBB 888, SR1, MDR Jump, Bremen 4, WDR 2. Und von SWR 3, wir starten in weniger als einer Dreiviertelstunde in eine neue Woche. Und es kann sein, dass die Fußball-Weltmeisterschaft dann immer noch läuft. Denn es steht nach wie vor 0:0 zwischen Spanien und Argentinien. Das Spiel geht in die Verlängerung. Argentinien inzwischen in Unterzahl nach einer roten Karte. Wir gucken, was sonst noch los ist in der neuen Woche. In Nordrhein-Westfalen gehen die Sommerferien los, aber haha, Sommerloch ist nicht in Sicht. Simone Sarno aus unserem Aktuellteam, es werden Nachfolger gesucht.
1: Die Unionsfraktion im Bundestag, die sucht ja Nachfolger für den zurückgetretenen Jens Spahn. Kanzler Merz hat nicht ausgeschlossen, dass auch das Kabinett deswegen etwas umgebildet werden könnte. Im Sommerinterview hat er gesagt, man habe es zwar nicht eilig, aber ich bin mir sehr sicher, in der nächsten Woche wird es Gespräche geben. Genauso wird ja auch der Nachfolger beim DFB gesucht. Jürgen Klopp hat heute gesagt, mit Red Bull habe er sich schon mal geeinigt. Und in dieser Woche, wenn die WM irgendwann mal rum ist, könnte es ja auch sein, dass der DFB-Vertrag dann fix gemacht wird.
0: Die Briten sind da schon einen Schritt weiter. Die haben schon einen Nachfolger.
1: Und zwar den von Premier Starmer. Der neue an der Spitze der regierenden Labour-Partei ist ja Andy Burnham. Und der frühere Bürgermeister von Manchester soll morgen als Premier vereidigt werden. Er ist übrigens der 7. in 10 Jahren.
0: Das ist eine gute Quote. Bei der Tour de France braucht es dagegen wohl keinen Nachfolger. Die endet in einer Woche, nächsten Sonntag in Paris.
1: Und momentan sieht es so aus, als ob der Sieger des vergangenen Jahres auch der in diesem Jahr sein wird. Der Slowene Tadej Pogacar führt mit ordentlichem Vorsprung und seit heute ist sein größter Konkurrent, der zweimalige Toursieger Jonas Vingegaard, raus. Der ist ja bei der Etappe heute kurz vor dem Ziel gestürzt und musste verletzt aufgeben. Und übrigens, noch eine Erfolgsserie geht weiter. Im Kino am Donnerstag startet der 5. Teil von Toy Story.
0: Ja, ich dachte ehrlich gesagt, der läuft schon. startet tatsächlich erst nächste Woche.
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1: Eine Entwarnung aus dem Verkehrszentrum auf der Speyerer Straße, Heidelberg, Heidelberg-Kirchheim. Kein Falschfahrer mehr zwischen Langeanger in Heidelberg-Bahnstadt und Heidelberg-Kirchheim.

0: 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Shawn Mendes. Hier ist Pop, die Abendshow. Gerade war zum ersten Mal der Ball im Netz in diesem WM-Finale zwischen Spanien und Argentinien. Das Tor zählt nicht. Es bleibt weiter beim 0:0. Wir sind in der Verlängerung. Das letzte Mal, dass ein WM-Finale in die Verlängerung gegangen war, war vor 12 Jahren, im Jahr 2014. Auch Argentinien, damals gegen Deutschland. Deutschland hat gewonnen. Und wenn wir aus Fußballstatistiken dann irgendwas lernen, dann bedeutet das wohl, dass Deutschland doch noch eine Chance hat, Weltmeister zu werden? Bin mir nicht ganz sicher. Für die Halbzeitshow in der Verlängerung sind wir gespannt, was die FIFA noch im Petto hat. Denn wir gehen davon aus, dass sie selbstverständlich darauf vorbereitet sind, dass es eine Verlängerung hätte geben können und Beyoncé, Bruce Springsteen, NSYNC, Pepper Woods, Sabrina Carpenter, Dwayne Johnson und die Paw Patrol bereitstehen, um eine Riesen-Halbzeitshow in den anderthalb Minuten zwischen diesen beiden Verlängerungshälften zu machen. Und dann sind wir alle noch gespannt, wann die nächste Fußballweltmeisterschaft stattfinden wird. Denn Donald Trump, der US-Präsident, eins der Gastgeberländer USA, wo heute das Finale stattfindet, hat ja gestern schon gesagt, dass es die großartigste Veranstaltung seit Menschengedenken war. Und FIFA-Präsident Gianni Infantino saß daneben und hat artig genickt, so wie er immer artig nickt, wenn Donald Trump etwas sagt und ausführt, worum er ihn bittet. Deswegen könnte es interessant werden, nachdem Donald Trump verlangt hat, dass demnächst wieder eine WM in den USA stattfinden soll. Und zwar sofort, und zwar solange er noch da sei.
1: We will be requesting it again immediately, but I said to take out the shock, you could announce us and maybe then for the next one another and even another, but we have to do this again and we have to do it while I'm around. You hear that, Johnny?
0: Wir müssen das wieder machen und zwar sofort, solange ich noch da bin. Hörst du das, Johnny? Sagte er zu Gianni Infantino heute in einem Fernsehinterview. Und ja, wir wissen, Gianni Infantino macht, was Trump sagt. Donald Trump weiß wahrscheinlich nicht, dass eine Fußballweltmeisterschaft nur alle 4 Jahre stattfindet und dass die nächsten 2 Austragungsorte auch schon vergeben sind. Aber das muss ja nichts heißen, denn wenn Trump das sagt, dann wird Infantino für nächstes Jahr halt wieder eine anberaumen. Und dann kriegen wir wieder so einen epischen Fußballsommer. Ach, hoffentlich hat Shakira Zeit.

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1: Heute Nacht gibt es vom Norden bis in den Osten Deutschlands einzelne Schauer. Morgen ist es in der Nordhälfte teils aufgelockert, teils stark bewölkt. Dazu treten einzelne im Nordosten zahlreiche Schauer auf. In den südlichen Landesteilen scheint neben ein paar Wolkenfeldern häufig die Sonne. Die Höchstwerte reichen von 16 Grad im Harz bis 27 Grad am Hochrhein.
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2: Vorsicht bitte auf der A4 Kirchheimer Dreieck Richtung Erfurt. Zwischen Bad Hersfeld und Friedewald liegt ein Tier. Vorsicht bitte auf der A13 Dresden Richtung Schönefelder Kreuz. Zwischen Duben und Freiwalde steht ein defektes Fahrzeug. A9 Richtung Berlin. Zwischen Kleinmarzehns und Niemeck ist die rechte Fahrspur nach einem Unfall gesperrt. Die Ortsdurchfahrt Timmenrode ist nach einem Unfall gesperrt. Boxdorf, die Dresdner Straße, Moritzburg-Dresden, ist zwischen Bergstraße und Grundstraße nach einem Unfall in beiden Richtungen gesperrt. Auf der A4 Dresden-Frankfurt wird zwischen Stadtroda und Jena Zentrum die Fahrbahn Richtung Frankfurt erneuert. Deshalb wird nach der Einrichtung der Verkehrsführung der gesamte Verkehr mit je zwei Fahrspuren pro Richtung auf der Richtungsfahrbahn Dresden geführt.
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0: Bleu Soleil und Soleil Bleu. Hier ist Pop, die Abendshow. Miles Smith lebt eigentlich im Traum vieler Menschen. Er ist ein international erfolgreicher Musiker. Mit Hits wie Stargazing, Nice to Meet You, Stay If You Wanna Dance und Drive Safe. Also Tourleben, Musikstudios, Festivals, das volle Programm. Aber wir wissen auch, es geht ihm nicht immer gut damit. Er hat das schon öfter erzählt. Und jetzt, da sein Debütalbum draußen ist, seit einem Monat, sagt er, es ist auch eine Gratwanderung für ihn. Bin ich aufgeregt? Absolut. Will ich, dass es erfolgreich ist, dass es alle hören und lieben? Auch, absolut. Aber bin ich am Limit? Absolut. Weiß ich, wie ich damit umgehen soll? Absolut nicht. Großartig. Fragenkatalog von Miles Smith an sich selbst, aber mit Antworten, die nicht alle Mut machen. Er macht eine schwere Zeit durch. Er sagt aber auch, dass er selbst weiß, dass das für andere Menschen in seinem Umfeld anstrengend sein kann. Und darum hat er sich zurückgezogen. Ich will nicht in einer Welt leben, in der niemand offen über Gefühle redet. Und ich habe viele Nachrichten bekommen. Da lag viel Frustration drin. Viele wussten auch nicht, wie es mir wirklich geht. Ich habe niemanden an mich rangelassen. Und ich will das eigentlich ändern.
1: So that's the reason why.
0: In der Hoffnung, dass es Miles Smith bald besser geht und er auch seinen eigenen Erfolg genießen kann. Miles Smith jetzt mit Heaven.

0: Heaven, aktueller Hit von Miles Smith. Und während ihr den gehört habt, ist in East Rutherford beim WM-Finale Folgendes passiert. Hier ist ARD-Sportreporterin Stefanie Bartschik.
1: Flanke in die Mitte, da

Die Verlängerung läuft und zwar noch gut

0: Afterlife.
1: Afterlife von Michael Schulte. Hier ist Pop, die Abendshow. 1:0 ist der Spielstand zwischen Spanien und Argentinien im Fußball-WM-Finale, gerade in East Rutherford in der Nähe von New York. Es sind noch regulär 4,5 Minuten zu spielen in der Verlängerung. Ein bisschen Nachspielzeit wird noch oben drauf kommen. Ein zweites Tor für Spanien ist gerade nicht anerkannt worden, weil es eine Abseitsposition war. Spanien in Überzahl seit dem Ende der regulären Spielzeit. Es hatte eine rote Karte für Argentinien gegeben. Und der ZDF-Reporter hat auch gerade die erste Torchance für Argentinien in der 115. Minute verzeichnet. Das ist ein bisschen gemein. Sie hatten schon eine weitere im Spiel. Eben ziemliches Dauerfeuer der Spanier auf das argentinische Tor, aber immer noch erst einer drin. Das ist der aktuelle Spielstand. Ein paar Minuten noch zu spielen. Im Moment Spanien auf dem Weg, Weltmeister zu werden. Aber Argentinien ist bekannt für Tore im letzten Moment. Also eigentlich noch alles offen. Wir sagen es euch gleich.

Sansei und Neya. Hier ist Pop, die Abendshow. Spanien in allen Statistiken besser gegen Argentinien heute. Im Moment auch in der Torbilanz 1:0. Aber es muss auch so bleiben, damit Spanien Weltmeister wird. Innerhalb der nächsten paar Minuten. Halbe Minute noch reguläre Spielzeit innerhalb dieser Verlängerung im WM-Finale. Es wird wahrscheinlich aber noch ein bisschen länger dauern. Das heißt, das wird euch dann Ben Streubel gleich in der Popnacht vermutlich sagen, wie es ausgegangen sein wird. Oder ihr erfahrt es in den Nachrichten. Wenn es in den nächsten paar Sekunden passiert, schreie ich euch während Coldplay nochmal an. Das war's von mir, Michael Räufsteg. Schöne Nacht.

0: 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Um 0 Uhr mit Klaus Regeneck. Russland hat nach Angaben aus der Ukraine ein türkisches Frachtschiff im Schwarzen Meer mit Raketen angegriffen. Dabei seien 5 Besatzungsmitglieder getötet worden, 8 weitere verletzt, sagte der ukrainische Ministerpräsident Korsetski. 5 Seeleute werden noch vermisst. Der Frachter hatte Mais an Bord und kam aus der ukrainischen Hafenstadt Odessa. Nach Angaben der ukrainischen Marine war der Frachter gerade dabei, das Kampfgebiet vor der Hafenstadt zu verlassen. Bisher haben sich weder Russland noch die Türkei zu dem Vorfall geäußert. Grünen-Chefin Brandner sieht im Rücktritt von Unionsfraktionschef Spahn eine Chance für Bundeskanzler Merz. Im ARD-Sommerinterview sagte sie, Merz könne sich jetzt von allen Kabinettsmitgliedern trennen, die handwerkliche Schwächen hätten. Aus Berlin dazu Lissi Kaufmann.
1: Für Grünen-Chefin Franziska Brandner steht fest, Jens Spahn war überfällig. Der Ex-Fraktionschef der Union habe bereits vor Bekanntwerden der Leihmutterschaft in den vergangenen Jahren an Glaubwürdigkeit verloren, so Brandner im ARD-Sommerinterview. Einen Umbau des Kabinetts will Kanzler Merz nicht ausschließen. Im ZDF-Sommerinterview spricht er davon, dass Spahns Rücktritt eine Gelegenheit sein könnte, noch einmal über die Aufstellung der Bundesregierung nachzudenken.
0: Bei der 15. Etappe der Tour de France musste sich Favorit Tadej Pogacar dem Belgier Remco Evenepoel geschlagen geben. Pogacar bleibt aber weiter im gelben Trikot. SWR-Sportreporter Steffen Gahr.
2: Es war ein emotionaler und schmerzhafter Tag bei der Tour. Remco Evenepoel holte den Tagessieg für die deutsche Red Bull-Mannschaft im Bergaufsprint gegen Tadej Pogacar. Im Ziel merkte man dem Belgier die Genugtuung an. Ein gebrauchter Tag dagegen war es für Jonas Vingegaard. In der Nacht eine Dopingkontrolle und dann im Finale der Etappe ein Sturz. In einer flachen Rechtskurve kam der zweimalige Toursieger zu Fall und musste das Rennen aufgeben. Mit einer weißen Binde am rechten Arm stieg er in einen Krankenwagen. Einen sportlichen Dämpfer kassierte Florian Lipowitz. Er verlor Zeit. Das Podium ist jetzt 50 Sekunden entfernt.
0: Die Telekom hat sich die Übertragungsrechte für die Fußball-WM 2030 gesichert. Das Bonner Unternehmen teilt mit, alle 104 Spiele dieses Turniers würden auf Magenta TV gezeigt, ein Teil davon auch exklusiv. Und soeben wird gemeldet, Spanien ist neuer Fußball-Weltmeister. Im Endspiel der WM in East Rutherford in den USA besiegte Spanien die Mannschaft aus Argentinien mit 1:0. Das Tor schoss Mittelstürmer Ferran Torres in der zweiten Hälfte der Verlängerung. Das Wetter in Deutschland in der Nacht teils bewölkt, teils regnerisch bei Minimaltemperaturen von 6 Grad. Morgen im Norden und in der Mitte Deutschlands weiter Schauer, im Süden Sonne bei maximal 26 Grad, 0:03.
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4: Vorsicht bitte auf der A4 Kirchheimer Dreieck Richtung Erfurt. Zwischen Bad Hersfeld und Friedewald liegt ein Tier. Die Ortsdurchfahrt Timmenrode ist nach einem Unfall gesperrt. Boxdorf, die Dresdner Straße, Moritzburg-Dresden, ist zwischen Bergstraße und Grundstraße nach einem Unfall in beiden Richtungen gesperrt. Auf der A4 Dresden-Frankfurt wird zwischen Stadtroda und Jena Zentrum die Fahrbahn Richtung Frankfurt erneuert. Deshalb wird nach der Einrichtung der Verkehrsführung der gesamte Verkehr mit je 2 Fahrspuren pro Richtung auf der Richtungsfahrbahn Dresden geführt.
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5: Mit Ben Ströbel, El Toro sozusagen. Ja, also Spanien ist Fußballweltmeister 2026. Gratulation! Und dann werden wir natürlich auch die nächsten Stunden ein bisschen mit den Spaniern feiern hier.
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0: das ein Fußballabend? Meine Güte. Ich bin noch nicht mal eingeschlafen während der verlängerten Halbzeit. Spanien ist Fußball-Weltmeister 2026. Und da ist doch lange gar nichts passiert. Dann gab es eben die Verlängerung und dann plötzlich in der 106. Minute. Ja, war das ein Spiel.
1: Spanien hat dieses WM-Finale vor mehr als 80.000 Zuschauern in New York hochverdient gewonnen durch ein Tor von Ferran Torres in der 106. Minute, also in der Verlängerung. Die Spanier haben 20 Mal aufs Tor der Argentiner geschossen, die ihrerseits nur zweimal. Der Rekord-Europameister war hoch überlegen und hätte das Spiel eigentlich gemessen an den Chancen auch schon in der regulären Spielzeit gewinnen können. Aber der beste Mann bei Argentinien war nicht Lionel Messi, es war Torhüter Emiliano Martinez. Und Argentinien sah auch Ende der regulären Spielzeit eine gelb-rote Karte, musste also die Verlängerung mit einem Mann weniger auskommen. Spanien jubelt und feiert verdient den WM-Titel.
0: Und damit ihr nochmal mitbekommt, wie war denn dieses 1:0 in der 106. Minute?
2: Flanke in die Mitte, da ist Nico Williams abgelegt, Schuss, Tor!
0: Auch deutsche Reporterinnen lernen was von den Spanischen.
2: Ferran Torres!
0: Wahnsinn!
2: Spanien führt! Spanien führt! Spanien führt! 1:0!
0: Und wir feiern die Spanier mit dem Song aus der ersten Hydration Break. Las Ketchup und der Ketchup-Song. Gratulation!

Serre. Hey. So, wir spielen aber kein Don't Cry for Me Argentina. Es ist 0.16 Uhr, noch eine Gefahrenstelle vor sich in beiden Richtungen auf der A28 Oldenburg-Leer. Da läuft ein Hund auf der Autobahn in Höhe Apen-Remels. Passt hier wieder auf.

0: Harry Styles und American Girls in der Popnacht. Ach, wo haben viele Menschen Fußball geschaut? Ich vielleicht mal auf dem Knie im Zug. Und Franco, der war in seinem LKW auf einem Parkplatz in Bad Aibling, hat den Sieg der Spanier mitbekommen, ist ein großer Spanien-Fan.
1: Viva! La Espanol! Es war abzusehen, Spanien dominiert den Weltfußball. Unfucking fassbar! Ja. Gratulation, ich verbeuge mein Haupt, ich ziehe den Hut, es ey.
0: Also Franco kriegt noch seinen Lieblingssong jetzt, er macht die Party weiter, wackelt mit dem rechten Fuß dazu, bevor er wieder losfährt mit seinem LKW von Valle Eickel in die Welt. Mit Michel aus der Cloud.

Fußball. Es ist 0.26 Uhr. Aufpassen bitte, wenn ihr auf der A3 unterwegs seid. Frankfurt in Richtung Köln, da steht ein defektes Fahrzeug auf der Fahrbahn. Zwischen Siebengebirge und Kreuz Bonn-Siegburg. Die Popnacht mit dem neuen Hit von Connor Skinner, Find You.

0: 0.30 Uhr ist es.
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8: Heute ist es in der Nordhälfte Deutschlands teils aufgelockert, teils stark bewölkt. Dazu treten einzelne im Nordosten zahlreiche Schauer auf. Dazu ist es windig. In den südlichen Landesteilen scheint neben ein paar Wolkenfeldern häufig die Sonne. Die Höchstwerte reichen von 16 Grad im Harz bis 27 Grad am Hochrhein. Morgen eine überwiegend freundliche Mischung aus Sonne und Wolken. Vereinzelt Schauer, 18 bis 26 Grad.
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9: Boxdorf, die Dresdner Straße, Moritzburg-Dresden, ist zwischen Bergstraße und Grundstraße nach einem Unfall in beiden Richtungen gesperrt. Auf der A4 Dresden-Frankfurt wird zwischen Stadtroda und Jena Zentrum die Fahrbahn Richtung Frankfurt erneuert. Deshalb wird nach der Einrichtung der Verkehrsführung der gesamte Verkehr mit je zwei Fahrspuren pro Richtung auf der Richtungsfahrbahn Dresden geführt.
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0: Und die am meisten unterschätzte Höchsttemperatur heute in der Welt: Valencia. Valencia in España. Heute 32 Grad. Hier ist die Popnacht. Mein Name Ben Sträubel und das sind Somber mit Undressed.

0: guten Kerles in der Popnacht. Gratulation. Wie sagte mein Opa immer? Si quieres, puedes. Wenn du willst, dann kannst du es, mein spanischer Opa aus Malaga. Also, Spanien ist Fußballweltmeister 2026. In der 106. Minute haben sie ein Tor geschossen gegen die Argentinier. Messi weint gerade in diesem Moment. Naja, was soll er anderes machen? Und Donald Trump ist ja auch im Stadion gewesen, hat mit Infantino sich das Spiel angeschaut, der mit seinen weißen Schühchen über diesen harten Rasen stolziert ist, eben gemeinsam mit Donald Trump. Und Donny, der hängt jetzt den spanischen Spielern die Medaillen um, was für ihn natürlich sehr schwierig sein muss, weil er nun den Spaniern ausgerechnet, ein Land, das er am wenigsten leiden kann momentan. Aber wie gesagt, Glückwunsch, und wir fassen nochmal die Highlights des Spiels zusammen in einer Minute.
1: Es geht los mit Lionel Messi, der Größte aller Zeiten. Angriff Spaniens läuft, große Chance, Schuss, gehalten! Das 104. Spiel der Weltmeisterschaft ist nicht das Beste.
2: Halbzeitstand in New York zwischen Spanien und Argentinien 0:0.
3: Fand die Halbzeitpausenshow hier wirklich super. Lamine Yamal, der durch zwei durch, bringt die Ball in die Mitte, Kopfballschuss! Messi ist kein Thema, findet nicht statt.
1: Da Fernandes schon gelb hatte, gibt es jetzt gelb-rot.
3: Wir gehen in die Verlängerung, wir gehen in die Overtime. Schuss, Tor!

0: zweiten Mal Weltmeister.
1: Gratulation, und die Highlights könnt ihr nochmal durchklicken, wenn ihr mögt, auf sportschau.de. Hier ist die Popnacht.

Uhr. Vorsicht auf der A29 Oldenburg in Richtung Wilhelmshaven. Da liegt ein großes Tier zwischen Wilhelmshaven und Fedderwader-Groden auf der Fahrbahn. Hier ist die Popnacht.

The Bowser und Magnetic in der Popnacht. Ja, das ist schon eine spanische Nacht hier, die wir hier gemeinsam feiern. Aber ich bin ja auch Wahlspanier, weil als Deutschland ausgeschieden ist, habe ich mich ja sofort auf die

0: Signals schwierig und wenn man Messi im gegnerischen Team hat, wird man immer etwas nervös. Aber letztlich haben wir uns immer auf uns selbst verlassen, auf unseren eigenen Fußball und ich glaube, das haben wir heute unter Beweis gestellt. Am Ende war es eine riesige Erleichterung. Ich glaube, ich war während des gesamten Turniers eine viel kritisierte Person, aber wie gesagt, das Schicksal war vorhergezeichnet, Gott sei Dank. Er gibt mir immer die Kraft, weiterzumachen.
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2: Gracias, adiós, ist immer gut. Ne? So werden wir auch diese Show beenden, aber das dauert noch ein bisschen. Madonna ist ja auch aufgetreten in der Halbzeitshow, gemeinsam mit unter anderem BTS, Justin Bieber und Coldplay. Mama, Mama, Madonna, Music. Nochmal Gratulación a España.

Please touch me. Hier ist die Popnacht. Michael Bauer, der ist in Dubai gerade wach geworden. Bei ihm ist es nicht 0.54 Uhr, sondern 6.54 Uhr unserer Zeit ein bisschen voraus. Und, nee, in Singapur, so. Und er schreibt, er hofft, dass da die Sonne aufgeht bald. Wünsche ich dir natürlich auch. Sieht sehr müde aus. Der Michael hat ein Foto geschickt von sich. Würde gerne einen Aufwach-Hit hören hier von Christa Sarandi. Good Old Days. Schicke ich mal rüber als Energieregel in der Popnacht.

ist Randy. Good old days in der Popnacht, Vorsicht auf der A39. Lüneburg in Richtung Hamburg, da liegt ein Reh zwischen Lüneburg Nord und Hamdorf auf der Fahrbahn. Die Popnacht mit Rihanna und Rootboy.

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1: Um 1 Uhr mit Klaus Reginek. Seit einer Stunde hat der Fußball einen neuen Weltmeister. Spanien hat das Endspiel der WM in den USA gewonnen mit 1:0 gegen Argentinien. Zum Sieg reichten 90 Minuten allerdings nicht. Das Finale zusammengefasst von Michael Augustin.
2: Spanien hat dieses WM-Finale vor mehr als 80.000 Zuschauern in New York hochverdient gewonnen durch ein Tor von Ferran Torres in der 106. Minute, also in der Verlängerung. Die Spanier haben 20 Mal aufs Tor der Argentiner geschossen, die ihrerseits nur zweimal der Rekord-Europameister war, hoch überlegen und hätte das Spiel eigentlich gemessen an den Chancen auch schon in der regulären Spielzeit gewinnen können. Aber der beste Mann bei Argentinien war nicht Lionel Messi, es war Torhüter Emiliano Martinez. Und Argentinien sah auch Ende der regulären Spielzeit eine gelb-rote Karte, musste also die Verlängerung mit einem Mann weniger auskommen. Spanien jubelt und feiert verdient den WM-Titel.
1: Nach dem Rücktritt von Unionsfraktionschef Spahn überlegt Bundeskanzler Merz, ob er einige Ministerposten neu besetzt. Das hat er im ZDF-Sommerinterview gesagt. Wer Spahn nachfolgen soll, ist bisher unklar. Grünen-Chefin Brandner sieht im Rücktritt Spahns eine Chance für den Bundeskanzler. Sie sagte im ARD-Sommerinterview, Merz könne sich mit einer Kabinettsumbildung von allen befreien, die handwerkliche Schwächen hätten oder ideologisch verbohrt seien. Russland hat nach ukrainischen Angaben ein türkisches Frachtschiff mit Raketen angegriffen. Dabei seien 5 Besatzungsmitglieder getötet worden, darunter der Kapitän. Die ukrainische Marine erklärte, Russland habe das Schiff mit Marschflugkörpern beschossen. Der Frachter sei gerade dabei gewesen, das Kampfgebiet vor der ukrainischen Hafenstadt Odessa zu verlassen. 5 Besatzungsmitglieder würden noch vermisst, 8 Menschen seien in ein Krankenhaus nach Odessa gebracht worden. Nach Angaben des ukrainischen Außenministeriums hatte der Frachter Mais geladen. An der neuen EU-Regel, dass große Firmen unverkaufte Kleidung oder Schuhe nicht mehr wegwerfen dürfen, gibt es Kritik. Die Vorschrift besagt, die Ware muss entweder nochmal angeboten oder gespendet werden. Damit will die EU unter anderem die Umwelt schützen. Der Handelsverband Deutschland meinte jetzt, das sei für die Einzelhändler teuer, wegen der zusätzlichen Kosten für Lagerung und Sortierung. Der Verband der deutschen Textil- und Modeindustrie kritisierte die zusätzliche Bürokratie. Für mehr Nachhaltigkeit brauche es mehr Recyclingmöglichkeiten. Das Wetter in Deutschland. Nachts im Norden und im Osten Wolken mit Schauern, örtlich auch Gewitter. An den Alpen später trocken und aufgelockert, überall sonst meist klar bei minimal 6 Grad. Am Tag in der Nordhälfte wechselnd bewölkt, gelegentlich mit Schauern und Gewittern, in der Südhälfte oft sonnig. Maximal 26 Grad. 1:03 Uhr.
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4: Boxdorf, die Dresdner Straße, Moritzburg-Dresden, ist zwischen Bergstraße und Grundstraße nach einem Unfall in beiden Richtungen gesperrt. Auf der A4 Dresden-Frankfurt wird zwischen Stadtroda und Jena Zentrum die Fahrbahn Richtung Frankfurt erneuert. Deshalb wird nach der Einrichtung der Verkehrsführung der gesamte Verkehr mit je 2 Fahrspuren pro Richtung auf der Richtungsfahrbahn Dresden geführt.
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5: Mit Ben Sträuben. Dann suchen wir mal den ersten lautesten Hit dieser Show für diese Woche, den Lenkradklopfer. Für kurz nach 1 habt ihr eine Idee? Vielleicht habt ihr ja noch einen schönen WM-Party-Song. Ich würde mal sagen, wir fangen diese Stunde mal an mit Shakira und Burna Boy. Da kann man nichts falsch machen. Obwohl das sehr lustig aussah in der Halbzeitshow, als Shakira dann so sang und dann der riesige Burna Boy neben mir stand. Ne? Dachte ich, oh, das ist irgendwie, da scheint eine Verzerrung des Bildes vorzuliegen. Ich musste meine Brille kurz mal wegnehmen. Aber gut, also schöne Performance. Dai, dai, hören wir gleich. Habt ihr noch eine Idee? Für den Lenkradklopfer dann 07221 2011. Ich sammle die Vorschläge ein und dann wird Deutschland über den lautesten Hit dieser Show entscheiden. 07221 2011. Welcher Hit soll es denn für euch sein?
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0: lauteste Nacht, der Lenkradklopfer hier.
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0: Hier in der Popnacht entscheidet sich das jetzt zwischen den Vorschlägen aus Rheinland-Pfalz und Niedersachsen. Steffen aus Bad Kreuznach. Guten Morgen, Steffen.
2: Guten Morgen.
0: Du hast Fußball nur so mit einem Auge oder einem Ohr mitbekommen. Du hast auch gar keinen Fernseher, ne? Du guckst das gar nicht, sowas, ne?
2: Nee.
0: Du klebst Bildchen und sammelst Bilder vor allen Dingen über Bad Kreuznach, weil du da so ein Fan bist. Hast du irgendein schönes Bild am Wochenende, wo du das ganze Wochenende auf dem Boden gekniet hast und Bilder geklebt hast, gefunden? Gab es ein Highlight?
2: Ja.
0: Was war denn das?
2: Das war ein Bild von der Hochstraße.
0: Aha. Hochstraße heißt sie?
2: 150 Jahre alt.
0: Aha, und was kann man da ein sehen Foto auf diesem Bild?
2: Die Häuser, die alten und die alte Straße.
0: Hätte ich fast gedacht, hätte ich genauso beschrieben jetzt, ohne es gesehen zu haben. So, aber dann hast du dann so ein altes und neues Bild, vergleichst das dann nebeneinander, gibt es ja solche Bücher auch. Ja. Okay, schön, dass du das machst und du hast ja ausgesucht von U2, Sunday, Bloody Sunday. Ja. Das Lenkrad klopft an, nichts falsch. Wollt ihr das vielleicht hören und David auf dem Lenkrad trommeln? Dann gerne. Sunday, Bloody Sunday von U2. Andreas, guten Morgen. Der ist in Hameln zu Hause. Ja, so. Und du hast dir einen Song ausgesucht von den Sugar Babes und Girls Aloud. Ist aber lustig. Eine Version von Walk This Way, die kenne ich gar nicht. Echt. Die Älteren haben es vergessen, die Jüngeren können sich nicht mehr erinnern, aber cool. Sugar Babes und Girls Aloud. Was machst du denn heute Nacht?
3: Ich bin auf der Jagd. Ich jage Motten.
0: Motten?
3: Ja.
0: Wie Motten das Licht? Warum denn? Hast du so viele in deiner Wohnung oder was?
3: Ich weiß nicht, wo die sich verstecken. Mhm. Das gibt es überhaupt gar nicht. Wir haben vor allen Fenstern haben wir Fliegengitter, machen alle Türen zu. Und irgendwann dann nachts, wenn ich dir zuhöre, dann kommen sie raus. Vielleicht wollen die auch deine Stimme hören.
0: Oder dich auffressen. Es ist die innere Verwesung. Das kommt in den besten Familien vor. Ich würde mal so die Kleiderschränke durchsuchen. Meistens hängt es ja das Tier, die Motte, im Kleiderschrank und knabbert ein bisschen. Man merkt es dann, wenn man so ein Jackett rauszieht. Und dann hat man da so ein Loch drin und denkt sich, wo kommt denn das her? Hat da irgendein führender Mensch in meinem Leben vielleicht sich mit dem Zahn verheddert? Ja. Nein, es war die Motte. Also ich vermute mal, das ist da, ne?
3: Okay, ich schaue extra nochmal nach.
0: Naja gut, wenn es müffelt und so in der Wohnung, sollte man vielleicht auch ausziehen oder den Kammerjäger bestellen. Also du hast dir diesen schönen Song von den Sugar Babes ausgesucht von Girls Aloud, Walk This Way. Ich bin gespannt, wie Deutschland entscheidet. Was wollt ihr denn hören? Sunday, Bloody Sunday von U2 oder doch vielleicht lieber diese Version von Walk This Way? 07 221 2011.

0: Lucane und Love Bites, Back in der Popnacht.
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0: Und die Vorschläge heute Nacht kamen aus Rheinland-Pfalz und Niedersachsen. Andreas aus Hameln, der war für Walk This Way in einer Version von Girls Aloud und den Sugar Babes. Und Rheinland-Pfalz vertreten durch Steffen aus Bad Kreuznach, Sunday, Bloody Sunday von U2, den der gerade gehört. Es ging sehr schnell in eine Richtung und 77% aller Anrufer wollten U2 hören. Ich

Sunday. Es ist 1 Uhr und 26, eine Gefahrenstelle von der A5. Karlsruhe in Richtung Basel, da ist eine Ölspur auf der Fahrbahn und zwar zwischen Teningen und Freiburg Nord. Habt ihr noch was gesehen, was nicht auf die Straße gehört? 07 221 2011.

0: Flügel ist rausgeschoben, Dido White Flag, hier ist die Popnacht, es ist 1.32 Uhr.
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2: Heute ist es in der Nordhälfte Deutschlands teils aufgelockert, teils stark bewölkt. Dazu treten einzelne im Nordosten zahlreiche Schauer auf. Dazu ist es windig. In den südlichen Landesteilen scheint neben ein paar Wolkenfeldern häufig die Sonne. Die Höchstwerte reichen von 16 Grad im Harz bis 27 Grad am Hochrhein. Morgen eine überwiegend freundliche Mischung aus Sonne und Wolken. Am Mittwoch sich von Norden her ausbreitende dichte Wolken mit Schauern und einzelnen Gewittern.
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3: Auf der A9 Richtung München ist zwischen Eisenberg und Bad Klosterlausnitz wegen Bauarbeiten bis voraussichtlich Ende September die Fahrbahn auf zwei Fahrspuren verengt. Hier erfolgen Bauwerksarbeiten an einer Lärmschutzwand.
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0: Und die am meisten unterschätzte Höchsttemperatur heute in Malaga, España. Da werden es heute 31 Grad. Hier ist die Popnacht. Mein Name Ben Sträubel.

0: Axwell und den Crossover. Dreamer.
1: Es ist 1.39 Uhr, eine Gefahrenstelle von der A3 Köln in Richtung Frankfurt. Da steht ein defektes Fahrzeug zwischen Siebengebirge und Bad Honnef-Lenz. Hier, passt bitte auf.
2: Spanien ist Fußballweltmeister. Sisi.
1: Und der spanische Mario Götze, der heißt Ferran Torres. Genau wie Götze damals 2014, hat dieses Mal Torres das entscheidende 1:0 in der Verlängerung gegen Argentinien geschossen. Ein Déjà-vu war das natürlich für Messi und ein Traumabend für die spanische Mannschaft. Jens-Jörg Rieck, der hat das Spiel live für die ARD kommentiert. War denn die Feier nach der Pokalübergabe eben genauso XXL wie das gesamte Turnier?
3: Nein, es war irgendwie so ein ungläubiges Staunen, als nach 120 auf der einseitigen Minuten Wunderkind Jamal auf dem Rasen in East Rutherford lag, war es Erschöpfung, Fassungslosigkeit und immer wieder der Blick in diese riesige Schüssel, in der bestimmt 50.000 der 80.000 auf Seiten der Argentinier waren. Ein Staunen, das eigentlich so gar nicht zu diesem Spiel passte, in dem der Titelverteidiger aus Südamerika in den ersten 90 Minuten nicht einmal auf das Tor der Spanier geschossen hatte. Nachher, als dann im goldenen Konfettiregen vor einem bestimmt 10 Meter hohen Duplikat des WM-Pokals die Trophäe an Kapitän Rodri ging, da gab es dann all die bekannten Bilder von der Furia Roja, die hier übrigens komplett abgeräumt hat. Der WM-Titel, der goldene Ball für den besten Spieler, der diesmal nicht an den bis dahin überragenden, aber im Finale blassen Messi ging, sondern an Spaniens Rodri. Dazu die goldenen Handschuhe für Spaniens Simon als bester Torwart des Turniers und natürlich auch noch die Auszeichnung für den besten Nachwuchsspieler, die am Ende an Barças Innenverteidiger Cubarsí ging. Spanien feiert, räumt alles ab, aber ganz oft sah es so aus, als ob sie es gar nicht glauben können. Aber es stimmt, Spanien ist nach 2010 zum zweiten Mal Fußball-Weltmeister.
1: Yeah, Glückwunsch nach Spanien. Wird eine schöne Partynacht heute in Madrid beispielsweise. Ritmo de la Noche in Barcelona, in Bilbao, wo auch immer in Spanien gefeiert wird. Und viele Spanier überall im Land feiern mit. Also wenn ihr irgendwo eine Party macht, dann gerne mal eine WhatsApp schicken, 07221 2011. Dann sind wir gerne mal kurz dabei und spielen euch auch noch einen schönen Hit. Das lief da im Hintergrund eben gerade bei Jens-Jörg Rieck. Das war Samba de Janeiro. Naja, passt so ein bisschen vom Rhythmus auf jeden Fall. Und wenn ihr euch nochmal durchklicken möchtet durch das WM-Finalspiel, dann gerne auf sportschau.de. Hier ist die Popnacht.

Creepin, die Popnacht ist hier. Sven Benz ist unterwegs in Deutschland und Sven lebt eigentlich in Alicante und hätte auch lieber den Sieg seiner Mannschaft, seiner spanischen Mannschaft hier bei der Weltmeisterschaft in Alicante mit seinen Freunden am Pool gefeiert und natürlich auch seiner Familie. Frauenfreunde feiern nämlich dort immer noch, wie er hier schreibt in seiner WhatsApp. Aber er ist im LKW unterwegs, gerade auf dem Weg von La nach Dresden, Cottbus, Krakau. Und erst am kommenden Freitag oder Samstag ist er dann wieder zu Hause in Alicante. So, und telefonieren kann er auch nicht, hat eine spanische Mobilfunknummer. Und er schreibt, es würde ihn sofort in den Ruin stürzen, wenn er da dran gehen würde, wenn ich anrufe. Deswegen habe ich das dreimal versucht. Er ist nicht dran gegangen. Ich möchte ihn ja auch nicht in den Ruin stürzen. Aber sein Lieblingshit hier spielen, damit er motiviert weiter durch die Nacht fährt in Deutschland. Mit Grüßen natürlich an die Family. Möchte er gerne diesen Song hier hören von Whitesnake. Was Kultisches in dieser Show. Here I Go Again.

The Night, Dua Lipa, 1.56 Uhr. Vorsicht bitte auf der A2 Dortmund in Richtung Hannover. Da liegen mehrere Gegenstände auf der Fahrbahn. Zwischen Wunstorf-Kohlenfeld und Wunstorf-Lute. Und noch von der A3 Köln Richtung Frankfurt haben wir eine Gefahrenstelle. Ein defektes Fahrzeug steht dort zwischen Siebengebirge und Bad Honnef-Lenz. Hier passt ihr auf. Kann ich mich darauf verlassen?

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1: Um 2 Uhr mit Klaus Reginek. Der neue Fußball-Weltmeister heißt Spanien. Im Finale der WM siegte die Mannschaft in East Rutherford gegen Argentinien mit 1:0. Alles Wichtige zum Spiel aus den USA von ARD-Sportreporter Michael Augustin.
2: 20:2 Torschüsse sind der Beweis dafür, wie verdient Spanien dieses WM-Finale gewonnen hat. Und trotzdem musste der Europameister vor mehr als 80.000 Zuschauern gegen klar unterlegene Argentinier in die Verlängerung. Dort traf Ferran Torres zum Sieg. Genau wie Torvorbereiter Nico Williams war er vorher eingewechselt worden. Argentinien musste nach einem Platzverweis Ende der regulären Spielzeit in der Verlängerung zu 10 spielen. Lionel Messi konnte anders als in den Spielen davor die Partie nicht mehr umbiegen. Zu schwach war er, zu überlegen waren die Spanier. Der Europameister ist nun auch Weltmeister.
1: Torschützenkönig des Turniers wurde der französische Stürmer Kylian Mbappé mit 10 Treffern, Spieler des Turniers der spanische Mittelfeldprofi Rodri. Die goldenen Handschuhe für den besten Keeper gingen an den spanischen Torhüter Unai Simon. Er kassierte im gesamten Turnier nur ein einziges Tor. Das US-Militär hat nach eigenen Angaben wieder Ziele im Iran angegriffen, die 9. Nacht in Folge. Auf der Plattform X hieß es, die USA wollten die militärischen Fähigkeiten des Landes weiter schwächen. Der Iran greife weiter Handelsschiffe in der Straße von Hormuz an. Der Rücktritt von Jens Spahn als Unionsfraktionsvorsitzender könnte Neubesetzungen in der Regierung zur Folge haben. Das sagte Bundeskanzler Merz im ZDF-Sommerinterview. Wie er langfristig Spahns Nachfolge antreten soll, ist bisher unklar. Aus dem ARD-Hauptstadtstudio berichtet Lissi Kaufmann.
3: In Berlin wird unter anderem über den bisherigen Kanzleramtschef Frey als Nachfolger von Spahn als Fraktionschef spekuliert. Das würde wiederum eine Neubesetzung in der Bundesregierung nötig machen. Im Interview macht Merz auch deutlich, dass er im Vorfeld wenig Zeit hatte, mit Spahn zu sprechen. Der habe die Partei und die Fraktion erst sehr spät informiert. Mit der Empörungswelle hatte Merz nach eigenen Worten in diesem Umfang nicht gerechnet. Das habe, so Merz wörtlich, wahrscheinlich mit der Person zu tun und mit der Kommunikation. Auf die Frage, ob er sich von Spahn hintergangen fühlt, antwortet Merz, er wolle das nicht öffentlich bewerten, der Vorgang sei abgeschlossen.
1: In Südfrankreich sind mehrere Waldbrände ausgebrochen. Das heftigste Feuer wütet im Gebiet von Taradeau im Departement Var. Dort sind nach Behördenangaben mehr als 600 Feuerwehrleute im Einsatz. In 2 Orten wurden 150 Menschen in Sicherheit gebracht. Das Wetter in Deutschland, nachts im Norden und im Osten Wolken mit Schauern, örtlich auch Gewitter, an den Alpen später trocken und aufgelockert. Überall sonst meist klar bei minimal 6 Grad. Morgen in der Nordhälfte wechselnd bewölkt, im Süden sonnig, maximal 26 Grad. 2:03 Uhr.
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